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Es ist 3:02 Uhr. 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
12: Hallihallo, am Mikrofon begrüßt dich der David.
5: Die neuen Straßenbahnen in der steirischen Landeshauptstadt Graz bringen Ladestationen und Ledersitze. Ab dieser Woche startet das neue Modell Flexity mit seiner Fahrt durch die Stadt. Diese neuen Straßenbahnen sind ganz modern und bieten Platz für viele Menschen. 200 Fahrgäste können gleichzeitig mitfahren, denn es gibt 140 Steh- und 60 Sitzplätze. Neben dem bequemen Leder gibt es auch Ladestationen für Handys, damit alle immer online bleiben können. Es sind noch 22 alte Straßenbahnen aus den 1970er und 1980er Jahren unterwegs, die nach und nach ersetzt werden. Außerdem wird eine neue Stimme die Haltestellen ansagen. Bis Ende des Jahres sollen 8 neue Straßenbahnen fahren und bis 2030 sogar 55. Das sorgt für mehr Platz und Komfort in den Straßenbahnen von Graz. Im Land Großbritannien rennen Leute einmal im Jahr einem rollenden Käse hinterher. Da laufen Leute einem Käse hinterher, der den Hügel hinunterrollt. Klingt nach einer ausgedachten Geschichte. Doch immer am Pfingstmontag kann man im Land Großbritannien dabei zuschauen. Bei dem Rennen können alle mitmachen, die Lust haben. Wann Leute zum ersten Mal dem rollenden Käse hinterhergerannt sind, ist nicht klar. Vor 200 Jahren ist aber offenbar erstmals darüber geschrieben worden. Und was soll das Ganze? Auch das weiß man nicht genau. Vielleicht geht's darum, mit dem lustigen Rennen den Sommer zu begrüßen. Ein dünnes, stinkendes Büchlein sorgt für Aufsehen. Fachleute haben es bei Bauarbeiten in Paderborn in Deutschland gefunden. Obwohl es mindestens 700 Jahre alt ist, riecht es immer noch unangenehm. Das liegt wahrscheinlich daran, dass es so lange in einer Latrine, also einem mittelalterlichen Klo, gelegen hat. Latrinen waren damals oft einfache Löcher im Boden. Das Büchlein war in einem nassen Erdklumpen und ist dadurch gut erhalten worden. Jetzt hoffen die Forscherinnen und Forscher, dass sie durch das Entschlüsseln der alten Schrift mehr über das Leben im Mittelalter erfahren können. Dafür nutzen sie die Hilfe von moderner Technik.
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14: Jeder fängt mal klein an, auch beim Thema Geld. Wie man spart, wie man klug ausgibt und was man alles mit Münzen und Scheinen machen kann. Das wollen wir heute gemeinsam entdecken. Schön, dass du wieder dabei bist. Ich bin der Moritz.
15: Und ich bin Josie. Wir nehmen dich wieder mit auf eine Reise in die Welt der Finanzen. Ein Kind hat uns über die Gratis-Radino-Handy-App eine tolle Frage geschickt. Mal schauen, ob wir die wohl auch beantworten können.
16: Hallo Josie, ich bin der Felix aus Berchtoldsdorf, Bundesland Niederösterreich. Und ich hatte eine Frage an dich. Was ist überhaupt ein Gehalt und warum kriegt man es? Und was ist es überhaupt? Dankeschön und bitte beantwortet mir die Frage.
14: Oh, Gehalt, das Wort höre ich oft mal, wenn meine Eltern über die Arbeit sprechen.
15: Stimmt, Moritz. Und im Grund ist das ganz einfach erklärt. Wenn Erwachsene regelmäßig arbeiten, bekommen sie einmal im Monat Geld dafür. Dieses Geld nennt man Gehalt.
14: Also so wie eine Belohnung fürs Arbeiten gehen?
15: So in etwa. Aber es ist nichts Geschenktes. Man muss es sich verdienen, indem man eben etwas arbeitet und hilft, damit Dinge gut funktionieren.
14: Und wie kommt das Geld zu Menschen? Holt man sich das dann an dem Ort ab, an dem man arbeitet? Also so wie ich zu Hause mein Taschengeld bekomme?
15: Nein, das wäre ganz schön umständlich. Früher war das mal so, aber heute wird das Gehalt meistens direkt auf das Bankkonto überwiesen. Bevor das Geld dort ankommt, passiert aber noch etwas Wichtiges.
14: Was denn?
15: Naja, ein Teil davon wird vorher noch abgezogen. Das ist wie bei einem Kuchen, von dem du ein paar Stücke für später aufhebst. Ein Kuchenstück wird für deine Pension aufgehoben, damit du auch Geld bekommst, wenn du älter bist und nicht mehr arbeitest. Und ein Stück ist dafür da, dass man zum Arzt gehen kann, ohne viel zu bezahlen. Ein weiteres Stück davon sind Steuern. Das ist Geld, das alle Menschen zusammenlegen, damit in unserem Land zum Beispiel Schulen, Straßen,

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3: Guten Morgen!
0: Hallo? Ist da noch gar keiner da? Schlafen die alle noch?
4: Radino, nicht so laut, du weißt ja, die Oma schläft noch. Und überhaupt, klar sind schon einige Kinder wach, sonst könnten sie dir ja gar nicht zuhören. Aber einige schlafen noch. Ja, es müssen ja nicht alle so früh aufstehen.
0: Aber dann versäumen die ja alle Lieder und Geschichten.
4: Es gibt ja den ganzen Tag über Lieder und Geschichten, bis zum Abend, wenn dann die Entspannungszone für die Eltern beginnt.
0: Na gut, dann lassen wir sie halt noch schlafen. Ich bin auf jeden Fall schon munter und bereit für eine tolle Stunde mit Liedern, Geschichten und jeder

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Hallo und guten Morgen. Du hörst mein Kinderradio. Ich bin Radino. Gerade habe ich wieder eine neue Liederkiste hergeschleppt. Das ist ganz schön Dino-anstrengend, sage ich dir. Aber es gibt so viele Dino-tolle Kinderlieder. Die will ich dir alle mal vorspielen. Das hier mag ich ganz besonders gern.

Das war ja wieder ein tolles Lied, das du gerade gespielt hast, Radino. Radino? Hallo? Ah, der ist in der Küche und holt sich gerade einen leckeren, selbstgemachten Milchreis aus dem Kühlschrank. Den haben wir gestern nämlich gemeinsam gemacht. Ja, und das ist gar nicht schwierig. Einfach Milchreis mit einem Backerl Vanillezucker in den Topf geben, aufkochen und 20 Minuten lang köcheln lassen. Ja, wenn du nicht drauf vergisst, immer wieder umzurühren, dann hast du bald eine super coole Jause für zwischendurch, die du dann in kleinen Gläsern im Kühlschrank aufbewahren kannst. Radino, der bestreut den Milchreis dann zum Beispiel auch immer mit ein paar frischen Beeren, wenn er ihn aus dem Kühlschrank rausholt, und das schmeckt ihm wirklich ganz besonders gut. Ganz, ganz viele weitere einfache Rezepte wie dieses hier und noch ganz viele andere Tipps und Tricks findest du bei uns auf www.meinkinderradio.at. So, und jetzt mache ich mich mal wirklich auf die Suche nach unserem kleinen Frechdachs. Radino? Radino?

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super Dino cooler Song, oder? Und weißt du was? Jetzt wird's gleich noch besser. Gleich gibt's eine Geschichte. Eine kurze. Aber trotzdem Dino toll. Gleich geht's los.

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3: Kleiner Eisbär, komm bald wieder. Am Nordpol gibt es nur Eis und Schnee. Lars, dem kleinen Eisbären, gefiel das. Er liebte es, im Schnee herumzutollen, auf Eisberge zu klettern und wieder hinunterzurutschen. Doch am liebsten lag Lars im Wasser und ließ sich von den Wellen treiben. So auch heute. Nach den fröhlichen Spielen spürte Lars Hunger. Er wollte nach Hause. Als er dem Ufer zuschwamm, hielt ihn plötzlich etwas fest. Er kam nicht mehr vorwärts, wie sehr er sich auch anstrengte. Und bald konnte er auch nichts mehr sehen, denn rings um ihn waren Fische. Dann gab es einen Ruck. Mit Hunderten von Fischen war Lars in einem großen Netz gefangen und in die Luft gehoben worden. Das Netz wurde in den Bauch des Schiffes geleert. Lars zappelte wie wild, bis er über die zahllosen Fische hinwegschauen konnte. Wie kam er da bloß hinaus? Nirgends gab es eine Öffnung. Da entdeckte Lars eine Leiter und kletterte rasch hoch. Er lief einen dunklen Gang entlang. Endlich kam er zu einem kleinen, runden Fenster. Er schaute hinaus. Nichts als Wellen und dunkle Nacht. Lars sehnte sich nach Eis und Schnee, wo er zu Hause war. Lars tappte weiter durch den Gang. Irgendwo musste es doch einen Weg ins Freie geben. Endlich roch er frische Luft. Er rannte los. Doch plötzlich raschelte etwas hinter ihm. Erschrocken drehte er sich um. Zwei leuchtende Augen starrten ihn an. Lars rannte davon und versteckte sich an Deck. Da hörte er über sich eine freundliche Stimme. »Du musst keine Angst haben vor mir. Ich bin Nemo, die Schiffskatze. Miau!« Lars sah ein gutmütiges Tier mit rotem Fell und einem langen Schwanz. Da verlor Lars alle Angst und setzte sich erleichtert hin. »Ich bin Lars, der kleine Eisbär, und ich muss sofort nach Hause. Vater und Mutter machen sich Sorgen um mich«, begann er und erzählte, wie er auf das Schiff gekommen war. »So rasch wird das nicht möglich sein, Lars«, antwortete die Katze. »Wir sind schon weit weg vom Nordpol. Aber mach dir keine Sorgen. Sobald wir im nächsten Hafen sind, treffen wir meine Freunde, die Schiffskatzen. Eine davon lebt sicher auf einem Schiff, das zum Nordpol fährt. Die wird dich bestimmt mitnehmen. Aber jetzt versteckst du dich besser. Es darf dich hier niemand sehen.« Erst als es finstere Nacht war, kroch Lars wieder an Deck. Zusammen schauten sie über das endlose Wasser. Sie erzählten einander aus ihrem Leben. Bald schlief Lars neben Nemo ein.

Eines Nachts entdeckte Lars plötzlich viele kleine Lichter am Horizont. »Das ist der Hafen«, sagte Nemo. Noch in derselben Nacht schlichen sie über den Laufsteg an Land. Es war totenstill. »Hoffentlich sieht uns niemand«, flüsterte Nemo besorgt. Doch Lars verstand ihn nicht, sein Herz pochte viel zu laut vor Aufregung. Lars und Nemo gingen dem Ufer entlang. »Puh, wie war das Wasser hier schmutzig! Da wollte Lars lieber nicht drin schwimmen.« Leise schlichen sie durch die Gassen und Hinterhöfe. Auch Lars war bald dreckig. Wehmütig dachte er an sein weißes Zuhause. Lars ging hinter Nemo her. Es war nicht leicht für ihn, der Katze zu folgen, denn sie mussten viele Hindernisse überwinden. Noch nie zuvor war Lars auf einer Mauer gegangen. »Wir sind da«, sagte Nemo plötzlich und sprang voraus. Lars zögerte. Aus dem Dunkel schauten ihn so viele funkelnde Augen an. »Komm, Lars, hab keine Angst. Meine Freunde tun dir nichts«, rief Nemo. Als Lars näher kam, sah er sich einer ganzen Menge Schiffskatzen gegenüber. Sie schauten ihn neugierig an. Keine hatte je einen Eisbären gesehen. Nemo erzählte seinen Freunden nun von Lars' ungewolltem Abenteuer. »Lars möchte ganz schnell wieder nach Hause, an den Nordpol. Wer von euch fährt dorthin?« Eine schwarz-weiße Katze meldete sich. »Oh, Johnny, das ist fein«, sagte Nemo. Jetzt, da es auf die Heimreise ging, rannte Lars übermütig voraus. Auf einer breiten Straße wurde er von einem Lastwagen erschreckt. Von nun an lief Lars schön hinter den Katzen her. »Lieber Nemo, leb wohl«, sagte Lars traurig, als sie beim Schiff angelangt waren. »Komm schnell«, unterbrach Johnny, »sonst sieht dich jemand und dann kommst du nie an deinen Nordpol.« Lars rannte los. Doch mitten auf dem Laufsteg drehte er sich noch einmal um und blickte zu Nemo hinunter. »Leb wohl, Nemo!« Er hörte nur noch ein trauriges »Miau«.

0: Jede Nacht stand Lars an der Reling und hielt Ausschau nach Land. Endlich, nach 3 Tagen, sah er einen weißen Streifen am Horizont. Dieser wurde immer größer.
1: »Johnny, schau, Schnee und Eis, da bin ich zu Hause«, rief Lars freudig. »So weiß sah ich früher aus«, fügte er lachend hinzu.
0: Als das Schiff Anker warf, wurde Lars ganz zappelig. »Ich werde hinunterspringen und an Land schwimmen«, meinte er, aber Johnny riet ihm, an der Ankerkette hinunterzugleiten und keinen Lärm zu machen.
1: »Ade, Johnny, und vielen Dank«,
0: rief Lars, als er über die Reling kletterte. Dann rutschte er hinunter ins Wasser und schwamm vergnügt dem Ufer zu. Das Meerwasser wusch Lars wieder weiß. Fröhlich jagte er durch den Schnee nach Hause.
1: »Vater, Mutter, ich bin zurück«, rief er von Weitem und rannte direkt in Mutter Eisbärs Arme. Aufgeregt erzählte er von seiner ungewollten Reise auf dem Schiff und von Nemo.
0: »Schaut, so sieht Nemo aus«, lachte Lars und stellte sich wie eine Katze vor die staunenden Eltern. Diese Nacht schliefen sie alle 3 dicht beisammen. Lars nahm seine fröhlichen Spiele bald wieder auf. Doch Vater Eisbär sah ihn oft am Rand des Eises sitzen und aufs Meer hinausblicken.
1: »Nach was hältst du Ausschau?«
0: »Nach einem Schiff und einem Freund«, sagte Lars sanft und lächelte.

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0: Na, Radino, was hast du denn noch vor am restlichen Wochenende?
1: Ich? Was haben denn wir vor?
0: Also wir haben diesmal nichts Besonderes vor. Zu Hause gibt's einiges zu tun und außerdem war die Woche recht anstrengend. Deshalb werden wir jetzt einfach nur entspannen. Und du kannst dir überlegen, ob du jemanden zum Spielen einladen möchtest oder ob du Oma besuchst oder ob du es dir einfach nur zu Hause gemütlich machst.
1: Mit Kekse essen und so?
0: Naja, mit Musik hören und lesen und Geschichten und so.
1: Na gut.
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0: Mach wer weiter?
1: Plumps, nanu, was war denn das? Krach da in der Hose was? Liebes Pferdchen, danke schön, du musst jetzt schlafen gehen.
2: Oh, schade. Noch einmal, noch einmal.

0: Plumps.
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2: Hi, hier ist der David und jetzt möchte ich dir einen wahren Klassiker unter den Geburtstagsspielen vorstellen. Wir nennen es einfach mal das Schokoladenspiel. Bei diesem würfeln die Kinder reihum. Würfelt ein Kind eine 6, muss es sich Schal, Mütze und Handschuhe anziehen und darf dann mit Messer und Gabel Schokolade essen, bis das nächste Kind eine 6 gewürfelt hat. Sobald das nächste Kind eben eine 6 gewürfelt hat, muss es sich den Schal, die Mütze und die Handschuhe vom ersten Kind schnappen und anziehen. Und erst dann darf es beginnen, sich mit Messer und Gabel ein Stück Schokolade abzuschneiden. Währenddessen darf aber dann auch schon wieder das nächste Kind würfeln. Probier's doch mal aus, das macht echt unglaublich Spaß.
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5: Hallo, hier ist der David und jetzt kommen wieder die Nachrichten von dieser Stunde. Können Grillen Schmerzen fühlen? Dieser Frage ist jetzt ein Forscherteam nachgegangen. Die Wissenschaftlerinnen und Wissenschaftler haben Hausgrillen beobachtet, um zu sehen, ob sie mehr als nur reflexartig auf Verletzungen reagieren. Sie haben das getestet, indem sie die Antennen der Grillen mit unterschiedlichen Berührungen gereizt haben. Darunter auch eine unangenehme, heiße Berührung. Als die Antennen heiß geworden sind, haben die Grillen die Stelle intensiv und lange geputzt. Dieses Verhalten zeigt sich sogar, wenn sie unter Stress stehen. Das deutet darauf hin, dass Grillen ein Bewusstsein für ihren Körper haben und schmerzähnliche Zustände erleben können. Experten fordern daher, besser auf das Wohl der Insekten aufzupassen, besonders weil viele von den Insekten als Nahrung gezüchtet werden. Ein neues Programm mit künstlicher Intelligenz soll helfen, Elefanten zu retten. Der 17-jährige Naveen Dar aus San Diego aus den USA hat ein KI-Modell programmiert, das Schüsse im Regenwald von anderen Geräuschen unterscheiden kann. Das Grundprinzip ist, versteckte Mikrofone zeichnen die Geräusche im Wald auf und das KI-System filtert daraus mögliche Schüsse. Das neue System ist 10-mal so genau wie das alte System und es liegt in 9 von 10 Fällen richtig. Wenn es in Zukunft möglich ist, Schüsse in Echtzeit zu erkennen, dann könnten die Wildtierhüter besser und schneller reagieren. Das Land Japan hat jetzt einen Pokémon-Flughafen. Wer hier aus dem Flugzeug steigt, wird ungewöhnlich begrüßt. Es warten dort schon Pikachu und viele andere Figuren aus der Pokémon-Welt. Überall sind jetzt farbenfrohe Monster zu sehen. Sie sind von einem Mann aus Japan vor rund 30 Jahren erfunden worden. Unter der Decke des Flughafens schwebt sogar ein großer Ballon in Form von Pikachu auf einem Flugzeug. Der Flughafen liegt auf der Halbinsel Noto. Dort haben vor 2 Jahren Unwetter viel zerstört. Die Neueröffnung des Flughafens in einigen Wochen soll gute Laune verbreiten. Ein Politiker sagt zum Beispiel, dass er den Kindern in Noto einfach ein aufregendes Erlebnis bieten möchte. Außerdem soll der neue Flughafen Touristen anlocken, die neugierig auf die Pokémon-Figuren sind.
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6: Es ist Zeit für eine neue Folge. Hallöle, hier ist der André. Heute habe ich den Buchstaben S, also S, wie Scam oder Scammen. Weißt du, manchmal gibt es im Internet Menschen, die nicht ehrlich sind und versuchen, andere zu betrügen. Das ist auch genau das, was es bedeutet, jemanden zu scammen. Scam ist ein englisches Wort und man versteht darunter eigentlich immer irgendeine Art von Betrug. Und sehr oft wird das Wort Scam genützt, wenn man über Betrügerinnen und Betrüger im Internet spricht. Diese Betrüger versuchen oft Menschen dazu zu bringen, ihnen Geld oder Informationen zu geben. Und da gibt's ganz schön viele verschiedene Tricks. Ich gebe dir mal ein Beispiel. Oft bekommen Menschen Nachrichten oder E-Mails, in denen jemand behauptet, dass sie einen tollen Preis, also zum Beispiel Spielzeug oder Geld, gewonnen haben. Um diesen Preis zu bekommen, sollen sie dann vielleicht Geld auf ein Konto überweisen als Gebühr, um ihren Preis zu bekommen. Aber das ist nur ein Trick. Das Geld ist dann weg und von einem Preis bekommen sie nie etwas zu sehen. Wenn jemand also von dir möchte, dass du Geld bezahlst, bevor du einen Gewinn oder einen Preis bekommst, dann ist das immer ein Scam. Um sich vor Scams zu schützen, ist es wichtig, vorsichtig zu sein und niemals persönliche Daten wie Adressen oder Geld an Fremde im Internet weiterzugeben. Denk bitte immer daran, dass es im Internet auch gute Leute gibt. Man muss aber vorsichtig sein, um sicher zu bleiben. Bleib wachsam und lass dich auf keinen Fall täuschen.
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0: Guten Morgen! Guten Morgen!
9: Sag einmal, Radino, was hast denn du da eigentlich vor?
0: Ich möchte alle meine Freundinnen und Freunde vor dem Radio aufwecken. Also raus aus den Federn.
9: Psst, du musst ja nicht gleich das ganze Haus aufwecken. Deine Schwestern, die wollen vielleicht noch ein bisschen nachschlafen, genau so wie viele andere Kinder auch.
0: Aber dann verpassen die ja die tollen Lieder und Geschichten und die Kindernachrichten.
9: Na, zum Glück gibt's das alles ja den ganzen Tag hier bei uns auf mein Kinderradio.
0: Na gut, dann warte ich halt noch ein bisschen, bis alle wirklich wach sind. Ich freue mich auf jeden Fall, dass du eingeschaltet hast und ich freue mich auf eine dinotastische Stunde mit dir.

Hallo du daheim, ich freue mich so, dass du da bist. Dino Ehrenwort. Aber ich muss jetzt trotzdem wieder weg, weil ich nämlich gerade beim Spielen bin und mein Turm ist gerade Dino riesengroß. Deswegen kann ich jetzt nicht lange rumtratschen, aber ich spiele dir das nächste Lied, okay? Viel Spaß!

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Und eins kann ich dir jetzt schon verraten, in wenigen Minuten gibt's hier bei uns wieder eine Geschichte für dich. Viel Spaß!

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0: Ein paar Tage später hat Manni in seiner Werkstatt etwas ganz Besonderes zusammengebaut.
1: Oh je!
2: Hab keine Angst, Rosti. Das ist ein Roboterhund. Pass auf!
0: Der wird mit einer Fernsteuerung gelenkt, kann richtig schnell hin und her rollen, hat süße, flauschige Ohren und eine weiche Zunge, mit der er Fuchsi von oben bis unten abschleckt.
1: Hör auf, das kitzelt!
0: Die Säge ist ziemlich kitzlig und biegt sich vor Lachen. Alle haben den kleinen Kerl sofort in ihr Herz geschlossen. Nur Schrauber meckert mal wieder.
3: Ach toll, das hat uns gerade noch gefehlt. Noch jemand, der ständig Krach macht.
0: Senti drückt auf die Fernbedienung und lässt den Hund auf Schrauber zusausen.
3: Hör auf, das ist ja eklig.
2: Jetzt brauchen wir nur noch einen Namen für ihn. Bin gleich wieder da.
0: Meister Manni geht ans Telefon.
2: Hola, Meister Mannis Werkstatt. Wir reparieren alles. Hier ist Manni.
4: Hallo Manni, ich bin Senor Sanchez. Ich bin erst kürzlich hierher gezogen.
2: Willkommen in Sheetrock Hills, Senor Sanchez. Was kann ich für Sie tun?
4: Ja, die Lampe im Schrankraum meiner Enkelin ist kaputt und sie hat Angst, hineinzugehen. Sie denkt, da ist ein Monster drin, aber wenn du eine neue Lampe anbringst, wird ihr das helfen.
2: Das ist unser Spezialgebiet. Wir sind gleich bei Ihnen. Kommt schon, Freunde, hört auf rumzuspielen.
0: Meister Manni klemmt sich seinen Bleistift hinters Ohr, zieht seine Arbeitshandschuhe an und holt seine Werkzeugkiste.
2: Es wartet Arbeit auf uns.
0: Die 7 Werkzeuge und Meister Manni machen sich bereit.
5: Uno, dos, tres, cuatro, cinco, seis, siete, ocho.
0: Das Team ist startklar.

0: Die acht verlassen die Werkstatt. Draußen begegnen sie Mr. Lopard.
1: Guten Morgen, Mr. Lopard.
2: Oh, Manny, guten Morgen.
0: Der Nachbar rollt eine große Mülltonne zum Rand des Bürgersteiges.
3: Kann ich Ihnen vielleicht helfen?
2: Nein, ich schaff das schon. Die Mülltonne ist nicht schwer.
3: Na gut, Mr. Lopard, einen schönen Tag noch.
2: Ja, dir auch, Manny.
0: Er schaut Manny hinterher und lehnt sich dabei an die Tonne.
2: Ich kann alles selber machen. Überhaupt kein Problem.
0: Oh nein, die Tonne ist umgekippt und Mr. Lopard sitzt zwischen all dem Müll auf dem Po. Manny hat davon nichts mitbekommen. Er ist schon auf dem Weg zu Kellys Eisenwarenladen.
3: Hola, Kelly.
4: Hola, Manny. Hi, Leute. Womit kann ich euch helfen?
5: Tja,
6: es gibt einen neuen Nachbarn.
7: Und der hat eine kaputte Lampe.
4: Deshalb müssen wir eine neue kaufen. Oh, eine neue Lampe für einen neuen Nachbarn.
0: Kelly holt einen Scheinwerfer aus dem Regal.
4: Wie wär's mit der hier?
0: Und schaltet ihn an.
3: Oh, Kelly, die ist ein bisschen zu hell.
4: Tut mir leid. Wie wär's mit der hier?
0: Kelly drückt auf den nächsten Schalter. Eine große Disco-Leuchte strahlt von der Decke und wirft helle Lichtsterne an die Wand.
3: Zu verrückt. Wir brauchen nur eine einfache Lampe für einen Schrank.
4: Meinst du so eine?
0: Kelly hält eine ganz normale Lampenfassung mit einer ganz normalen Glühbirne in der Hand.
3: Du hast immer genau das, was wir brauchen, Kelly.
4: Ach, du machst mich ja ganz verlegen, Manny.
6: Ich wette, du hast keine verzinkten Sechskantschrauben mit Unterlegscheiben.
4: Lange oder kurze?
0: Gut gelaunt fahren Manny und seine Werkzeuge zum Haus von Mr. Sanchez. Die Lampe haben sie natürlich dabei und sind bestens vorbereitet.
3: Wir sind da, Freunde. Das ist das Haus von unserem neuen Nachbarn. Also dem werden wir zeigen, dass Meister Mannys Werkstatt die beste in der ganzen Stadt ist.
8: Ich komme schon. Du musst Manny sein.
3: Sie, ich bin Manny und das sind meine Freunde. Philippe, Schrauber, Fuxi, Zenti, Pat, Quetschi und Rosti.
9: Hey!
7: Hallo!
3: Hola!
8: Freut mich, Sie kennenzulernen.
6: Ich bin ein Hammer.
8: Hallo, Hammer. Hallo, Leute. Freut mich, euch alle kennenzulernen.
0: Oben auf der Treppe taucht ein Mädchen auf und verschwindet schnell wieder.
8: Das ist meine Enkelin Giulietta. Sie hat ein eigenes Zimmer, wenn sie hier zu Besuch ist. Aber sie hat Angst, da drin zu schlafen. Sie glaubt, ein Monster steckt im Schrank.
9: Ein Monster im Schrank?
0: Rosti ist eine sehr ängstliche Rohrzange. Schon springt er aus der Werkzeugkiste, um sich zu verstecken.
9: Also gut, ich verdrück mich.
3: Warte! Wir müssen die Lampe reparieren, damit Giulietta sich nicht mehr fürchtet.
9: Aber was ist, wenn das Monster kein Licht in dem Schrank haben will?
3: Rosti, ich glaube nicht, dass da wirklich ein Monster drin ist.
9: Du glaubst nicht?
3: Nein, komm mit. Wir sehen zusammen nach.
9: In Ordnung, aber du guckst als Erster, bitte.
0: Gemeinsam gehen sie in Giuliettas Zimmer. Von dort gelangt man ins Schrankzimmer. Das ist ein kleiner, fensterloser Raum mit Regalen und Kleiderstangen. Mr. Sanchez schaltet das Deckenlicht an. Es flackert.
3: Kein Problem. Das haben wir im Nu repariert.
8: Ausgezeichnet. Also wo ist denn bloß meine Giulietta geblieben?
0: Mr. Sanchez macht sich auf die Suche nach ihr, während Manny mit der Reparatur beginnt.
3: Okay. Zuerst müssen wir das Licht wieder ausschalten. Dann wird die alte Lampe abmontiert.
0: Philippe hüpft zu ihm.
10: Bin schon unterwegs.
6: Augenblick mal, Mr. Spitzkopf. Wo willst du denn auf einmal hin? Manny braucht einen Schraubendreher, wie ich es bin, um die Schrauben zu lösen.
3: Vergesst nicht, was ich über Zusammenarbeit gesagt habe. Ich brauche euch alle, um mir zu helfen.
0: Im Flur huscht eine Gestalt vorbei. Die Säge Fuxi erschrickt.
7: Hey, Leute, habt ihr das gesehen?
9: Das war das Monster. Es ist raus aus dem Schrank.
0: Jetzt haben alle Werkzeuge Angst.
7: Oh nein.
0: Aber Manny behält einen kühlen Kopf.
3: Jemand muss da hinten sein.
0: Er geht zur Tür des Kinderzimmers, späht hinaus auf den Flur.
9: Das Monster. Schnell verstecken.
0: Und entdeckt ein kleines Mädchen.
3: Hola, ich bin Manny. Du musst Giulietta sein.
7: Aha.
3: Rat mal, was wir machen.
7: Eine neue Lampe für meinen Schrank?
3: Das ist richtig.
7: Das braucht ihr nicht zu tun. Ich werde nämlich niemals wieder da reingehen. Da drin ist ein Monster und das wohnt da.
3: Vielleicht sollten wir alle mal einen Blick hineinwerfen, nur um sicher zu gehen.
0: Vorsichtig folgt Giulietta Manni ins Zimmer. Sie wagt sich an seiner Seite sogar bis dicht an die Tür des Schranks heran.
1: Oh nein!
0: Rosti ist nicht so tapfer. Er versteckt sich schnell hinter einem Sofakissen.
3: Also, wo genau hast du das Monster gesehen?
7: Das ist da oben.
0: Tatsächlich. An der Wand neben dem obersten Regal ist ein Schatten. Ein fürchterlicher, unheimlicher Schatten. Manni geht direkt darauf zu.
7: War schön, dich gekannt zu haben, Manni.
0: Keine Sorge, da ist er ja schon wieder. Und er hat einen Teddybären auf dem Arm.
3: Ich glaube, das war unser Monstro.
7: Das ist kein Monster. Das ist nur mein Teddybär.
5: Sieh!
0: Das Mädchen schaut noch mal in den Schrank, aber der unheimliche Schatten ist fort. Es war also wirklich nur ihr Teddybär.
7: Ich glaube, der hat nur im Dunkeln gruselig ausgesehen.
4: Oh, was war das?
0: Das Sofakissen wackelt. Mutig geht Manni darauf zu und nimmt es zur Seite.
3: Das war nur Rosti.
7: Der Angsthase ist nicht gruselig.
3: Hey, willst du uns helfen, die neue Lampe anzubringen?
7: Ja, gern.
3: Vorwärts, Leute. Zeigen wir Giulietta, wie wir zusammenarbeiten.

0: Muy bien.
1: Schon ist die kaputte Lampe abmontiert und die neue sicher an der Decke festgeschraubt. Da kommt Giuliettas Opa ins Kinderzimmer.
2: Giulietta, da bist du ja.
3: Sie hat uns bei der Arbeit geholfen.
4: Aber keine Angst, Opi. Da ist gar kein Monster drin. Jetzt habe ich keine Angst mehr hineinzugehen.
3: Also, Giulietta, probieren wir es aus.
1: Giulietta geht zum Lichtschalter.
3: Prenda la luz, Licht an. Apaga la luz, Licht aus.
1: Die neue Lampe funktioniert perfekt und Senor Sanchez ist sehr zufrieden.
2: Muchas gracias, Manny. Und euch danke ich auch, meine Freunde.
5: Nichts zu danken.
3: De nada. War schön, einen neuen Nachbarn kennenzulernen. Eigentlich zwei neue Nachbarn.
1: Manny und seine Werkzeuge fahren zur Werkstatt zurück. Als sie aus dem Auto aussteigen, begegnet ihnen Kelly.
6: Oh, hi, Manny. Hi, Leute. Wie hat's mit der Lampe geklappt?
3: Sie war perfekt, Kelly.
7: Ja, und jetzt hat unsere neue Nachbarin Giulietta keine Angst mehr.
8: Und Rusty auch nicht mehr.
9: Ja, das stimmt. Na gut, nur noch ein kleines bisschen.
6: Hört sich an, als hättet ihr alle heute tadellose Arbeit geleistet.
3: Und wir haben einen neuen Nachbarn kennengelernt. Also, adios, Kelly. Auf uns wartet noch eine Menge Arbeit.
6: Adios, Manny. Tschüss, Leute.
5: Wir sehen uns.
7: Tschüss, Kelly.
1: Aber jetzt haben es die Freunde wirklich eilig, zurück in die Werkstatt zu kommen. Wisst ihr warum? Richtig, der neue süße Roboterhund wartet doch dort.
3: Wir müssen noch einen Namen finden für unseren neuen Hund.
9: Wie wär's mit Wuffi?
5: Wie schrecklich.
9: Oh, warte, ich hab's, Stürmer.
8: Er ist ein Hund, Rosti, kein Fußballspieler.
9: Aber er könnte vielleicht Fußball spielen.
10: Ich habe den perfekten Namen. Felipe!
8: Das ist dein Name, Felipe.
10: Exaktamente. Und ich würde ihn mit Freuden teilen.
3: Ich glaube, er sollte einen eigenen Namen bekommen. Während wir alle darüber nachdenken, justiere ich ihn fix.
10: Wie wär's damit?
8: Ja!
3: Womit?
7: Fixi. Wir nennen ihn einfach Fixi.
8: Ja! Fixi!
3: Fixi. Fixi. Fixi, das ist ein toller Vorschlag. Willkommen in der Familie, Fixi.
1: Zenti drückt auf die Fernbedienung.
9: Fixi.
11: Ich bin ein Hammer.
1: Fixi rollt zu Manny und schlägt ihn freundlich ab. Mit dem niedlichen Kerlchen werden die Freunde bestimmt noch eine Menge Spaß haben. Und wir auch, denn wir bleiben noch in Sheet Rock Hills bei Manny und seinen Freunden.
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0: guten Morgen da draußen in Wien und in ganz Österreich und in der ganzen großen Welt. Schön, dass du mein Kinderradio hörst.
1: Ja, voll Dino, schön.
0: Radino, ist das eigentlich deine Pyjama-Hose, die du da anhast?
1: Ja, klar.
0: Immer noch? Die hat man eigentlich im Bett an und nicht beim Spielen.
1: Dann müsste sie ja Betthose heißen, wenn man sie nur im Bett anhaben darf. So wie die Gatschhose. Die habe ich im Gatsch an und deshalb heißt sie so.
0: Na, du hast eine Logik. Dann habe ich aber trotzdem einen besseren Vorschlag als die Pyjama-Hose.
1: Was denn?
0: Na, zum Beispiel deine blaue Kuschelhose.
1: Ja, Dino Kuschelalarm.
0: Genau. Zieh dich schnell an, dann wird geknuddelt, was das Zeug hält.
1: Juhu!

0: Du, Mama?
1: Ja, mein Schatz?
0: Die Oma, die hat mir erzählt, dass er schon Hunde gegeben hat, die im Weltall waren. Das hat sie sogar selber im Fernsehen gesehen, als sie ein Kind war. Das kann ich ja überhaupt nicht glauben.
1: Nein, da hat die Oma recht. Das war wirklich so. Ich glaube, die erste Hündin, die im Weltall war, die hat Laika geheißen und das ist schon ziemlich viele Jahre her. Und natürlich wurde das Ganze auch schon von Menschen geplant.
0: Oh, das klingt ja dinotastisch und das war sicher total spannend. Ins Weltall fliegen, darauf hätte ich auch richtig Lust. Ich will auch.
1: Ja, einen Dino im Weltall, das hat's tatsächlich noch nicht gegeben. Das wäre mal was Neues. Da würde ich dich aber vermissen, wenn du so weit weg wärst im Weltall und herumfliegen würdest dort oben. Aber weißt du was, Radino? Was hältst du davon, wenn wir mal bei uns in der Nähe bleiben und schauen, was wir da so unternehmen können?
0: Au, ja, das finde ich Dino toll.
1: Na, dann kommen aus der Mein-Kinder-Radio-Redaktion jetzt die besten Tipps für einen kleinen oder auch einen größeren Ausflug in Österreich. Schauen wir mal, ob auch in deiner Nähe was Spannendes dabei ist.
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3: Und einige Ideen dazu habe ich jetzt für dich. Hallihallo, hier ist die Shady. Am Mittwoch, den 3. Juni, verwandelt sich die Westfield Shopping City Süd, also die SCS, in unserer Bundeshauptstadt Wien in ein Spieleparadies für kleine Umweltheldinnen und Umwelthelden. Von 2 bis 5 Uhr am Nachmittag kannst du an der interaktiven Bastelstation tüfteln oder bei den Susi-Charlotte-Summ-Spieleshows beim Sesseltanz und Baum-Memory mitmachen. Schau einfach vorbei, lass dich beim Basteln inspirieren und erlebe einen Nachmittag voller Spiel und Spaß. Spielen im Freien ist endlich wieder möglich. Bei den Donauinselspielen in unserer Bundeshauptstadt Wien kannst du verschiedene alte und neue Spiele für die Zeit auf deiner Lieblingsinsel ausprobieren. Von Fidschi-Gurgeln bis Schiffe versenken, auch Seemannsknoten kannst du lernen und ein Fallschirm ist auch dabei. Am 6. Juni von 11 Uhr bis 4 am Nachmittag. Der Kaschball kommt ins Max Center Wels im Bundesland Oberösterreich. Jeden ersten und dritten Dienstag im Monat ist er dort. Das nächste Mal am 2. Juni und dann nochmal am 16. Juni. Los geht's, immer um 4 am Nachmittag. Und wenn auch du Ideen hast, mit welchen dinotastischen Veranstaltungen Kinder in ganz Österreich ihre Freizeit gestalten können, dann schreib uns doch am besten über das Formular auf www.meinkinderradio.at.
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5: Aus dem Nachrichtenstudio begrüßt dich der David. Servus. Die größte Wildtierbrücke der Welt geht an den Start. Sie kann Lebensretter für Berglöwen und andere Wildtiere werden. Die Wildtierbrücke Wallis-Annenberg Wildlife Crossing, nördlich von Los Angeles in Kalifornien in den USA, wird nach mehreren Jahren Verzögerung Ende 2026 endlich eröffnet. Über einer 10-spurigen Autobahn soll ein lebendiges Ökosystem entstehen, 76 Meter lang und 53 Meter breit. Damit wird die Wallis-Annenberg Wildlife Crossing die größte Wildtierbrücke weltweit. Besonders der Berglöwe könnte davon profitieren, denn seine Lebensräume sind seit Jahrzehnten durch den Freeway, also die Autobahn, zerschnitten. Die Tiere können ihren Genpool nicht austauschen. Die Brücke ermöglicht, dass die Tiere wieder Verbindung zu Artgenossen in anderen Lebensräumen bekommen. Auch Bären, Füchse, Kojoten, Hirsche und andere Tiere sollen von der Brücke profitieren. Am 1. Juni ist der Internationale Kindertag. An diesem Tag wird in über 145 Ländern auf der ganzen Welt auf die Kinderrechte aufmerksam gemacht. Das ist nämlich das Hauptziel dieses Tages, auf Themen wie Kinderschutz und Kinderrechte hinzuweisen. Es gibt aber auch Länder, die neben dem Internationalen Kindertag dann auch noch den Weltkindertag feiern. Österreich und Deutschland zum Beispiel. In den beiden Ländern wird nämlich auch am 20. September noch einmal besonders auf Kinderrechte aufmerksam gemacht. Man könnte auch sagen, Kinderrechte sind einfach so wichtig, da reicht ein Tag im Jahr einfach nicht aus. Und deshalb gibt's bei uns eben zwei. Die drei Fragezeichen ermitteln erstmals in der Oper. Justus, Peter und Bob, die bekannten Detektive aus Büchern und Hörspielen, werden bald auf der Opernbühne in Stuttgart bei unseren Nachbarn in Deutschland aktiv sein. Ab Februar 2027 können Kinder und ihre Familien die drei Freunde in einem spannenden Fall erleben, der auf einem Schrottplatz beginnt und in einem geheimnisvollen Spiegelkabinett endet. Die Musik für diese besondere Oper hat Gordon Campe komponiert und die Geschichte hat Martin Berger geschrieben. Die Uraufführung ist am 20. Februar 2027. geplant.
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6: Ja, wir sind wieder hier in Radinos Werkstatt. Ich bin der Moritz und das nächste Projekt macht nicht nur Spaß, sondern ist auch noch dino-praktisch. Es ist eine Garderobe. Wenn du jetzt denkst, dass das fad klingt, dann warte lieber mal die Bauanleitung ab. Wir brauchen dafür ein quadratisches Holzbrett, Kotflügelscheiben, Schrauben, einen Akkuschrauber, Nägel, Pinsel, Schraubhaken, Kombizange, Schlosserhammer und jede Menge Farbe. Merken muss man sich das aber eh nicht. Das steht alles in der Bauanleitung. Die gibt's wie immer auf der Mein Kinderradio Webseite. meinkinderradio.at. So, und David ist natürlich auch schon wieder bereit.
7: Also geht's los?
6: Jawohl, los geht's.
7: Kannst du bitte mal beschreiben, wie die Garderobe am Ende ausschauen soll?
6: Voll gern. Es werden Gesichter, also wir brauchen pro Gesicht eine Holzplatte.
7: Aber wir machen mal ein Gesicht. Und wenn das gut funktioniert hat, können wir gerne ja noch mehr machen.
6: Okay, fangen wir mal mit den Farben an. Die füllen wir alle in kleine Gefäße.
7: Und ich leg mal alle Materialien für das Gesicht zurecht. Zwei große Kotflügelscheiben für die Augen, 6 bis 7 kleine für den Mund und passende Schrauben und einen Schraubhaken.
6: Ich bin schon dabei, das Gesicht auf das Brett zu malen. Ich denke, es wird ein Pirat. Ja, das klingt gut. Ich male einen Piraten.
7: Das schaut ja schon richtig gut aus. So, jetzt müssen wir aber die Farbe trocknen lassen.
6: Das ist aber blöd. Dann können wir gar nicht weitermachen.
7: Doch, ich habe vorhin schon ein Gesicht auf meine Garderobenplatte gezeichnet. Damit können wir jetzt mal weitermachen, bis dein Pirat trocken ist.
6: Ei, ei, Captain.
7: Mir gefällt deine Begeisterung.
6: Ist ja auch ein dinotastisches Projekt.
7: Ja, dann kannst du ja vielleicht gleich die Nase reindrehen. Damit das leichter geht, schraube ich mal eine normale Schraube rein und wieder raus. So.
6: Jetzt geht das mit der Hakennase gleich viel leichter.
7: Und ich werde jetzt mit dem Akkubohrer die Augen und den Mund befestigen. Das ist aber auch kein Hexenwerk. Einfach die Kotflügelscheiben mit den Schrauben festschrauben.
6: Manchmal muss ein Projekt nicht kompliziert sein.
7: Finde ich auch. Oft sind es die einfachen Dinge, die dann besonders gut aussehen.
6: Und auch praktisch sind.
7: Ich muss sagen, ich bin echt sehr zufrieden mit meiner Kindergarderobe.
6: Aber du bist doch kein Kind mehr.
7: Das macht ja nichts. Meine Jacke hängt darauf sicher genauso gut wie deine. Aber apropos, dein Gesicht ist mittlerweile sicher auch schon trocken. Bist du bereit, es fertig zu machen?
6: Ich war noch nie mehr bereit.
7: Sehr gut. Aber bevor wir das machen, kommt wie immer der Hinweis, wo man die Bauanleitung findet.
6: Und zwar auf der Mein Kinderradio Webseite.
7: www.meinkinderradio.at.
6: Genau so ist es. Da findet man nicht nur die Bauanleitung zur Kindergarderobe, sondern zu allen Projekten, die wir hier bei Radinos Werkstatt schon gebaut haben.
7: Und da waren echt viele coole Sachen dabei.
6: Und wir sind ja auch noch sicher nicht am Ende.
7: Nein, noch lange nicht.
6: Sehr gut, dann sagen wir mal Baba und bis zum nächsten Mal.
7: Und wie immer auch wieder der Aufruf an alle Kinder, uns gerne Fotos von ihren Werkstücken zu schicken. Am einfachsten geht's über das Formular bei der Galerie auf der Mein Kinderradio Webseite meinkinderradio.at. Wir sind schon sehr gespannt. Ciao.
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0: Her damit, sag ich.
1: Erlauben Sie mal, was fällt Ihnen ein, mich so anzuschreien? Und wer sind Sie denn eigentlich?
0: Sie lesen wohl keine Zeitung, Großmutter. Denken Sie mal scharf nach.
1: Oh, sind Sie etwa... sind Sie... der Räuber Hotzenplotz?
0: Genau, der bin ich. Machen Sie keine Geschichten, Großmutter, das mag ich nicht. Geben Sie mir sofort die Kaffeemühle.
1: Aber die gehört Ihnen doch gar nicht.
0: Papalapap, tun Sie gefälligst, was ich von Ihnen verlange. Ich zähle bis drei. Eins, zwei...
1: Bitte nein, die Kaffeemühle dürfen Sie mir nicht wegnehmen. Ich habe sie zum Geburtstag bekommen. Wenn man daran kurbelt, spielt sie mein Lieblingslied.
0: Ich will auch eine Kaffeemühle haben, die ein Lied spielt, wenn man daran kurbelt.
1: Nein.
0: Geben Sie sie schon her.
1: Bitte sehr. Aber nur, weil Sie...
0: Na also, warum nicht gleich so?
2: Wäre der Polizei auch geholfen, wenn jemand den Räuber Hotzenplotz fangen würde?
3: Ja, das wäre natürlich das Allerbeste. Aber was meinst du wohl, wer sich auf diese gefährliche Sache einlässt, Kasperl?
2: Wir, der Seppel und ich.
4: Genau, wir fangen den Räuber Hotzenplotz. Der Polizei muss geholfen werden.

Die Zipfelmütze sagt mir, dass es nur Kasper sein kann. Und dann kann der andere nur sein Freund, der Seppel, sein. Das wäre schon mal klar. Aber viel lieber wüsste ich, was in der Kiste ist. Was könnte da drin sein? Was? Ah, da steht was drauf. Rote, dicke Buchstaben. Oh nein, das kann nicht sein. Vorsicht, Gold. Vorsicht, Gold. Da steht Vorsicht, Gold. Ich bleibe doch Räuber. Ha! Hände hoch oder ich schieße. Lauft nur, ihr beiden Helden. Hauptsache, mir läuft die Kiste nicht weg.

0: Hotzenplotz heiß ich.
1: Oh, Verzeihung, Herr Lotzenpotz.
0: Dummkopf.
1: Wieso?
0: Weil ich Hotzenplotz heiße, zum Donnerwetter. Kannst du denn nicht mal die einfachsten Namen merken?
1: Aber natürlich, Herr Potzenlotz.
0: Ihr wolltet mich ausspionieren. Und seid nun in meiner Hand. Das ist gut so. Ihr verdient kein Mitleid. Ich könnte euch, wenn ich wollte, den Bauch aufschlitzen oder den Kragen umdrehen. Aber es passt mir nicht. Und warum nicht? Dich, Kasperl, leg ich an die Kette. Du bleibst in der Räuberhöhle und wirst für mich arbeiten, bis du schwarz wirst.
2: Nein!
0: Maul halten! Und dich, Seppel, verkauf ich.
2: Oh je!

0: Ach so, naja, Hotzenplotz. Ich kann dir gar nicht sagen, wie froh ich bin. Ja, dieser Seppel, der gefällt mir. Er ist wie geschaffen für meinen Haushalt, vor allem zum Kartoffelschälen. Und ich biete dir für ihn, sagen wir mal, einen halben Sack Schnupftabak.
1: Ist das nicht etwas wenig, großer Zauberer Petrusilius Zwackelmann, für einen ganzen Dienstboten?
0: Na schön. Du bekommst einen ganzen Sack. Top.
1: Top. Von jetzt an kannst du mit Seppel tun, was du willst. Er gehört nun dir.

0: Katzenplotz ihm wenigstens eine Handvoll Stroh oder eine Decke gegeben hat. Ich muss unbedingt herausbekommen, wie es Seppel geht. Unbedingt. Aber wie soll ich das bloß anstellen?
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0: Chaos.
1: Seppel hatte viele Stunden allein in der finsteren Räuberhöhle gelegen. Und wäre die Kette um seinen Fuß nicht gewesen, hätte er fortlaufen können, wohin er wollte. Aber so verzweifelt er auch an der Kette zerrte und rüttelte, sie saß fest. Es war zwecklos. Gegen Abend kam Hotzenplotz wieder angepoltert. Er kippte den Sack mit dem Schnupftabak von der Schulter, dann schmiss er Hut und Mantel in eine Ecke und zündete eine Kerze an. Zunächst musste Seppel dem Räuber Hotzenplotz aus den schmutzigen Stiefeln helfen. Dann wurde er losgekettet.
2: »Hey, mach Feuer! Ich hab mir unterwegs eine fette Gans besorgt. Rupf sie und dann an den Bratspieß mit ihr. Ich mag sie schön knusprig von allen Seiten. Aber pass auf, dass sie dir nicht anbrennt.«
1: Seppel rupfte die Gans und briet sie. Während er brav den Spieß drehte, stieg ihm der Bratenduft in die Nase.

0: ob er mir was abgeben wird? Hab ich einen Hunger. Seit heute Morgen habe ich nichts mehr gegessen. Wie das duftet. Nur ein Stückchen Gänsebraten.
1: Aber der Räuber Hotzenplotz dachte gar nicht daran.
2: Ja, Mahlzeit!
0: Mahlzeit, Herr Räuber Hotzenplotz. Nur ein kleines. Vielleicht nur ein Flügel für mich. Oder ein winziges Stückchen aus der Keule. Es kann ruhig ganz winzig sein. Nun läuft das Wasser im Mund zusammen. Und der Hunger. Ich kann doch nicht die Gans allein. Nicht die ganze Gans, ganz allein. Unmöglich. Er hat sie.
3: So.
0: Nicht mal ein Fitzelchen für mich. Oh, dieser Grausame.
2: Oh, das hat gut geschmeckt. Nun könnte ich einen Kaffee vertragen.
1: Hotzenplotz ging an die Truhe und kramte die Kaffeemühle hervor und füllte sie mit Kaffeebohnen.
0: Großmutters Kaffeemühle.
2: Hier, malen.

0: Was ist los mit dir?
1: Du siehst so traurig aus, Kasperl.
0: Das mag ich nicht.
1: Warte, ich werde dich ein wenig aufheitern.
2: Nein, nein, die Mütze! Nein, nicht die Mütze!
3: Er riss Seppel die Zipfelmütze vom Kopf, warf sie ins Feuer und ließ sie verbrennen. Hotzenplotz lachte.
0: Sie passt nicht zu deinem Gesicht. Also weg damit.
1: Ist das nicht lustig?
0: Ich finde, es ist zum Totlachen.
3: Weinend malte Seppel den Kaffee zu Ende und Großmutters Kaffeemühle spielte ihr Lied. Danach musste Seppel dem Räuber die Stiefel putzen und polieren. Hinterher wurde er wieder angekettet. Und Hotzenplotz legte sich nieder und blies das Licht aus. Die halbe Nacht konnte Seppel vor Kummer und Heimweh kein Auge schließen. Er lag auf dem kalten Steinboden zwischen dem Pulverfass und der Pfeffertonne und dachte an Kasperl. Was der wohl sagen würde, wenn er erfuhr, dass der Räuber Hotzenplotz seine Zipfelmütze verbrannt hatte.
4: In was für einen bösen Schlamassel sind wir da bloß hineingeraten? Wir sind vielleicht Pechvögel.
3: Aber zu guter Letzt überkam Seppel dann doch der Schlaf.
2: Großmutter, du machst einfach den besten Pflaumenkuchen.
5: Stimmt, Großmutter. Dein Pflaumenkuchen mit Sahne ist der größte.
2: Da freut sich sogar Kasperls Zipfelmütze. Stimmt's, Kasperl?
5: Sieh mal, Großmutter, wie die vor Begeisterung wackelt.
0: Hey, du Schlafmütze. Aufstehen, an die Arbeit.
2: Ja, ja.
0: Kaffee mahlen, Holz hacken, ja, Feuer machen. Holz, ja. Ich will frühstücken. Ja. Dann musst du abräumen, Wasser holen und abwaschen.
2: Ja, waschen.
0: Und wenn alles erledigt ist, wirst du mir den Schleifstein drehen, damit ich meine 7 Messer und meinen Säbel schleifen kann. Du mach schon, Bummel Kaspar. Ein Schleifstein ist keine Drehorgel. Ja. Schneller, schneller.
2: Ja, ja, ja, ja, ja.
3: Als auch das 7. Messer geschliffen war, durfte Seppel wieder in seinen Winkel kriechen und kam an die Kette. Dann warf ihm der Räuber Hotzenplotz einen Kanten verschimmeltes Brot vor.
0: Da, iss, dass du nicht verhungerst, Kasperl. Ich geh nun meinem Beruf nach, wie alle Tage. Du darfst auf der faulen Haut liegen und dich ausruhen. Dafür wirst du heute Abend, wenn ich wieder zu Hause bin, umso fleißiger für mich arbeiten. Warum soll es dir besser gehen als deinem Freund Seppel beim großen und bösen Zauberer Petrosilius Zwackelmann?
3: Nachdem Kasperl 3 Eimer Kartoffeln geschält hatte, machte er eine Pause. Er legte das Messer weg, wischte sich die nassen Hände trocken und ging nachsehen, was es in Zauberer Zwackelmanns Speisekammer zu essen gab. Es war bald Mittag und er hatte Hunger. Gleich vorn in der Speisekammer fand er ein Fässchen Salzgurken. Sauer macht lustig, dachte Kasperl. Also ist das die richtige Medizin für mich. Und er aß 3 Salzgurken. Danach fühlte er sich bedeutend leichter und kostete nacheinander von den verschiedenen Marmeladen, die Topf an Topf im Regal standen. Dann trank er ein Glas Buttermilch und schließlich schnitt er sich eine Scheibe Salami ab. Würste und Schinken gab es in Zwackelmanns Speisekammer in jeder Länge und Dicke. Sie baumelten von der Decke herab, er brauchte bloß zuzugreifen. Wie im Schlaraffenland, dachte Kasperl.
5: Was war das? Wer hat da... Bin ich etwa nicht allein im Zauberschloss? Ach was, das kann gar nicht sein. Soll mir doch gleich sein, wer da ruft. Jetzt werde ich mir erstmal ein schönes Stück von der Pfefferwurst abschneiden.
3: Das Geräusch klang schauerlich dumpf und traurig. So traurig, dass Kasper vom bloßen Hören der Appetit verging.
5: Da ist wirklich jemand. Der scheint schrecklichen Kummer zu haben. Ob ich ihm helfen kann? Ich muss rauskriegen, was da los ist.
3: Kasper lauschte, aus welcher Richtung das Schluchzen kam. Er folgte ihm aus der Speisekammer zurück in die Küche, von dort auf den Flur hinaus und dann weiter zur Kellertür. Das Wehklagen drang aus der Tiefe des Kellers zu ihm herauf. Kasperl überlegte, ob er sich ein Herz fassen und hinabsteigen sollte.
5: »Ich komme gleich! Ich hol mir nur ein Licht!«
3: Kasperl lief in die Küche und nahm die Laterne vom Haken. Vorsichtig stieg er die glitschige Kellertreppe hinab. Es war feucht hier und modrig. Ihn fröstelte. Dicke Wassertropfen fielen von der Decke und klatschten ihm auf den Hut. Nun stand er in einem langen, niedrigen Gang und dann vor einer Tür, die mit Eisen beschlagen war. An der Tür hing ein Schild mit schwarzem Rand.
5: Eintritt streng verboten.
3: Einen Augenblick zögerte Kasperl. Kasperl öffnete die Tür. Aber gleich hinter der ersten Tür kam eine zweite. Auch sie trug ein großes Schild. Kasperl hob die Laterne.
5: Eintritt strengstens verboten. Oh weh, das wird ja immer verbotener.
3: Kasperl öffnete auch diese Tür. Doch auch die war nicht die letzte. Schon nach wenigen Schritten stand er vor einer dritten Tür. Auch sie trug ein großes, von schwarzen Strichen umrahmtes Schild.
5: Eintritt allerstrengstens verboten.
3: Kasperl spürte ein Zwicken und Zwacken im Bauch. War das Angst oder waren es nur die Salzgurken und die Buttermilch?
5: Ob ich nicht lieber umkehre?
3: Das Schluchzen klang so schaurig und jammervoll, dass es dem guten Kasperl durch Mark und Bein ging. Er vergaß alle Bauchschmerzen und alle Angst. Ein Schritt, dann ein Griff nach der Klinke. Kasperl hatte kaum den Fuß über die Schwelle gesetzt, da empfing ihn diese scheußliche, quakende Stimme. Wenn er sich nicht täuschte, war es dieselbe Stimme, die vorhin geschluchzt hatte.
6: Kein Schritt weiter.
3: Im Schein der Laterne sah Kasperl, dass er in ein kleines, dunkles Gewölbe geraten war. Aber dieses unterirdische Gewölbe hatte keinen Fußboden. Eine Handbreit vor Kasperls Fußspitze tat sich ein tiefer, mit schwarzem Wasser gefüllter Abgrund auf. Unwillkürlich wich Kasperl ein Stück zurück und stemmte sich mit dem Rücken gegen den Türpfosten. Aus der Tiefe drang ein Plätschern und Glucksen zu ihm herauf.
5: Ist da wer?
6: Du dich auf den Boden legst und herunterschaust, siehst du mich?
3: Kasperl legte sich auf den Boden und schob sich Stück für Stück an den Abgrund heran. Er hielt die Laterne in der Hand und blickte über den Rand hinunter.
5: Wo bist du? Ich kann dich nicht sehen.
6: Hier unten im Wasser bin ich. Muss die Laterne tiefer halten.
3: Es schwamm etwas unten im schwarzen Wasser. Etwas mit großen Glotzaugen und einem breiten Schlappmaul.
6: Siehst du mich jetzt?
5: Ja, jetzt schon.
6: Und wofür hältst du mich?
5: Wenn du ein bisschen kleiner wärst, dann würde ich sagen, für eine Kröte. Oder für einen Frosch.
6: Oh, du irrst dich. Ich bin eine Unke.
5: Aha. Und was tust du da unten?
6: Ich warte.
5: Worauf denn?
6: Auf meine Erlösung. Du musst nämlich wissen, dass ich in Wirklichkeit gar keine Unke bin, sondern...
5: Sondern? Was denn?
6: Ich weiß nicht, ob ich dir trauen darf. Schick dich der Zwackelmann?
5: Nein, nein, der weiß gar nicht, dass ich hier bin. Er ist heute bei einem Kollegen in Buxtehude.
6: Stimmt das auch?
5: Es stimmt. Drei Finger aufs Herz. Und nun sag mir, wer du bist, wenn du keine Unke bist.
6: Ich war einmal...
5: Eine Fee?
6: Die Fee Amaryllis. Aber ich sitze seit 7 Jahren als Unke in diesem Unkenpfuhl. Der Zwackelmann hat mich verzaubert und eingesperrt.
5: Aber warum hat er das?
6: Weil er böse ist. Er kann mich nicht leiden, weil ich ihn manchmal ein bisschen dazwischen gezaubert habe. Ich bin ihm zu gut gewesen. Da hat er mich überlistet und eine Unke aus mir gemacht. Eine Unke.
3: Die verzauberte Fee weinte bitterlich. Dicke Tränen rannen ihr über das Unkengesicht. Kasperl hätte sie gern getröstet. Sie tat ihm sehr leid.
5: Kann ich dir helfen?
6: Das kannst du,
3: schluchzte die Unke und wischte sich mit der Pfote die Tränen ab.
6: Besorg mir Feenkraut. Es wächst ein paar Stunden von hier auf der hohen Heide. Wenn du mir etwas von diesem Kraut bringst und mich damit berührst, bin ich frei. Holst du es mir? Warum schweigst du?
5: Weil...
6: Ja? Weil?
5: Weil ich hier nicht weg kann. Ich bin auch gefangen in diesem Zauberschloss.
3: Und Kasperl erzählte der Unke sein Abenteuer von gestern Nacht, als es ihm dreimal missglückt war zu fliehen.
6: Dass du das Schloss nicht verlassen konntest, liegt daran, dass Zwackelmann ringsherum einen Bannkreis gezogen hat. Aber wenn du ein Stück deiner Kleidung im Schloss zurücklässt, ein Stück, das du unmittelbar auf deinem Körper trägst, dann bist du frei und kannst gehen, wohin du willst. Ganz gleich, ob du dein Hemd, einen Strumpf oder den Hut...
5: Auch den Hut? Er gehört aber nicht mir, sondern meinem Freund Seppel.
6: Das spielt keine Rolle.
5: Sehr gut. Der Hut wird mir nicht fehlen, weil er mir sowieso nicht passt. Jetzt sag mir, wo ich das Feenkraut finde und wie es aussieht. Dann will ich es dir holen.
3: Da beschrieb die Fee Amaryllis Kasperl genau den Weg zur Hohen Heide. Zum Schluss erklärte sie ihm noch einmal, dass nur dieses Feenkraut Zwackelmanns Zauber zunichte machen könnte.
6: Wenn du am Ziel bist, dann setz dich unter die alte Wetterfichte, die einsam neben dem schwarzen Teich in der Heide steht. Warte den Aufgang des Mondes ab. Das Feenkraut findet man nämlich nur, wenn der Mond scheint.
5: Aha, wenn der Mond scheint. Gut.
6: Im Mondlicht beginnt es zu leuchten und man sieht seine kleinen silbernen Blütendolden unter den Wurzeln der Wetterfichte hervorschimmern. Wenn du ein Büschel davon gepflückt hast, ist alles gut, Kasperl.
5: Dann ist alles gut. Gut?
7: kümmern, auch dir keinen Schaden mehr zufügen. Wer das Feenkraut in der Hand hält, der ist für ihn unsichtbar.
5: Meinst du, dass er mich suchen wird, wenn er heimkommt und merkt, dass ich weg bin?
7: Ganz bestimmt. Du musst versuchen, das Feenkraut so schnell wie möglich in deine Hand zu bekommen. Geh jetzt. Du hast einen weiten Weg vor dir. Alles Gute und viel, viel Glück. Auf Wiedersehen.
3: Kasperl ging und verschloss alle Türen hinter sich. Dann nahm er aus der Speisekammer ein Brot und zwei Würste mit und brach auf. Er kletterte durch das Fenster in den Kräutergarten. Es fiel ihm nicht schwer, sich von Seppels Hut zu trennen. Er legte ihn am Zaun in das Petersilienbeet. Ob er es diesmal schaffen würde? Kasperl dachte an gestern Abend und die Ohrfeige, die er bekommen hatte. Aber diesmal ging alles gut. Aufatmend ließ er sich jenseits des Zauns ins Gras fallen.
5: Ach, man sollte es nicht für möglich halten, wozu so ein Seppelhut gut ist.
3: Kasperl wanderte fast 2 Stunden, immer dem Weg folgend, den ihm die Unke beschrieben hatte. Durch den Wald, ein Stück auf der Landstraße, einen Bach entlang, bis er wieder an einen Wald kam. Dann sah er sie endlich vor sich.
5: Drei Birken. Und die mittlere hat einen gespaltenen Stamm. Ich bin richtig. Und da ist der Fußpfad, der genau ins Dickicht des Waldes führt. Den Weg darf ich auf keinen Fall verlassen.
3: Nach 2 weiteren Stunden erreichte er die hohe Heide. Es wurde langsam Abend. Kasperl war froh, dass er endlich am Ziel war. Er setzte sich unter die Wetterfichte am Ufer des schwarzen Teichs, zog Schuhe und Strümpfe aus, ließ seine müden Beine ins Wasser baumeln und wartete auf den Mond. Zum Zeitvertreib aß er das Brot und die beiden Würste auf. Aber je länger er da saß und warten musste, desto unbehaglicher fühlte er sich.
5: Ob Zwackelmann schon zurück ist? Und was, wenn er merkt, dass ich weg bin? Hallo Mond! Willst du nicht endlich aufgehen? Wenn Zwackelmann mich findet, bevor ich das Feenkraut pflücken kann, ist alles aus. Hörst du mich? Du sollst aufgehen, Mond!
3: Aber der Mond kam und kam nicht zum Vorschein. Und Kasperl saß wie auf Nadeln und dachte an Petrosilius Zwackelmann.
8: Seppel, auftragen. Seppel, auftragen.
1: Na, hörst du nicht? Hörst du nicht, dass ich dich rufe? Hm?
8: Na, warte, du Schlafmütze.
1: Soll ich dir Beine machen?
3: Der große und böse Zauberer Petrosilius Zwackelmann hatte einen Bärenhunger mitgebracht, als er abends auf seinem Zaubermantel aus Buxtehude zurückgekehrt war. Vom Schlossturm, wo er gelandet war, begab er sich schnurstracks hinab in den Speisesaal, band sich eine Serviette um, klatschte dann in die Hände und rief nach Seppel. Aber es rührte sich nichts. Zwackelmann schnackerte mit den Fingern, wünschte sich einen Ochsenzähmer herbei und lief in die Küche.
1: Du Satansbraten, ich prügel dich grün und blau. Was erlaubst du dir, elende Kröte von einem Dienstboten? Ha? Willst du den großen Zauberer Zwackelmann warten lassen, ja? Her mit dir, Faulpelz!
3: In seinem Zorn schlug der Zauberer mit dem Ochsenzähmer ein paar Mal auf den Küchentisch. Dann erst merkte er, dass da noch immer 3 Eimer Kartoffeln standen, die nicht geschält waren.
1: Was? Wie? Ach, du bist weggelaufen von deiner Arbeit. Potz, Schwefel und Höllenfeuer. Das sollst du mir nicht noch einmal tun. Komm her! Und zwar augenblicklich. Hm?
8: Nichts. Einfach nichts. Er wird sich versteckt haben. Ja, ja, ja, ja, ja. Aber ich finde ihn. Ja, zum Teufel, ich finde ihn. Na, und dann soll er mich mal kennenlernen.
3: Petrosilius Zwackelmann schnackelte mit den Fingern. Da verwandelte sich der Ochsenzähmer in eine brennende Fackel. Die Fackel über dem Kopf schwenkend, rannte der Zauberer kreuz und quer durch das ganze Schloss.
8: Ich finde dich. Ich finde dich. Oh, ich finde dich. Ja. Ich finde dich. Im Keller. Oben. Natürlich. Natürlich erst oben. Auf dem Dachboden. Ja. Na warte. Ich komme. Naja. Ah, jetzt hab ich dich. Jetzt hab ich dich. Komm sofort! Satan!

0: Einfach nichts.
1: Mit einem Mal kam dem großen Zauberer ein Gedanke.
0: Ah, ja natürlich.
1: Er eilte, so schnell ihn die Beine trugen, hinaus in den Kräutergarten.
0: Pest und Hölle! Da! Der Hut! Mitten im Petersilienbeet. Pfui! So dumm er auch ist, er ist ausgerissen. Woher kann er wissen, wie man hier... Das ist unwichtig. Der Kerl soll sich wundern, wie rasch ich ihn wieder in meine Gewalt bekomme. Ich habe ja seinen Hut.
1: Man muss wissen, dass Petrosilius Zwackelmann jeden Menschen, von dem er ein Kleidungsstück bei der Hand hatte, ohne Mühe herbeizaubern konnte. Er warf die Fackel weg, ergriff den Seppelhut und rannte so schnell er konnte in sein Studierzimmer. Mit einer Zauberkreide zog er einen magischen Kreis auf den Boden und quer durch den Kreis ein paar Striche. Dann legte er den Hut in die Mitte des Zauberkreises, genau auf die Stelle, wo sich die Striche kreuzten. Eilig trat er zurück, hob die Hände und fuchtelte in der Luft herum.
0: Herbei, herbei, wo auch immer er sei. Des Hutes Besitzer, er stelle sich ein. Wo der Hut ist, da soll er auch selber sein. Hokus, Pokus, so sei es. Ja.
1: Aus dem Fußboden des Studierzimmers schlug eine grelle Flamme empor. Und inmitten des Zauberkreises, genau auf der Stelle, wo sich die Striche kreuzten, stand Seppel. Der richtige Seppel. Der, dem der Hut gehörte. Er hielt in der linken Hand einen schwarzen Lederstiefel und in der rechten eine Schuhbürste. Des Hutes Besitzer hatte sich eingestellt, wie beschworen. Und doch ist es schwer zu sagen, wer von den beiden im Augenblick dümmer dreinschaute. Kaspers Freund Seppel oder der große und böse Zauberer Petrosilius Zwackelmann.

0: Wer zum Henker bist du?
1: Ich?
0: Ja, du. Wer denn sonst? Und wie kommst du hierher?
1: Wie ich hierher komme, das weiß ich selber nicht. Aber ich bin der Seppel.
0: Das stimmt nicht.
1: Wieso?
0: Weil der Seppel ganz anders aussieht. Ich kenne ihn nämlich. Er war bei mir Dienstbote. Dieser Hut, der da im Zauberkreis liegt, dieser Hut ist von ihm.
1: Dieser Hut? Der Hut? Der Hut? Der Hut?
0: Warum lachst du?
1: Weil ich mir nun erklären kann, wen Sie meinen. Sie meinen den Kasperl, genau wie der Räuber Hotzenplotz. Auch der hat den Kasperl und mich verwechselt.
2: Nun musste Seppel erzählen, wie er mit Kasperl den Hut und die Mütze getauscht hatte. Zwackelmann begriff augenblicklich. Hotzenplotz hatte ihm, dem großen Zauberer, also den Kasperl verkauft, weil er gedacht hatte, dass er der Seppel sei.
0: Das ist eine schöne Geschichte. Kein Wunder, dass ich mit Seppels Hut nur den richtigen Seppel herbeizaubern konnte und nicht den falschen. Das ist doch wirklich Pfui, Schwefel und Schusterpech.
1: Aber ich kann doch nicht...
0: Ruhe! Du Teufelsbraten! Dieser Hotzenplotz, dieser Messerscheißer. Aber es gibt noch einen Ausweg. Kasperls Zipfelmütze. Seppel darf nur nicht merken, wie ich es machen werde.
3: Hör mal, wenn ich dir glauben soll, dass du wirklich der Seppel bist, dann beweise es.
1: Und wie? Wie soll ich das machen?
3: Ganz einfach. Indem du mir Kasperls Mütze gibst.
1: Das geht nicht.
3: Warum nicht?
1: Na, weil der Räuber Hotzenplotz sie doch verbrannt hat.
3: Verbrannt?
1: Er hat sie vor meinen Augen ins Feuer geworfen. Aus purer Bosheit.
0: Aus... Bosheit? Aus Bosheit? Aus Dummheit? Aus Unverstand? Dieser Hotzenplotz! Dieser verdammte blöde Janus ist um die Wände hochlaufen! Oh.
3: Wem gehört der Stiefel in deiner Hand? Hotzenplotz?
1: Ja.
0: Dann her damit! Her damit! Her damit! Diesen Unglückswurm will ich mir gleich mal vorknöpfen!
2: Eilig zog Petrosilius Zwackelmann einen neuen Zauberkreis. Genau auf die Stelle, wo sich die Striche kreuzten, stellte er diesmal den Stiefel des Räubers. Wieder hob er die Arme und fuchtelte in der Luft herum. Dazu rief er mit Donnerstimme:
0: »Herbei! Herbei! Wo auch immer er sei! Der Stiefelsbesitzer, er stelle sich ein! Wo der Stiefel ist, soll er auch selber sein! Hokus! Pokus! So sei es!«
2: Inmitten des Zauberkreises stand, wie aus dem Boden gewachsen, der Räuber Hotzenplotz. Er trug seinen warmen Hausmantel und Socken.
4: Zwackelmann, alter Spaßvogel, du gefällst mir. Zauberst mich einfach aus meiner Höhle in dein Studierzimmer. Oh, sieh mal an, und der Kasperl ist auch hier.
1: Ich bin aber nicht der Kasperl.
4: Ich hatte mir schon den Kopf zerbrochen, wohin er verschwunden
0: Schweig!
4: Ist.
0: Schweig! Erstens ist das der Seppel und nicht der Kasperl. Genau. Und zweitens, Ruhe, hörst du sofort mit dem blöden Lachen auf, sonst vergesse ich mich.
4: Aber Zwackelmann, alter Freund... Was ist los mit dir? Warum bist du so schrecklich grantig?
0: Ich werde dir sagen, was los ist. Der Bursche, den du mir gestern verkauft hast, ist ausgerissen. Es war nicht der dumme Seppel, sondern der Kasperl.
4: Das habe ich nicht gewusst. Aber warum zauberst du dir den Ausreißer nicht herbei?
0: Ich kann es nicht.
4: Nein?
0: Nein. Und warum nicht?
4: Ja, warum nicht?
0: Ja, das will ich dir sagen. Weil du die Zipfelmütze verbrannt hast. Es ist zum Verrücktwerden. Du Gimpel von einem Räuber, du Obergimpel.
4: Zwackelmann, das lasse ich mir nicht bieten, das geht zu weit.
0: Ja?
4: Ich ein Gimpel?
0: Ja.
4: Was?
0: Ja.
4: Das wirst du gefälligst zurücknehmen.
0: Aha. Meinst du?
4: Sofort.
0: Ah.
2: Der große Zauberer fletschte die Zähne und schnackelte mit dem Finger nach seinem Zauberstab.
0: Wenn ich dich einen Gimpel genannt habe, stimmt das? Abracadabra!
2: Und aus Hotzenplotz wurde ein Gimpel. Ein richtiger kleiner Gimpel, der ängstlich piepsend und mit den Flügeln schlagend von einem Bein auf das andere hüpfte. Dann schnackelte Zwackelmann aus der Luft einen Vogelkäfig herbei, ergriff den Gimpel und sperrte ihn darin ein.
0: So, mein Bester. Da kannst du nun sitzen und darüber nachdenken, was aus dir werden soll. Und jetzt zu dir, Seppel.
2: Seppel hatte mit Zittern und Beben bei der Verwandlung zugestaut. Jetzt fiel ihm vor Angst das Herz in die Hose, als sich Zwackelmann ihm zuwandte.
3: Kannst du Kartoffeln schälen?
1: Ja.
3: Gut so. Dann marsch in die Schlossküche. Morgen früh, wenn ich heimkomme, wünsche ich Bratkartoffeln zu schweißen. Den Vogelkäfig kannst du dir in der Küche aufhängen. Lass dir von Hotzenplotz etwas vorzwitschern bei der Arbeit. Wenn du 12 Eimer Kartoffeln geschält und klein geschnippelt hast, darfst du dich schlafen legen. Aber nicht früher.
1: Und Sie?
3: Ich werde den Kasperl suchen. Der soll mir nicht durch die Lappen gehen. Ich werde ihn finden, so wahr ich der große Zauberer Petrosilius Zwackelmann bin. Und dann mach ich kurzen Prozess mit ihm.
2: Um bei der Dunkelheit besser sehen zu können, setzte der große Zauberer Petrosilius Zwackelmann seine Nachtbrille auf. Dann eilte er auf den Schlossturm, bestieg seinen Zaubermantel und sauste los. Doch so scharf er auch Ausschau hielt und so weit er auch flog und umherspähte, es gelang ihm nicht, Kasperl zu finden.

0: Inzwischen war über der hohen Heide der Mond aufgegangen. Und unter den Wurzeln der alten Wetterfichte leuchtete silbern das Feenkraut. Kasperl pflückte ein Büschel davon. Nun war er für Petrosilius Zwackelmann unsichtbar. Daran änderte auch die Nachtbrille des großen Zauberers nichts. Das Feenkraut in der rechten Hand und die Hand in der Hosentasche trat Kasperl den Rückweg an.
1: Ich werde ihn finden! Ich finde ihn!
2: Das war er, Zwackelmann. Er hat mich nicht gesehen.
1: So wahr ich der große Zauberer Petrosilius Zwackelmann bin! Ich bin Zwackelmann! Der große Zwackelmann!
2: Uiuiuiui! Er hat mich wieder nicht gesehen. Wenn ich gewollt hätte, dann hätte ich ihn berühren können.
0: Seit Kasperl das Feenkraut in der Tasche trug, war er nicht mehr müde. Seine Beine liefen wie von selbst. Und im Morgengrauen erreichte er wohlbehalten das Zauberschloss. Das Tor war verschlossen. Kasperl berührte es mit dem Feenkraut. Da tat er sich vor ihm auf und er konnte eintreten. Aber in diesem Augenblick hörte er über sich ein gewaltiges Sausen und Brausen. Und als er emporschaute, sah er, dass Zwackelmann gerade auf dem Schlossturm gelandet war.
1: Oho! Was bei allen geschwänzten Teufeln bedeutet das? Jemand, den ich nicht sehen kann, hat mein Schloss betreten? Wer wagt das? Und wie beim leibhaftigen Satan und seiner Großmutter hat er das fertiggebracht?
0: Petrosilius Zwackelmann schnackelte mit den Fingern nach seinem Zauberstab.
1: Ich werde ihn finden und grässlich für seinen Vorwitz bestrafen. Potz, Schwefel und Marter und Höllenfeuer, das schwöre ich!
0: Immer drei Stufen auf einmal nehmend rannte der Zauberer die Wendeltreppe hinunter ins Erdgeschoss. Inzwischen lief Kasperl so schnell er konnte in den Keller zum Unkenpfuhl. Mit dem Feenkraut sah er auch in der Finsternis wie mit Katzenaugen. Er öffnete die erste Tür, die zweite, dann die dritte.
2: Da bin ich. Ich hab's. Was soll ich tun?
3: Leg dich auf den Boden. Reich mir die Hand und hilf mir hinauf.
2: Da, nimm meine Hand. Da ist das Feenkraut.
3: Nein, die andere Hand. Du musst mir erst aus dem Wasser helfen.
1: Ich bin Zwackelmann, der große Zauberer, der größte aller Zeiten. Und man tut mir das nicht an. Ich werde mich rächen.
0: Zwackelmann hatte bemerkt, dass die Kellertür offen stand. Da war ihm ein fürchterlicher Verdacht gekommen. Fluchend kam er die Treppe herabgepoltert.
3: Mach schnell!
0: Kasperl packte die Unke mit der linken Hand, zog sie hoch und setzte sie neben sich.
3: Schnell, berühre mich mit dem Feenkraut!
2: Ja, sofort!
0: Im gleichen Augenblick, als Kasperl die Unke mit dem Feenkraut berührte, stürmte der große und böse Zauberer Petrosilius Zwackelmann durch die letzte Tür. Aber plötzlich erstarrte er und verstummte. Auch Kasperl erschrak. Er erschrak vor dem Licht, das den Keller erfüllte. Es blendete ihn und er musste die Augen schließen. Als er sie wieder öffnete, sah er, dass neben ihm eine schöne Frau stand. Alles an ihr, das Gesicht und die Hände, ihr Haar, und das lange, goldene Kleid waren so schön, dass es nicht zu beschreiben ist.
2: Ich glaube, ich werde blind, wenn ich länger hinsehe.
0: Aber wegsehen konnte Kasperl auch nicht. So schaute er vorsichtshalber bloß noch mit einem Auge. Das andere kniff er zu. Petrosilius Zwackelmann stand wie vom Donner gerührt an der Kellerwand. Er war käsebleich. Seine Knie schlotterten. Dicke Schweißtropfen liefen ihm über die Stirn. Der Zauberstab fiel Zwackelmann aus der Hand und glitt zu Boden. Die Fee Amaryllis versetzte dem Zauberstab mit der Fußspitze einen leichten Stoß. Da kam er ins Rollen und plumpste mit einem Klatsch in den Unkenpfuhl.
1: Hol dich, der Teufel!
0: Petrosilius Zwackelmann tat einen Satz, wollte zupacken und den Zauberstab festhalten. Zu spät. Seine Finger griffen ins Leere, er stolperte, überschlug sich und bevor ihm die Fee Amaryllis oder Kasperl helfen konnten, stürzte er in die Tiefe.

Dann verschlang ihn der Abgrund. Gurgelnd und brodelnd schlugen die schwarzen Wasser des Unkenpfuhls über dem großen und bösen Zauberer Petrosilius Zwackelmann zusammen.

0: Halt den Schnabel. Was war das eigentlich eben? Ich muss eingeschlafen sein. Oh, all die Kartoffeln. Ja, jetzt ist es ruhig. War das nicht Zwackelmann, der da eben so geschrien hat?
1: Seppel griff nach der Türklinke und trat auf den Flur hinaus. Hier war es dunkel und totenstill. Doch dann entdeckte er auf der Kellertreppe einen Lichtschein. Es kam jemand herauf. Aber es war nicht der große Zauberer Petrusilius Zwackelmann, das war...
0: Kasperl!
2: Hä? Ich denke, du bist in der Räuberhöhle. Was machst du hier?
0: Ich? Ich hab Kartoffeln geschält. Und jetzt freue ich mich wie ein Schneekönig. Du, aber sag mal... Du, sag mal, wer ist denn die Dame da hinter dir?
2: Die Dame ist eine Fee.
0: Hä?
2: Die Fee Amaryllis.
0: Was für ein schöner Name. Er passt zu ihr.
3: Findest du?
0: Aha.
3: Aber wer bist denn du?
2: Das ist mein Freund Seppel. Der beste Freund auf der ganzen Welt. Aber wie er auf einmal hierher kommt, das weiß ich selbst nicht. Erzähl's mir, Seppel.
3: Er soll's dir draußen erzählen. Kommt mit mir ins Freie. Da Zwackelmann tot ist, soll auch sein Schloss nicht länger bestehen.
1: Die Fee Amaryllis nahm Kasperl an der einen Hand und Seppel an der anderen. Sie wollte die beiden Freunde hinausführen. Aber Seppel machte sich von ihr los, lief in die Küche und holte den Vogelkäfig.
2: Nanu, ein Vogel?
0: Ja, ein Gimpel.
2: Ah, ein Gimpel.
0: Aber ein ganz besonderer.
1: Amaryllis schickte die beiden zum Waldrand, wartete, bis Seppel und Kasperl weit genug weg waren, dann drehte sie sich zum Schloss um, hob die Hand und das graue Gemäuer stürzte lautlos in sich zusammen. Nichts blieb von Zwackelmanns Zauberschloss übrig als ein Haufen geborstener Mauersteine und Dachziegel. Und darunter begraben der Unkenpfuhl. Die Fee ließ rings um den Schutthaufen eine Dornenhecke wachsen. Dann kam sie auf die beiden Freunde zu. Amaryllis ging aber nicht, sie schwebte. Und wo sie vorüberschwebte, da neigten sich Blumen und Gräser.
0: Oh, Seppel.
3: Ich schulde dir großen Dank, Kasperl. Sei gewiss, dass ich niemals vergessen werde, was du für mich getan hast. Nimm diesen Ring und behalte ihn. Doch wisse, es ist ein Wunschring.
2: Ein Wunschring?
3: Drei Wünsche stehen dir frei. Wie auch immer sie lauten, wenn du sie aussprichst und ihn drehst, erfüllt er sie dir. Und nun gib mir deine Hand.
1: Kasperl ließ sich den Ring an den Finger stecken und dankte der Fee Amaryllis.
3: Ich kehre nun heim ins Feenreich. Ade, ihr beiden. Lebt wohl. Ich wünsche euch Glück und Gesundheit und frohen Mut. Heute und morgen und immer da.
1: Damit entschwebte die Fee Amaryllis. Kasperl und Seppel winkten ihr nach. Sie schwebte davon und wurde immer lichter und luftiger, bis sie sich schließlich ganz auflöste und verschwand. Kasperl und Seppel brauchten eine ganze Weile, bis sie imstande waren, etwas zu sagen.

0: Der Zwackelmann hat sich benommen wie ein Wahnsinniger. Weißt du, jeden Moment dachte ich, alles würde auffliegen und er würde mich verzaubern. Und dann wollte er auf keinen Fall glauben, dass ich nicht dumm war, sondern ich. Ich habe immer versucht, es ihm zu erklären, aber er war stur und Bratkartoffeln wollte er immer essen. Dem
1: Kartoffeln sollte ich ihm Leute immer Kartoffeln stehen.
0: Aufhören! Es darf immer nur einer reden.
1: Gut, wir zählen es an den Knöpfen ab, wer anfängt. Einverstanden?
2: Nun zählten die beiden Freunde. Jeder an seinen Jackenknöpfen. Ich, du, ich, du. Der Zufall wollte es aber, dass jeder von ihnen 5 Knöpfe an seiner Jacke hatte. So endete das Knopfabzählen bei jedem mit einem Ich. Und sofort begannen sie wieder durcheinander zu erzählen.
0: Aus Zwackelmanns Schloss zu fliehen war nicht möglich. Ich wollte, ich meine, es war nicht möglich zu fliehen.
1: Halt. So geht es auch nicht. Jeder hat 5 Knöpfe, wie soll das denn gehen? Komm, wir versuchen es mit einem Abzählreim.
2: Mit wichtiger Miene spuckte Seppel 3-mal auf seinen Zeigefinger, dann tippte er abwechselnd Kasperl und sich auf den Bauch.
1: Am, dam, des, ene, bene, bes, ene, bene, Butterwackel, am, dam, des.
2: Der 3-mal bespuckte Zeigefinger entschied für Kasperl. Und Kasperl erzählte des Langen und Breiten von seinen Abenteuern. Er redete wie ein Wasserfall. Seppel bekam vom Zuhören feuerrote Ohren und fing zu schwitzen an. Vor Aufregung wagte er kaum zu schnaufen. Als Kasperl von Zwackelmanns traurigem Ende berichtete, schlug Seppel die Hände über dem Kopf zusammen.
1: Das hätte ich ahnen sollen.
3: Wieso?
1: Na, weil ich dann bestimmt nicht die halbe Nacht für ihn Kartoffeln geschält hätte.
2: Nun erzählte auch Seppel. Er schilderte, wie schlecht es ihm in der Räuberhöhle ergangen war. Und dass Hotzenplotz die Kasperlmütze verbrannt hatte.
0: Meine schöne Mütze? Der Räuber Hotzenplotz muss hinter Schloss und Riegel.
1: Er sitzt schon.
0: Er sitzt?
1: Als Gimpel in diesem Vogelkäfig. Na, da staunst du wohl, Kasperl.
2: Und Seppel berichtete alles, was passiert war. Und als er mit seiner Geschichte fertig war, schwitzte auch Kasperl.
0: Was für ein Glück, dass jetzt wieder alles in Butter ist. Und was nun?
1: Ja, mit dem Gimpel zu Wachtmeister Dimpfelmoser. Und dann nach Hause.
2: Vergnügt schwenkte Seppel den Vogelkäfig und wollte aufbrechen. Aber Kasperl blieb stehen und rührte sich nicht von der Stelle.
0: Erst brauche ich eine neue Zipfelmütze.
1: Und woher willst du die nehmen?
0: Hey, wir haben doch einen Wunschring. Vergiss das nicht. Pass auf, ich werde ihn drehen. Ich wünsche mir eine neue Zipfelmütze, genau wie die alte war. Siehst du, es hat geklappt.
1: Großartig. Wenn ich nicht selber gesehen hätte, dass Hotzenplotz deine alte Mütze ins Feuer geworfen hat, würde ich niemals glauben, dass dies eine neue ist. Aber nun komm endlich, lass uns gehen.
4: Seppel?
1: Kasperl?
4: Was sind wir? Wir sind die beste Freunde, sind pfiffig, schnell und klug. Die bösen, dummen Dreisten, die hauen wir in die Flucht. Mit unseren tollen Streichen, da hilft der Freund dem Freund. Und wer uns sucht, der findet uns.
5: Die Kasperlmütze, den Seppelhut, da kennt man doch sofort.
1: Die Seppelmütze, den Kasperlhut, kennt jeder hier im Ort.
5: Erkennt man doch sofort.
1: Kennt jeder hier im Ort.
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1: Großmutter wird sich freuen, wenn wir kommen und wird für
0: Ach,
1: uns...
0: Ach du liebe Zeit. Mir ist was eingefallen. Wir hätten das Allerwichtigste fast vergessen.
1: Das Allerwichtigste?
0: Ja. Großmutters Kaffeemühle.
1: Du hast recht. Großmutters Kaffeemühle muss her. Also zurück und in die Räuberhöhle.
0: Wieso Räuberhöhle? Das machen wir einfacher.
1: Du meinst der Ring?
0: Natürlich. Achtung, Seppel. Ich wünsche mir Großmutters Kaffeemühle herbei.
1: Donnerwetter, das ist aber schnell gegangen. Ob sie auch keinen Schaden genommen hat? Lass mich mal probieren. Zweistimmig. Sie spielt jetzt zweistimmig. Wie ist das nur möglich? Kannst du dir das erklären?
3: Ob da die Fee Amaryllis dahinter steckt?
1: Na klar. Sie wollte uns eine Freude machen. Uns und Großmutter.
6: Und was tun wir jetzt mit dem dritten Wunsch?
3: Kannst du dir das nicht denken? Ich weiß es schon.

0: Großmutter war in schrecklicher Sorge. Sie konnte sich nicht erklären, wo Kasperl und Seppel so lange steckten. Schon gestern war sie dreimal zur Polizei gelaufen und hatte mit Wachtmeister Dimpfelmoser gesprochen. Auch heute versuchte sie wieder ihr Glück. Der Wachtmeister saß hinter seinem Schreibtisch und frühstückte gerade.
1: Haben Sie etwas von Kasperl und Seppel erfahren können, Herr Wachtmeister?
2: Leider nein. Tut mir leid, dass ich Ihnen nichts anderes sagen kann, Großmutter. Von den beiden fehlt jede Spur. Das Einzige, was wir von ihnen gefunden haben, ist dieser Handwagen dort in der Ecke. Sie kennen ihn?
1: Ja, Kasperl und Seppel sind vorgestern früh damit losgezogen. Wo haben Sie ihn gefunden?
2: Er lag mit den Rädern noch oben am Waldrand, im Straßengraben. Wir haben ihn sichergestellt.
1: Und was nun?
0: Wachtmeister Dimpfelmoser legte die Stirn in Falten und dachte nach. Dann haute er plötzlich mit der flachen Hand auf die Schreibtischplatte, dass das Frühstücksgeschirr nur so schepperte.
2: Großmutter! Mir ist ein Gedanke gekommen. Wir lassen die beiden durch den Gemeindediener öffentlich ausrufen.
1: Glauben Sie, dass das hilft?
2: Auf jeden Fall kann es nicht schaden.
0: Wachtmeister Dimpfelmoser packte sein Frühstück weg, zog einen großen Bogen Kanzleipapier aus der Schreibtischschublade, tunkte seine Feder ins Tintenfass und begann zu schreiben.
2: Öffentliche Bekanntmachung. Ausrufungszeichen. Gesucht werden Kasperl und Seppel. Punkt. Besondere Kennzeichen. Doppelpunkt. Rote Kaspermütze und grüner Seppel.
1: Ja, rot haben Sie immer getragen.
2: Ja, rot und grün. An alle Personen, die in der Lage sind, zweckdienliche Mitteilungen zu machen, ergeht hiermit die polizeiliche Aufforderung, sich unverzüglich auf der hiesigen Polizeiwache einzufinden. Punkt. Sämtliche Aussagen werden auf Wunsch vertraulich behandelt. Punkt.
0: Schwungvoll wie immer wollte Wachtmeister Dimpfelmoser seinen Namen unter das Schriftstück setzen. Aber es wurde ein dicker Klecks daraus. Denn gerade in diesem wichtigen Augenblick flog die Tür auf und herein stürmten Kasperl und Seppel.
3: Oh, da wären wir!
0: Großmutter wäre beinahe wieder in Ohnmacht gefallen, aber diesmal vor Freude. Sie schloss die beiden in ihre Arme und lachte und weinte gleichzeitig.
1: Dass ihr nur wieder da seid! Aber seid ihr es auch wirklich? Ich kann es noch gar nicht glauben. Was sagen Sie zu der Überraschung, Herr Wachtmeister?
2: Habe ich ganz umsonst ein Bogen Kanzleipapier vollgeschrieben. Konntet ihr nicht eine Weile früher kommen?
4: Das war leider nicht möglich, Herr Wachtmeister.
5: Überhaupt nicht möglich.
4: Aber was? Dafür haben wir Ihnen etwas mitgebracht, was Sie freuen wird.
2: So?
4: Jawohl. Den Räuber Hotzenplotz.
2: Na und? Und? Wo habt ihr ihn?
4: Hier.
3: Wo?
6: Na hier.
3: Wo denn?
5: Da.
0: Kasperl trat an den Schreibtisch und stellte den Vogelkäfig darauf.
2: Was? Wie? Wofür haltet ihr mich eigentlich? Ich bin eine Amtsperson. Wer sich über mich lustig macht, kommt ins Loch.
0: Kasperl drehte den Wunschring und kaum hatte er gesagt,
4: ich wünsche mir, dass aus dem Gimpel im Vogelkäfig wieder der Räuber Hotzenplotz wird.
0: Da erfüllte sich auch der dritte und letzte Wunsch. Wo der Gimpel gesessen hatte, stand nun der Räuber Hotzenplotz. Er stand mitten auf Wachtmeister Dimpfelmosers Schreibtisch. In Hausjacke und in Socken stand er da. Und sein Kopf steckte bis an die Schultern im Vogelkäfig.
2: Sie runter von meinem Schreibtisch! Was fällt Ihnen ein, darauf zu steigen? Wo kommen Sie so plötzlich her und wer sind Sie denn?
4: Aber Herr Wachtmeister, das ist doch der Räuber Hotzenplotz.

0: Kasperl ließ den eisernen Rollladen niedersausen. Und der Räuber Hotzenplotz war festgeklemmt und gefangen. Er sah ein, dass er nichts mehr machen konnte. Er ließ sich von Wachtmeister Dimpfelmoser die Hände mit einem Strick auf den Rücken binden und tat keinen Mucks dabei.
1: »So, dich hätten wir. Und nun ab durch die Mitte, damit du auf Nummer sicher kommst.«
2: »Könnten Sie mir den Käfig nicht abnehmen?«
1: »Nein, der Käfig bleibt drauf.«
0: Der Wachtmeister zog seinen Säbel. Doch bevor er mit Hotzenplotz losmarschierte, wandte er sich noch an Kasperl und Seppel.
1: »Ich will dafür sorgen, dass ihr gleich morgen von unserem Herrn Bürgereimeister eine Belohnung bekommt. Dann müsst ihr mir auch erzählen, wie alles gekommen ist. Ich möchte das selbstverständlich zu Protokoll nehmen. Klar, bis dahin, auf Wiedersehen.«
0: Wachtmeister Dimpfelmoser führte den Räuber Hotzenplotz dreimal am Strick durch die ganze Stadt. Die Leute kamen aus den Häusern gelaufen und waren froh, dass der Räuber endlich gefangen war. Und alle wollten wissen, was nun mit ihm geschehen würde.
1: Fürs Erste kommt er im Spritzenhaus hinter Schloss an Riegel. Und zweitens wird man ihm dann den Prozess machen.

0: gut, dachten Kasperl und Seppel, dass wir endlich wieder daheim sind. Sie strahlten vor Freude. Und Großmutter strahlte auch. Auf dem Kaffeetisch hatte sie ein großes Blech mit Pflaumenkuchen gestellt. Und als sie auch noch eine Schüssel voll Schlagsahne brachte, da konnten Kasperl und Seppel es kaum fassen.
1: Aber Großmutter, ist denn heute Sonntag?
2: Heute ist Sonntag bei uns, wenn auch anderswo Mittwoch ist. Und nun bitte ich euch noch um etwas Geduld, denn ich muss mir eben noch eine Kaffeemühle nebenan ausleihen. Ohne Kaffeemühle geht's nun mal nicht.
1: Stimmt, Großmutter. Ohne Kaffeemühle geht's wirklich nicht. Aber du brauchst dir keine zu leihen. Wie wär's mit dieser?
0: Aus dem Versteck unter seiner Jacke holte Kasperl die Kaffeemühle hervor, stellte sie auf den Tisch und wartete, was Großmutter sagen würde. Die aber sagte zunächst überhaupt nichts. Sie nahm die Kaffeemühle in die Hand und begann zu kurbeln. Kasperl und Seppel verhielten sich mäuschenstill.
2: Wie schön! Wisst ihr, wie ich mir vorkomme?
3: Wie denn?
2: Wie wenn ich Geburtstag hätte. Und Weihnachten wäre außerdem.
0: Dann kochte Großmutter den stärksten Kaffee ihres Lebens. Als die Kaffeekanne auf dem Tisch stand und alle Tassen gefüllt waren, mussten Kasperl und Seppel erzählen.
2: Haarsträubend. Einfach haarsträubend.
0: Zwischendurch nippte Großmutter dann und wann an ihrer Kaffeetasse und lauschte dabei sehr aufmerksam den Geschichten von Kasperl und Seppel.
2: Haarsträubend.
0: Kasperl und Seppel aßen Pflaumenkuchen mit Schlagsahne, bis sie Bauchweh bekamen.
2: Haarsträubend. Einfach haarsträubend.
0: Und sie waren so glücklich, dass sie mit keinem Menschen getauscht hätten. Selbst mit dem Kaiser von Konstantinopel nicht.
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0: Mama?
1: Ja, mein Schatz?
0: Warum vergeht der Tag eigentlich so schnell?
1: Wieso meinst du? Es ist ja eh noch Vormittag. Der Tag dauert ja noch lange.
0: Na, aber ich bin doch gerade erst aus meinem Dino-Bettchen gekrochen und jetzt ist schon wieder eine neue Stunde zu Hause bei Radino.
1: Ja, das stimmt. Wir haben immer so viel zu tun, dass die Stunden nur so verfliegen. Jetzt beginnt schon wieder eine neue. Und du hast sicher wieder jede Menge toller Songs ausgesucht, stimmt's?
0: Na klar, geht's schon los?
1: Ja, auf geht's in eine neue Stunde zu Hause bei Radino.

0: So, jetzt gibt's mal ein Lied nur für Oma und Opa. Und danach geht's gleich wieder weiter mit richtig guter Kindermusik.
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1: Hallo, hier ist der David und jetzt möchte ich gerne das Spiel Alles anders machen erklären. Man kann es immer und überall spielen. Umso mehr mitmachen, umso lustiger ist es. Und das Ganze funktioniert so. Ein Kind ist der Vorturner. Die anderen müssen kräftig aufpassen, weil sie nämlich nichts nachmachen dürfen, sondern genau das Gegenteil tun müssen. Das heißt, reißt der Vorturner die Arme hoch, müssen die anderen ihre Arme zum Boden strecken. Lacht er, müssen die anderen schluchzen. Wer etwas falsch macht, der scheidet aus. Und wer übrig bleibt, darf bei der nächsten Runde der Vorturner sein. Viel Spaß!
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3: Und jetzt? Weißt du, was jetzt kommt?
2: Coole Musik für coole Kids!
3: Genau! Für alle unsere Geburtstagskinder ein tolles Lied zum Geburtstag!
2: Yeah!
3: Na dann, alles Gute, liebe Freunde!

Kannst du eigentlich schon lesen? Also ich kann's ja schon. Ein bisschen zumindest. Aber ich will endlich alles lesen können, dass ich niemanden mehr zum Vorlesen brauche. Dann kann ich nämlich alles lesen, was ich will. Und deshalb übe ich jetzt immer. Ganz heimlich. Unter der Decke. Jetzt am Wochenende habe ich da ganz viel Zeit dafür. Aber psst, das ist unser Dino-Geheimnis. Versprochen.

0: Oh, ja dann? Dann starten wir doch jetzt gleich ein Märchen.
1: Genau, es ist Märchenzeit auf mein Kinderradio. Märchenzeit auf mein Kinderradio.
0: Juhu!

0: Der Zauberspiegel. In einem Haus im Wald lebten Zwillingsschwestern. Die eine war schlau und überheblich, die andere dumm und sehr lieb. Die Schwestern verstanden sich nicht besonders gut. Als sie noch ganz klein waren, spielten sie zwar ab und zu miteinander, aber im Lauf der Jahre wurde das seltener. Denn immer, wenn sie etwas zusammen unternahmen, ärgerten sie sich übereinander. Die schlaue Schwester geriet außer sich vor Zorn, weil die Dumme entweder die Spielregeln nicht verstand oder tollpatschig war und versehentlich etwas kaputt machte. Die dumme Schwester hingegen ängstigte sich vor dem Zorn der Schlauen und sie mochte es nicht, bei jedem Spiel zu verlieren. Außerdem ärgerte sie sich darüber, dass ihre schlaue Schwester immer alles besser wusste. So gingen sich die Schwestern aus dem Weg und hatten gemeinsam kaum mehr eine gute Zeit. Eines Tages gingen die Eltern zusammen mit der dummen Schwester für 3 Tage fort, um in der weit entfernten Stadt Besorgungen zu erledigen. Die schlaue Schwester sollte zu Hause auf das Haus aufpassen. Die Eltern und die Schwester waren noch nicht lange weg. Da klopfte eine Frau an die Tür. Es war eine Hexe. Das Mädchen öffnete zunächst nur einen winzigen Spalt, aber als sie sah, dass es nur eine alte Frau war, verlor sie jede Furcht und öffnete die Haustür ganz. Die Hexe gab vor, auf der Durchreise zu sein und bat um ein Glas Wasser. Die schlaue Schwester gab es ihr und sie unterhielten sich eine Weile. Das Mädchen erzählte, wie unzufrieden es mit seinem Leben sei und wie sehr es sich eine andere Schwester wünsche, eine, die ihr gleiche. Da versprach die Hexe, ihr zu helfen. Am nächsten Tag kehrte die Hexe zurück. Mit sich trug sie einen großen Spiegel und erklärte:
1: Dies ist ein Zauberspiegel. Stell dich davor, betrachte dich darin und dann wünsche dir ganz fest, dass dein Spiegelbild lebendig wird. Wenn du das tust, dann tritt es in den Raum hinein und wird zu einem echten Menschen. Zu deiner neuen Zwillingsschwester. Sie wird genauso sein wie du. Dein Spiegelbild wird deine echte Schwester ersetzen.
2: Und was passiert mit meiner echten Schwester? Was ist mit meinen Eltern? Sie würden doch keine dritte Tochter in unser kleines Haus aufnehmen. Schon gar nicht eine, die aus einem Spiegel gekommen ist.
1: In dem Moment, in dem deine neue Zwillingsschwester da ist, wird sich die andere in Luft auflösen und für immer verschwinden. Deine Eltern werden es gar nicht merken.
0: 2 Tage später saß die Familie wieder zusammen beim Abendessen. Sie alle genossen die vom Markt mitgebrachten üppigen Speisen. Die Schwestern aber sprachen wie immer kaum ein Wort miteinander. Als das Essen vorüber und die Stube aufgeräumt war, gingen sie beide in ihr gemeinsames Schlafgemach. Als die dumme Schwester den großen Spiegel entdeckte, fragte sie:
3: Was steht denn da?
2: Ach das, das ist nur ein Spiegel, den mir eine nette Frau geschenkt hat, der ich etwas zu trinken gab.
0: Mit diesen Worten trat die schlaue Schwester vor den Spiegel, betrachtete sich darin und dann wünschte sie sich das, was die Hexe ihr geraten hatte. In diesem Augenblick sah sie, wie ihr eigenes Spiegelbild mit einem Schritt nach vorn aus dem Spiegel heraustrat. Ungläubig wich sie ein Stück zur Seite und starrte ihr Spiegelbild an. Es war jetzt tatsächlich lebendig. Die schlaue Schwester konnte ihr Glück kaum fassen. Als sie zu ihrer dummen Schwester rübersah, war diese wie vom Erdboden verschluckt. Die Eltern bemerkten nichts von dem Austausch. Und in den nächsten Wochen unternahm die schlaue Schwester mit ihrer neuen, ebenfalls schlauen Zwillingsschwester einfach alles zusammen. Aber keine konnte gut verlieren, denn sie waren beide enorm ehrgeizig. Und so machten sie aus fast allem einen Wettbewerb. Und wenn die eine gewann, dann ärgerte sich die andere. Sie stritten sich oft, wer bei einem Spiel anfangen durfte. Und mit der Zeit probierten beide, sich mit fiesen Tricks Vorteile zu verschaffen. Und so konnten sie sich bald immer weniger ausstehen. Schließlich hassten sie sich sogar. Die schlaue Zwillingsschwester jammerte fürchterlich über ihr lebendiges Spiegelbild. Eines Abends hielt sie es nicht länger aus und erzählte alles ihrer Mutter. Die Mutter wurde sehr traurig, denn sie wusste nun, dass eine ihrer Töchter verschwunden und statt ihrer etwas durch Hexerei Erschaffenes unter ihrem Dach lebte. Sie wusste keinen Ausweg, und so schickte sie ihre schlaue Tochter zu einem 100 Jahre alten und sehr weisen Mann, der hinter dem Wald auf der anderen Seite des Berges in einer Höhle wohnte. Zu ihm gingen die Menschen der Gegend, wenn sie einen Rat brauchten. Er hatte schneeweiße Haare und einen Bart, der ihm fast bis zum Hosenbund reichte. Als die schlaue Schwester dem weisen Mann endlich gegenüberstand, brachte sie kaum ein Wort heraus.
4: »Was kann ich für dich tun, mein kleines Mädchen? Du siehst sehr traurig aus.«
2: »Ich habe diesen Spiegel hier von einer Frau geschenkt bekommen.«
4: »Herrje, das ist ein Zauberspiegel. Er gehört einer Hexe. Ich kenne sie sehr gut.«
2: »Leider habe ich mir eine neue Zwillingsschwester gewünscht und seitdem ist meine echte Schwester verschwunden. Diese neue Zwillingsschwester ist furchtbar. Es kann so nicht weitergehen.«
4: »Aber sie ist doch genau wie du, dein Spiegelbild. Dann bist auch du furchtbar.«
2: »Das ist wahr, aber so will ich nicht mehr sein. Lässt sich denn da gar nichts tun?«
0: Der Alte schwieg eine Weile. Dann zog er ein dickes Buch aus einem Regal. Es war ziemlich verstaubt und fiel fast auseinander.
4: »Das ist ein uraltes Buch über Hexerei. Darin wird auch der Zauberspiegel erwähnt. Einen Moment. Ah ja, da steht es. Du kannst den Wunsch rückgängig machen, wenn du erneut vor den Spiegel trittst, fest hineinschaust und dir wünschst, dass dein zum Leben erwecktes Spiegelbild für alle Zeiten verschwindet. Aber die Sache hat einen Haken.«
2: »Was für einen Haken?«
4: »Du wirst für den Rest deines Lebens blind sein und somit auch dein Spiegelbild nimmermehr sehen können.«
2: »Oh mein Gott, aber wenn es nicht anders geht, dann soll es so sein. Hauptsache, ich bekomme meine echte liebe Schwester zurück. Ich werde sie auch immer gut behandeln und sie um Verzeihung bitten.«
0: Als die schlaue Zwillingsschwester wieder zu Hause in ihrer Kammer war, stellte sie sich vor den Spiegel und wünschte sich ihre echte Schwester zurück. In diesem Moment verschwand ihr menschliches Spiegelbild.
2: »Schwesterherz, bist du da?«
3: »Ja, hier stehe ich. Siehst du mich denn nicht?«
2: »Leider nein. Ich bin blind.«
3: »Oh, das tut mir leid.«
2: »Mir tut es leid, denn ich habe etwas Böses getan. Ich hoffe, du vergibst mir und wir können von vorne anfangen.«
0: Von diesem Tage an hatten beide Schwestern ein herrliches Leben. Was die Schlaue nicht sehen konnte, das beschrieb ihr die Dumme. Und was die dumme Schwester nicht verstand, erklärte ihr die Schlaue. Und so ergänzten sie sich auf perfekte Art und Weise. Denn auch wenn Menschen sehr unterschiedlich sind, können sie bestens zusammenpassen. Die Zwillingsschwestern jedenfalls lebten glücklich und zufrieden bis in alle Zeiten.

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11: Hallihallo, am Mikrofon begrüßt dich der David. Die Mauersegler kommen zurück nach Wien. Sie sehen ein bisschen aus wie Schwalben, nur größer. Und viel lauter sind sie auch, wenn sie meist in größeren Gruppen nach Insekten jagen. Die Mauersegler kommen in diesen Tagen zurück aus ihrem Winterquartier südlich der Sahara in Afrika. Und zwar, um hier zu brüten. Allerdings geht es ihnen hier bei uns gar nicht mehr so gut und sie werden immer weniger, sagen Vogelexperten. Mauersegler paaren sich oft sogar schon auf dem Weg aus dem warmen Süden hierher in der Luft. Bei uns suchen sie jetzt einen Spalt oder eine Höhle in einer Hauswand, wo sie ihre Eier ablegen und ausbrüten können. Aber von diesen Hausspalten gibt es immer weniger, weil so viel gebaut wird und viele alte Häuser renoviert werden. Löcher werden dann einfach zugeschmiert und neue Häuserwände sind meist so glatt und dicht, dass die Mauersegler da keine Nische finden für ihr Nest. Helfen könnte den Mauerseglern, wenn mehr Hausbesitzer hoch am Haus spezielle Nistkästen aufhängen könnten. Und zwar solche mit einer länglichen Öffnung, in die die Mauersegler mit ihrem hohen Tempo direkt reinfliegen können. Außerdem wäre es toll für die Vögel, wenn sie wieder mehr Insekten fänden. Dazu könnten wir unsere Gärten etwas wilder wachsen lassen und Schutzräume für Insekten schaffen. Die Cheops-Pyramide steht noch immer. Die riesige Pyramide, die vor über 4500 Jahren in Ägypten erbaut worden ist, ist widerstandsfähig gegen Erdbeben und Vibrationen. Ein Team von ägyptischen und japanischen Forschenden hat herausgefunden, dass die Bauweise der Pyramide besonders stabil ist. Dazu haben sie eine Untersuchung gemacht, bei der sie die Schwingungen der Pyramide genauer angeschaut haben. Die Blöcke der Pyramide sind nicht fest verbunden, sondern können sich ein bisschen bewegen, was hilft, Erschütterungen abzufangen. Außerdem Außerdem ist die Pyramide so angeordnet, dass sie nicht stark von der Umgebung beeinflusst wird. Auch der Boden, auf dem die Pyramide steht, ist sehr stabil. Diese Eigenschaften haben der Pyramide geholfen, viele Erdbeben zu überstehen, während andere Gebäude beschädigt worden sind. Die alten Baumeister haben viel über das Bauen gewusst und haben durchdacht geplant. Buckelwale haben einen neuen Rekord aufgestellt. Zwei von ihnen sind sehr weit geschwommen, ganze 15.000 Kilometer zwischen Australien und Brasilien. Dabei haben Forscherinnen und Forscher herausgefunden, dass jede Schwanzflosse eines Wals einzigartige Muster hat, ähnlich wie unser Fingerabdruck. Mit Hilfe von Fotos, die Forscher und auch Leute wie du und ich gemacht haben, konnte man herausfinden, dass diese beiden Wale so weit gereist sind. Normalerweise schwimmen Buckelwale zwischen ihren Nahrungs- und Fortpflanzungsgebieten hin und her, aber so weit wie diese beiden sind selten Buckelwale geschwommen. Die Forscher glauben, dass die Wale auf ihren Reisen neue Routen entdecken, was ihnen helfen könnte, neue Lebensräume zu finden.
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13: Hallo, ich bin die Anna und heute erzähle ich dir etwas über In-App-Käufe und warum du sie vermeiden solltest. Wenn du auf dem Handy deiner Eltern manchmal was spielen darfst oder sogar schon ein eigenes hast, solltest du auf In-App-Käufe achten. Ein komplizierter Begriff, ich weiß. In-App ist Englisch und heißt in der Anwendung. Also direkt in einem Spiel kannst du manchmal was mit echtem Geld kaufen, wie zum Beispiel neue Figuren oder tolle Extras. Das kann natürlich auch versehentlich passieren und dann wird's teuer. Deine Eltern stellen das Gerät daher am besten so ein, dass du in Spielen gar nichts kaufen kannst. Dafür gibt's verschiedene Wege. Eine Kinderschutz-App am Gerät kann das natürlich und die kann auch noch viel mehr. Aber auch in den Handy-Einstellungen geht das. Oder gleich im App-Store, wo man die ganzen Spiele runterladen kann. So können deine Eltern die In-App-Käufe ganz ausschalten. Oder sie bekommen eine Kaufanfrage oder müssen ein Passwort eintippen. Das ist wie ein Schutzhelm, der verhindert, dass es zu teuren Überraschungen kommt. Und du? Wenn dir etwas im Spiel komisch vorkommt oder nach echtem Geld aussieht, nicht drücken, sondern kurz bei einem Erwachsenen nachfragen. So bleiben euch teure Überraschungen erspart.
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1: Schönen Vormittag! Ich darf dich aus meinem Kinderzimmer begrüßen. Meine Geschwister sind in der Schule oder im Kindergarten. Meine Mama ist mit der restlichen Familie einkaufen. Und ich mach mir jetzt mal einen dino-starken Vormittag.
9: Zu Hause bei Radino.
1: Oh yeah! Mama? Fängt jetzt eine neue Stunde an.
9: Ja, Radino, jetzt geht's in eine neue Stunde zu Hause bei Radino, also bei dir.
1: Endlich! Ich hab so viel tolle Lieder vorbereitet.
9: Ja, dann lassen wir uns gar nicht lange mit umreden. Radino und ich, wir freuen uns sehr, dass du da bist. Viel Spaß wünschen wir dir mit der kommenden Stunde hier bei uns und mit uns natürlich auf mein Kinderradio.

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0: Ich bin ein knallgrüner Dino und dieser Dino, der heckt was aus.
1: Na, was heckst du denn schon wieder aus?
0: Nix, nix, gar nix. Ich habe nur einen Ohrwurm von so einem Lied, das die Oma so gern bei uns auf mein Kinderradio hört. Und jetzt kommt ja gleich wieder die Auszeit für Oma und Opa. Hat deine Oma auch ein Lieblingslied? Ja, wenn ja, dann schick uns doch eine Sprachnachricht über die Mein Kinderradio Smartphone-App. Und wer weiß, vielleicht habe ich auch das Lieblingslied von deiner Oma in meiner geheimen Liederkiste. Oder vielleicht ist es sogar das Lied, das jetzt kommt. Und weil ich meine Oma und meinen Opa so lieb hab, kommt jetzt ein Lied von früher.
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0: Das ist die Auszeit für Oma und Opa.

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Das ist meine liebste Zeit der Woche. Deine auch? Was machst denn du eigentlich so am Wochenende? Weißt du, warum ich das Wochenende so dinotastisch finde? Weil da alle einfach mehr Zeit für alles haben. Da kann man zum Beispiel ausschlafen, den ganzen Tag spielen oder natürlich mein Kinderradio hören. Ich hoffe, du hast dabei genauso viel Spaß wie ich.

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1: Radino, wir hören dich. Apropos, gleich heißt's wieder, hör mir zu hier auf mein Kinderradio. Weißt du, was das heißt?
0: Geschichte, Geschichte, Geschichte.
1: Genau. Jetzt noch zwei Lieder, dann gibt's wieder eine spannende Geschichte.

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0: Der Ausreißer.
1: Ich packe meine Tasche und komme.
0: Sarah, Zoes Mutter, hat gerade mit Graham telefoniert. Lassie war mal wieder aufmerksam und macht sich sofort auf die Suche nach Sarahs Arzttasche.
1: Dankeschön, Lassie.
0: Zoe und Harvey kommen die Treppe heruntergelaufen.
2: War das Dad?
1: Ja, er hat ein paar kranke Hirsche am Diamond Lake entdeckt.
3: Was haben Sie denn?
1: Mal sehen, sieht nicht gut aus. Ich will gerade hinfahren und versuchen, ob ich Ihnen helfen kann.
0: Hä? Houdini, der Hamster, sitzt in seinem Käfig und hört dem Gespräch aufmerksam zu.
1: Ihr könnt mir einen großen Gefallen tun.
2: Klar, gern.
3: Ja, was sollen wir machen?
1: Kommt mal mit.
0: Er öffnet seine Käfigtür und haut durch das offene Küchenfenster ab. Sarah führt die Kinder in die Tierarztpraxis nebenan und zeigt ihnen ein Hirschkalb, das sie dort in einem Käfig hält.
2: Ist das krank?
1: Nein, aber was merkwürdig ist, alle anderen Hirsche sind krank, nur ihm geht es gut.
3: Vielleicht kriegen sie raus, was mit den anderen los ist und finden ein Heilmittel gegen die Krankheit.
1: Das hoffe ich.
2: Und wenn du sie nicht behandeln kannst?
1: Dann könnte sich eine Epidemie ausbreiten und es wären alle Hirsche im Nationalpark gefährdet.
2: Oh nein!
1: Aber ich hoffe doch, dass mir das Kalb Aufschluss gibt. Also passt gut darauf auf, während ich weg bin, okay?
2: Okay.
0: Houdini ist in der Scheune mit Looper, Pika und Biff. Er berichtet, was er von Sarah aufgeschnappt hat.
4: Was? Alle können krank werden?
5: Jawohl, jeder. Außer wenn er etwas ganz Besonderes ist. Deshalb hat es mich nicht erwischt.
4: Vorhin hast du behauptet, Zoes Mutter hätte gesagt, dass nur Hirsche krank werden.
6: Dann kann uns Vögeln auch nichts passieren.
4: Oder Waschbären.
5: Glaubt ihr das wirklich? Denkt ihr etwa, ein klitzekleiner Bacillus kann Hirsche von Waschbären unterscheiden? Der Winzling kann auf jeden von euch springen.
4: Auch auf dich.
6: Genau, denn du warst dort.
4: Ja, das stimmt. Wenn hier einer krank wird, dann bist du das.
0: Die anderen nehmen jetzt Abstand von Houdini. Währenddessen in der Tierklinik.
2: Es ist total niedlich.
3: Es wacht auf.
0: Das Hirschkalb steht langsam auf und hüpft im Käfig hin und her.
2: Oh, hey, es will spielen.
0: Lassie kommt näher an den Käfig. Das Kalb scheint keine Angst zu haben. Im Gegenteil, es wirkt sehr neugierig.
3: Wenn wir Türen und Fenster schließen, können wir es aus dem Käfig lassen.
2: Ja, super Idee.
0: Gesagt, getan.
3: Okay.
2: Komm, Kleiner.
0: Langsam wagt sich das Kalb aus dem Käfig. Gleich springen Lassie und das Hirschkalb aufgeregt in der Praxis auf und ab.
3: Los, lauf!
2: Ja, das gefällt ihm. Ich fang dich!
0: Harvey und Zoe machen bei dem Fangspiel auch mit.
3: Hey!
0: Immer wilder geht es hin und her.
2: Hey!
0: Plötzlich öffnet Harvey aus Versehen die Tür nach draußen. Leider merkt er es gar nicht. Doch das Hirschkalb merkt es sofort und huscht nach draußen.
3: Oh nein!
2: Keine Angst, wir holen es ein.
0: Zoe schnappt die Rucksäcke und läuft los.
2: Komm schon!
3: Warte!
0: Harvey greift sich noch eine Fangschlinge.
7: Freunde! Freunde!
0: Houdini sucht inzwischen nach seinen Freunden, die sich vor ihm versteckt haben.
7: Hallöchen! Leute! Hallo! Mir geht's gut! Ehrenwort! Ich bin kein bisschen krank! Seht her! Hi!
0: Der Hamster macht eine kleine Kampfvorführung, um seine Gesundheit zu beweisen.
4: Oh.
0: Biff scheint sehr beeindruckt zu sein.
7: Was?
0: Jetzt nimmt der Hamster einen Blechkanister, der in der Scheune herumliegt, und putzt ihn sauber, damit er ihn als Spiegel benutzen kann. Er betrachtet stolz sein Spiegelbild.
5: Seht ihr? Mir geht's gut. Ehrlich. Überzeugt euch selbst. Ihr könnt ruhig näher kommen. Pass auf, ich bin quietschfidel.
0: Jetzt hüpft er auf dem Kanister herum, der daraufhin etwas einknickt.
5: Wenn ich krank wäre, würde ich mich mies fühlen. Ich bin aber der gesündeste Hamster der Welt.
0: Houdini hüpft vom Kanister runter und stellt sich stolz vor seine Freunde.
5: Glaubt ihr mir endlich? Man sieht es mir an, in welcher Topform ich bin.
0: Doch als er sich jetzt wieder zu seinem Spiegelbild umdreht, sieht er dick und aufgebläht aus, da der Kanister durch den Knick das Spiegelbild verzerrt.
7: Was ist mit mir geschehen? Ich fasse es nicht. Ich bin krank, ich muss sterben. Helft mir, gebt mir Eiswürfel und eine heiße Kompresse. Legt mich hin, richtet mich auf. Ich brauche Ruhe und Bewegung.
0: Houdini fällt einfach um.
4: Was? Wir müssen ihm schnell helfen.
8: Er braucht eine Medizin.
2: Aber was für eine?
8: Spielt das eine Rolle?
6: Nein.
4: Mrs. Lee hat Medizin.
6: Perfekt. Ihr beide holt sie und ich beobachte den Patienten.
0: Pika checkt Houdinis Herz. Es schlägt noch. Zoe, Harvey und Lassie sind auf der Suche nach dem Hirschkalb.
2: Wo ist das, Lassie?
3: Es kann doch nicht weit sein.
9: Hey, was machst du hier? Raus hier! Weg! Mach, dass du wegkommst!
0: Mrs. Lee stürmt mit einem Besen bewaffnet aus ihrem Laden und verscheucht das Kalb.
2: Mrs. Lee, hören Sie auf!
9: Zoe, das kleine Hirschkalb hat meinen ganzen Laden verwüstet.
0: Das Kalb hüpft verschreckt davon. Da kommt ein Lastwagen angefahren. Lassie erkennt die Gefahr und schlägt sofort Alarm. Das Hirschkalb steht wie angewurzelt mitten auf der Straße. Lassie stürmt auf den Wagen zu, um sich ihm in den Weg zu stellen.
2: Lassie!
0: Geschafft. Der Fahrer stoppt im letzten Moment.
2: Danke, Lassie.
0: Sarah ist mittlerweile in den Bergen bei Graham angekommen. Die Hirschfamilien liegen erschöpft am Boden.
1: Und, wie viele?
10: Es sind drei Gruppen. Da, da und dort.
1: Ich muss Blutproben nehmen. Die kann ich mit denen vom Hirschkalb vergleichen.
10: Beeil dich, wir sind nicht allein.
0: Graham beobachtet durch sein Fernglas ein Rudel Wölfe, das langsam näher kommt.
1: Das habe ich befürchtet.
10: Nimm die Blutproben. Ich werde sie verscheuchen. Hey! Hey! Verschwindet! Weg hier!
0: Die Wölfe laufen davon. Lassie, Zoe und Harvey sind immer noch auf der Suche nach dem Hirschkalb. Lassie läuft voraus und folgt der Spur. Harvey und Zoe kommen nur mit großer Mühe hinterher.
3: Au! Au! Hey, warum gehen wir nicht einen anderen Weg?
2: Wir haben keine Zeit. Tritt einfach auf die Dornranken drauf. Und hör auf zu jammern. Wir müssen das Hirschkalb finden.
3: Toll. Ich hab gar nicht gejammert.
0: Lassie findet die Baseballmütze, die das Kalb aus Mrs. Lees Laden mitgenommen hat.
2: Das Basecap von Mrs. Lee. Gut gemacht, Lassie.
3: Wir sind ihm auf den Fersen.
2: Führ uns hin, Lassie. Hier lang?
3: Klar. Wo lang denn sonst?

0: Jetzt sind sie an einem kleinen Bachlauf angekommen. Lassie scheint aber die Spur verloren zu haben.
1: Komm schon, Lassie, auch wenn es schwierig ist. Du musst die Fährte wiederfinden.
2: Hä? Wir sollten nachdenken. Wenn wir hier schlecht durchkommen, schafft es das Kalb auch nicht. Wenn es hier war, ist es bestimmt dort lang gelaufen.
0: Harvey hatte recht.
2: Siehst du? Hier sind Spuren.
1: Oh, da ist es ja. Dort. Es will auf die andere Seite. Da können wir es fangen. Jetzt müssen wir aber durchs Wasser. Komm mit.
0: Sie waten durch das knöchelhohe Wasser, um schneller voranzukommen. Das Hirschkalb bemerkt sie aber und läuft davon.
1: Hab keine Angst. Hey, warte! Warte doch! Oh Mist, wieder weg. Wir müssen es unbedingt einholen. Los, komm, Harvey.
2: Geht nicht. Ich stecke fest.
0: Das Wasser wird jetzt immer tiefer und schlammiger. Lassie zögert und kommt lieber zurückgelaufen, um Zoe und Harvey zu helfen.
1: Nein, vergiss es! Uns passiert nichts! Das ist nur Mutter!
0: Doch Zoe sinkt immer tiefer in den Schlamm.
2: Zoe!
1: Oh, Harvey! Ich sinke tiefer!
0: Lassie steigt auf einen umgefallenen Baum, der über das Wasser ragt, und versucht, einen großen Ast zu Zoe und Harvey hinunterzubiegen. Beide können sich am Ast festhalten und daran aus dem Wasser klettern. Biff und Looper kommen mit einem kleinen Arztkoffer zur Scheune zurückgeeilt. Houdini liegt zugedeckt auf Stroh und jammert vor sich hin.
3: Das haben wir aus der Klinik. Es ist für Operationen.
4: Hervorragend. Hier finden wir alles, was wir brauchen. Wir wickeln ihn von oben bis unten ein, dann muss er weniger leiden.
5: Halt! Wieso das? Mir geht's gut.
3: Wahnsinn, wie tapfer er ist.
6: Keine Angst, gleich geht's dir besser. Wir wollen dich nur ein bisschen ruhig stellen.
5: Nicht nötig.
3: Es tut nicht weh.
5: Ich bin ruhig.
6: Eins,
3: zwei,
1: drei. Ja!
0: Zoe, Harvey und Lassie sitzen erschöpft am Ufer und erholen sich von dem Schreck.
2: Du wärst fast im Modder versunken.
1: Na und, was soll's, wenn wir das Hirschkalb nicht finden?
2: Ja, ich weiß.
1: Wir gehen hoch auf die Wolfsfelsen. Vielleicht können wir es von oben sehen. Komm, Lassie!
7: Verschwindet! Weg mit euch!
0: Graham versucht immer noch, die Wölfe loszuwerden. Aber es werden immer mehr.
4: Du wirfst mit Steinen nach Wölfen? Du als Ranger?
7: Ich werfe doch daneben. Sie sollen nur ein bisschen Angst kriegen. Bist du soweit?
4: Noch nicht ganz. Ich will erst Wasserproben vom See nehmen.
7: Beeil dich, ja?
0: Sarah füllt etwas Wasser in die Reagenzgläser, die sie mitgebracht hat.
4: Ja, es ist das Wasser. Da drin befinden sich Blaualgen. Ich schätze, das hat die große Hitze nach den letzten Regenfällen bewirkt. Wir werden den See wohl einzäunen müssen.
7: Können wir den Tieren helfen, die schon erkrankt sind?
4: Das wird schwierig. Wenn das Hirschkalb sprechen könnte, wüssten wir, was es anders gemacht hat. Wir können nichts weiter tun, als sein Blut zu testen und Daumen drücken.
0: Harvey und Zoe sind auf den Wolfsfelsen angekommen.
2: Siehst du es?
1: Nein. Meinst du, ich würde sonst so ruhig stehen bleiben? Niemals. Was ist mit dir, Lassie? Hast du was gesehen oder gerochen?
0: Lassie versucht, die Witterung wieder aufzunehmen.
1: Sieht nicht danach aus.
2: Du wolltest Ausschau halten.
1: Halte du lieber Ausschau. Das haben wir alles dir zu verdanken.
2: Was? Jetzt soll ich an allem schuld sein, ja? Es fürs Spielen, hast du gesagt. Mir zu verdanken. Von wegen. Du hast immer so blöde Ideen, nicht ich.
1: Ja, du hast recht, okay? Und nun könnten alle Hirsche im Park sterben. Wir haben beide Mist gebaut.
2: Schon gut, okay. Lass uns ruhig überlegen. Es muss irgendwo sein.
1: Logisch. Und es ist ganz leicht zu finden in diesem riesengroßen Park.
2: Wenn du alle Seen und Flüsse abziehst, ist der Park nur 3/4 so groß. Schon besser, oder?
1: Ja, klingt echt gut. Komm, schnell!
0: In der Scheune haben die drei Krankenschwestern ihren Patienten voll im Griff.
8: Freunde, wie es aussieht, ist die Operation gut verlaufen.
3: Und? Wie fühlst du dich?
5: Mies.
0: Houdini ist von oben bis unten in einen Verband eingewickelt und hat eine Wärmflasche auf dem Kopf.
2: Suchst du immer noch?
1: Ja, nur wo soll ich anfangen?
0: Lassie hat eine Idee.
2: Ich glaube, Lassie hat was entdeckt.
1: Das kann nicht unser Kalb sein. Sie guckt nach oben in den Himmel.
0: Am Himmel kreisen zwei Adler.
2: Adler, sie umkreisen etwas.
1: Denkst du etwa? Die greifen doch keinen Hirsch an.
2: Doch, wenn er klein ist und allein.
1: Lauf, Lassie, schnell! Wir kommen hinterher!
0: Sie versuchen vor den Adlern das Kalb zu erreichen.
1: Siehst du es?
0: Auf einer Anhöhe entdecken sie Lassie und das Hirschkalb.
2: Dort sind sie!
1: Lassie hat es eingeholt. Sie hat ihm den Weg abgeschnitten.
2: Ich glaube nicht, dass du recht hast. Sie sitzen beide in der Falle.
0: Die Adler kreisen immer noch um die beiden Tiere herum. Einer der Adler setzt zum Sturzflug an, um anzugreifen.
1: Lassie!
2: Zoe!
0: Zoe läuft schnell in Lassies Richtung.
1: Ich hoffe nicht, sodass Lassie verletzt wird.
2: Was ich immer sage, erst nachdenken.
0: Da kommt auch schon wieder der Adler angeflogen. Doch Lassie kann ihn erst mal abwehren.

0: Beim nächsten Angriff des Adlers stellt sich Zoe schützend vor die beiden.
1: Hey!
0: Vor Schreck läuft das Kalb davon und wird von beiden Adlern verfolgt. Sie kommen auf Harvey zu, der etwas abseits steht. Er stellt sich den Adlern in den Weg und versucht, sie mit Hilfe der Fangschlinge zu vertreiben.
2: Hey, hey, verschwindet weg hier! Hey, ja!
0: Es gelingt ihm. Doch er verliert das Gleichgewicht und droht, den Abgrund hinunter zu rutschen. Doch da kommt Lassie angerannt und schnappt sich das andere Ende der Fangschlinge. Im letzten Moment kann sie Harvey retten.
2: Vielen Dank, Lassie. Sowas sollte ich echt nicht wiederholen.
3: Machst du Witze? Du bist ein Held. Du hast die Adler verjagt.
2: Ja schon, aber das Hirschkalb ist wieder weg.
3: Lassie!
0: Doch Lassie wittert sofort, wo sie es wiederfinden können. Zoe und Harvey folgen Lassie. Und tatsächlich. Über dem nächsten Hügel erreichen sie eine saftige Wiese, auf der das Kalb steht und genüsslich grast.
2: Ich nehme die Fangschlinge.
3: Ich glaube, die brauchen wir nicht.
0: Zoe entdeckt eine Blume, die dem Kalb anscheinend sehr zu schmecken scheint. Sie pflückt einen kleinen Strauß und lockt das Kalb an. Es kommt gleich angerannt und folgt den beiden. Im Tal sind Sarah und Graham auf der Suche nach dem Kälbchen und den Kindern.
4: Hat es jemand gesehen?
5: Mrs. Lee hat heute ein Hirschkalb aus ihrem Geschäft gejagt. Die Kinder sollen ihm hinterhergerannt sein.
4: Hinter dem Kalb?
5: Es ist bestimmt nicht einfach, einen jungen Hirsch im Wald wieder einzufangen.
4: Nicht einfach, aber es ist auch nicht unmöglich. Siehst du?
0: Da kommen sie mitsamt dem Kalb zu Hause an.
3: Hallo, Mom.
4: Hallo, ihr beiden. Ihr hattet sicher einen aufregenden Tag.
2: Es ist weggelaufen und wir hatten keine Ahnung, wohin. Offensichtlich war es nur hinter diesen Blumen her.
0: Genüsslich beißt das Kalb immer wieder vom Blumenstrauß ab.
3: Es mag sie.
5: Blumen? Wie ungewöhnlich.
4: Das wundert mich nicht. Früher haben die Einheimischen sie als Mittel gegen giftige Pflanzen benutzt, die hier wachsen.
5: Deine Mom hat giftige Algen im Diamond Lake nachgewiesen.
2: Sind deshalb die Hirsche krank geworden?
4: Ja, alle außer ihm, weil er die Blümchen gefressen hat.
3: Und nur weil es ausgerissen ist?
5: Habt ihr das Gegenmittel entdeckt?
3: Das hatten wir von Anfang an geplant, stimmt's, Harvey?
2: Dornhecken, Modder, Steilwand, Adler. Ja, das war alles geplant.
4: Kommt, wir bringen den Kleinen in die Klinik. Ich muss noch ein paar Tests machen.
6: Hallo, Houdini. Was soll das?
7: Ich versuche schon seit einer Stunde, mich vor denen zu verstecken.
6: Was? Vor deinen Freunden? Warum?
7: Die wollen mir widerliche Medizin einflößen.
6: Wieso? Bist du krank?
7: Nein, überhaupt nicht. Aber ich konnte die anderen nicht vom Gegenteil überzeugen.
6: Du siehst auch gesund aus.
7: Ja. Wisst ihr was, Freunde? Ich bin geheilt. Lassie hat mich gesund gemacht.
8: Wow. Du kriegst wirklich alles hin, Lassie.
3: Wie hast du das geschafft?
6: Damit wurde auch das Kalb geheilt. Mit denen hier.
0: Lassie reicht Houdini eine der Blumen. Der verschlingt sie gleich, um den anderen zu beweisen, dass es ihm wieder gut geht.
7: Das scheint echt zu wirken. Besser als eklige Medizin.
6: Die würde ich an eurer Stelle lieber wegschütten.
7: Ja. Ich bin nicht krank. Ehrenwort. Alles in Ordnung, ehrlich. Mir geht's gut. Ich bin nicht krank.
0: In der Tierklinik liegt das Hirschkalb wieder brav in seinem Käfig. Alle sind überglücklich. Auch Lassie.
3: Du bist die Beste.

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7: Hallo, hier ist der David und jetzt kommen wieder die Nachrichten von dieser Stunde. Viele Graugänse können gerade nicht fliegen. Der Grund dafür ist, dass sie sich in der Mauser befinden. So nennt man die Zeit, in der Vögel ihre Federn verlieren und neue wachsen. Wenn die großen Schwungfedern ausfallen, dann ist Fliegen nicht möglich. Bei den Graugänsen ist das gerade so. Diese Phase dauert etwa 5 Wochen. Mit etwas Glück kannst du in Parks oder Auen Graugänse mit ihren Küken beobachten. Die Göstel, so heißen Gänseküken, sind in den vergangenen Wochen geschlüpft und werden von den Eltern bewacht, denn es lauern viele Gefahren auf die Kleinen. Gänse sind sehr gesellig. Meist leben mehrere Familien zusammen und warnen sich gegenseitig, wenn Gefahr droht. Kaugummi kauen hilft gegen Ohrwürmer. Aber was sind eigentlich Ohrwürmer? Das sind Melodien, die uns einfach nicht aus dem Kopf gehen wollen. Sie wiederholen sich immer wieder, wie bei einer Schallplatte, die hängen bleibt. Das Gehirn spielt diese Melodien oft ab, wenn wir uns langweilen oder müde sind. Besonders eingängige Lieder mit vielen Wiederholungen können leicht zu Ohrwürmern werden, wie zum Beispiel Kinderlieder. Und wenn man oft über etwas nachdenkt, setzt sich ein Ohrwurm oft noch fester. Forscherin Sarah Ambros sagt, um Ohrwürmer loszuwerden, sollte man sein Gehirn beschäftigen. Das geht zum Beispiel durch Rätsel, Lesen oder im Gespräch mit jemandem. Und auch Kaugummi kauen hilft, weil es das Sprechzentrum im Gehirn beschäftigt. Das Gehirn hat dann weniger Platz für Ohrwürmer. Manchmal kann es aber passieren, dass ein Ohrwurm einfach durch ein anderes Lied ersetzt wird. Unser Universum ist gar nicht so still, wie man vielleicht glaubt. Forscherinnen und Forscher haben mit riesigen Weltraumteleskopen herausgefunden, dass unser Universum leise summt. Fast wie ein tiefes, langes Brummen. Aber woher kommt dieses Geräusch? Es entsteht, wenn riesige schwarze Löcher im All miteinander verschmelzen und dabei den Raum um sich herum leicht zum Schwingen bringen. Stell dir das wie ein unsichtbares Beben vor, das sich durch das ganze Weltall ausbreitet. Auch wenn wir Menschen es nicht mit den Ohren hören können, zeigt es uns, unser Universum ist ständig in Bewegung. Es ist ein riesiger, geheimnisvoller Konzertsaal, in dem es immer etwas Neues zu entdecken gibt.
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4: Hallo, hier ist die Anna. Heute reden wir darüber, wie du sicher bleibst, wenn du aus dem Fenster schaust. Es ist schön, die Welt vom Fenster aus zu beobachten. Vielleicht siehst du draußen Vögel, die herumfliegen, Autos, die vorbeifahren oder Menschen, die spazieren gehen. Beim Schauen und Staunen musst du aber auch gut aufpassen, dass nichts passiert. Jedes Jahr verletzen sich viele Kinder, weil sie aus einem Fenster stürzen. Und das kann richtig schlimm ausgehen. Deshalb ist mein erster Tipp, bleib mit den Füßen immer am Boden. Weil wenn du dich hinauslehnst, könntest du vornüberkippen. Steige beim Rausschauen aus dem Fenster auch niemals auf Möbel und schon gar nicht auf das Fensterbrett. Das ist dieses schmale Brett unter dem Fensterglas. Da könntest du leicht das Gleichgewicht verlieren. Auch wenn du neugierig bist, bleib lieber mit den Zehen auf dem Boden. Da bist du sicher. Auch wichtig, unter dem Fenster sollten gar keine Möbel stehen. Ein Sessel oder Tisch kann dazu verleiten, hinaufzuklettern. Schau doch mal mit Mama oder Papa gemeinsam nach, wie das bei euch daheim so ist. Sie könnten sonst auch noch abschließbare Griffe oder Schutzgitter am Fenster anbringen. Wenn du ein offenes Fenster siehst, halte Abstand und sag sofort einem Erwachsenen Bescheid. Vielleicht hat ja jemand vergessen, das Fenster wieder zuzumachen. Natürlich kannst du auch einmal aus dem offenen Fenster schauen, aber nur, wenn Mama oder Papa dabei sind und dich festhalten können. Falls doch einmal ein Unfall passiert und du siehst, wie jemand anderer aus dem Fenster stürzt, ruf sofort Hilfe. Sag einem Erwachsenen Bescheid, der wählt dann den Notruf 144. Denk immer daran, Fenster sind toll, um die Welt zu sehen, aber sie müssen sicher bleiben. Mit ein bisschen Vorsicht kannst du neugierig sein, ohne in Gefahr zu geraten. Stimmt's, Helmi?
8: Ja, genau, denn sicher ist sicher.
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0: 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Hallihallo, schon wieder eine neue Stunde hier bei uns auf mein Kinderradio. Zu Hause bei Radino heißt's jetzt. Radino und ich, seine Mama, sind bereit, also kann's eigentlich losgehen. Viel Spaß!

0: nicht, mein Darling.
1: Und jetzt wieder ein Klassiker der Musikgeschichte.
0: Rote Lippen soll man küssen.
1: Hier kommt die Auszeit für Oma und Opa.
0: Eben ein Lied, das ich mit der Oma immer ganz laut mitsinge.

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2: Radino, heute habe ich mal eine ganz besonders leckere Idee.
0: Was denn, Mama?
2: Heute kochen wir Hühnernuggets in Kokos-Sesam-Panier.
0: Was?
2: Na, Hühnerstückchen paniert mit Kokosflocken und Sesam. Das schmeckt dir ganz bestimmt. Dazu könnte man zum Beispiel Kartoffelpüree machen. Und geht auch ganz einfach. Man braucht dafür Hühnerbruststücke, die man dann in kleine Häppchen schneidet und die wälzt man zuerst in Mehl, dann in Ei und zuletzt in einer Mischung aus Kokosflocken und Sesam. Dann goldgelb herausbacken und abtropfen lassen. Schmeckt sehr exotisch und besonders knusprig. Kann man übrigens auch super für eine Kinderparty machen.
0: Ja, machen wir eine Kinderparty.
2: Naja, jetzt probieren wir mal das Rezept heute selber aus, okay? Und dann wissen wir für die nächste Party, ob es uns schmeckt. Was meinst du?
0: Aber der Benni soll mitkosten. Dem muss es dann bei der Party ja auch schmecken.
2: Na, dann lad ihn halt ein. Jetzt dann aber mal ab in die Küche.
0: Ja, juhu!
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Hallihallo auf mein Kinderradio. Na, was hast du denn heute schon Tolles gemacht? Oder habt ihr vielleicht noch irgendwas Besonderes vor? Bei uns auf mein Kinderradio läuft ja jede Stunde der Kinderkalender. Da sind Tipps drin, was man so unternehmen könnte. Weil es gibt ja so viel zu erleben da draußen. Aber solange du daheim bist und spielst, wird dir natürlich auch nicht langweilig. Denn dann gibt's Musik und Geschichten. Natürlich hier bei uns auf mein Kinderradio. Schönes Wochenende!

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4: Oh, sehr gut. Ist doch nicht schwierig.

0: Ich finde gar nicht, dass es das so leicht ist, Englisch zu sprechen.
1: Nadine, wo bist du?
2: Ja, ich komme schon. Ich habe gerade eine E-Mail bekommen. Wir haben wieder ein Geburtstagskind.
3: Yeah! Schreib auch du, Radino, wenn du Geburtstag hast, eine Mail. radino@meinkinderradio.at.
2: Ich wünsche allen Geburtstagskindern einen dino-starken Tag. Und das nächste Lied ist jetzt nur für euch.

0: Radino? Was schleppst denn du da alles daher?
1: Ich? Gar nix.
0: Radino, Chips? Was ist das? Schokolade? Gummibärchen? Sag einmal, wo hast denn du das alles her?
1: Das habe ich gefunden.
0: Ja, ich weiß eh, wo du es gefunden hast. In Omas Schatzkiste, gell? Also, ich würde mal sagen, du bringst das alles ganz, ganz schnell wieder zurück.
1: Ach, nö.
0: Doch. Und zwar wirklich schnell, weil sonst versäumst du nämlich die Geschichte. Du hast genau 2 Lieder noch Zeit. Dann gibt's hier bei mir auf mein Kinderradio wieder was zu erleben. Also, husch.

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3: Entspannungsrätsel für Kinder Nummer 8. Wie wäre es mit einer wohltuenden kleinen Pause? Hol dir doch ein kleines Kissen und eine Decke. Mach es dir ganz gemütlich und leg dich hin. Schließ die Augen und spüre noch einmal in dich hinein. Fühlst du dich rundum wohl und liegst bequem? Dann hör dem Rätsel zu, das ich heute für dich ausgesucht habe. Du bist ganz zart und fein. Alle Kinder lieben dich, denn du faszinierst sie einfach. Um dich betrachten zu können, tunkt man einen kleinen Ring an einem Stiel in eine Flüssigkeit, zieht ihn wieder heraus und hält sich den Ring dicht vor den Mund. Wenn man jetzt ganz vorsichtig in den Ring pustet, fliegen wie von Zauberhand eine oder mehrere von dir in die Luft. Ganz schwerelos und leicht schweben die durchsichtigen und im warmen Sonnenlicht bunt schillernden und sehr zerbrechlichen Kugeln empor. Hinauf in den strahlend blauen Sommerhimmel. Es sieht fast so aus, als würden sie tanzen. Wenn man mit dem Finger hineinpiekt, platzen sie im Nu, vollkommen lautlos. Sie sind spurlos verschwunden, als wären sie nie da gewesen. Doch da schweben schon wieder neue durch die Luft. Es gibt sie in klein bis groß. Schon allein dich beim Schweben zu beobachten, beruhigt ganz wunderbar und lässt einen ganz tief entspannen. Ob du wohl erraten hast, was du in diesem Rätsel heute warst? Die Lösung erklingt gleich nach dem Gong. Wenn du sie jetzt noch nicht wissen willst, dann drücke Pause. Da du selbst gern spielst, war es wahrscheinlich nicht schwer zu erraten. Die Lösung lautet Seifenblasen. Hol ein paar Mal tief Luft und atme dann kräftig wieder aus. Nun ball beide Hände zu ganz festen Fäusten. Reck und streck dich, so gut es geht, bis du dich schließlich ganz fit und voller Energie fühlst.

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0: Du, Mama, wann gibt's denn wieder was zu essen? Ich bin so dino-hungrig.
1: Schon wieder, du kleiner Frechdachs. Du hast doch gerade erst gegessen.
0: Ich bin ja eigentlich immer hungrig. Essen ist halt einfach was Tolles.
1: Irgendwann wirst du uns noch die Haare vom Kopf essen. Aber das haben wir schon gewusst, als du noch ganz, ganz klein warst, dass so ein Radio-Dino halt auch einen dino-mäßigen Hunger hat.
0: Ja, ja, ich esse zwar viel, aber dafür bin ich auch besonders dino-lieb und dino-lustig, oder?
1: Das stimmt, mein Schatz.
0: Und Mama, deine Haare, die esse ich sicher nicht. Bäh, die kriegt man ja gar nicht mal auf eine Gabel drauf, weil sie immer durchflutschen. Da esse ich viel lieber ganz viele andere leckere Sachen.
1: Na komm, dann machen wir uns mal auf die Suche.
2: Kinder, seid ihr bereit?

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14: Am Mikrofon ist der David. Hallo. Die meisten Wildtiere bekommen jetzt ihre Babys. In den Monaten April, Mai und Juni bekommen die meisten Wildtiere ihren Nachwuchs. Und besonders in den ersten Lebensmonaten muss man ganz besonders auf die jungen Tiere aufpassen. Deshalb müssen besonders Hundebesitzer und Freizeitsportler vorsichtig sein, um die Tierbabys nicht zu stören. Denn die meisten Muttertiere verstecken ihre Babys und lassen sie alleine zurück, während sie auf Nahrungssuche sind. Freilaufende Hunde sind deswegen eine große Gefahr für die Kleinen. Deshalb Hunde unbedingt an die Leine. Wenn du beim Spazieren oder Laufen im Wald ein Junges findest, am besten nicht angreifen und einfach dort lassen. Seine Mama wird bald zu ihm zurückkommen. Buckelwale haben einen neuen Rekord aufgestellt. 2 von ihnen sind sehr weit geschwommen, ganze 15.000 Kilometer zwischen Australien und Brasilien. Dabei haben Forscherinnen und Forscher herausgefunden, dass jede Schwanzflosse eines Wals einzigartige Muster hat, ähnlich wie unser Fingerabdruck. Mit Hilfe von Fotos, die Forscher und auch Leute wie du und ich gemacht haben, konnte man herausfinden, dass diese beiden Wale so weit gereist sind. Normalerweise schwimmen Buckelwale zwischen ihren Nahrungs- und Fortpflanzungsgebieten hin und her, aber so weit wie diese beiden sind selten Buckelwale geschwommen. Die Forscher glauben, dass die Wale auf ihren Reisen neue Routen entdecken, was ihnen helfen könnte, neue Lebensräume zu finden. Forschende haben im Pazifischen Ozean eine neue winzige Oktopusart entdeckt. Dabei hat ihnen ein kleiner Roboter geholfen. Dieser Roboter ist bei den Galapagos-Inseln, die zu Ecuador in Südamerika gehören, in die Tiefe des Ozeans geschickt worden. Dort, in etwa 2000 Metern Tiefe, hat der Roboter an einem Unterwasserberg den kleinen Oktopus gefunden. Dieser hat 8 Arme, die 3 bis 4 Zentimeter lang sind und etwa 30 Saugnäpfe haben. Der Oktopus ist blau und gerade mal so groß wie ein Golfball. Um die neue Art genau zu untersuchen, haben die Forschenden ein besonderes Gerät namens CT benutzt, das mit Röntgenstrahlen arbeitet. So konnten sie den Oktopus genau beschreiben und verstehen.
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5: Hallo und willkommen in Radinos Spielzeit. Ja, Nachmittag heißt die Sendung bei uns auf mein Kinderradio Radinos Spielzeit. Obwohl der eigentlich den ganzen Tag lang spielt. Aber in der kommenden Stunde gibt's bei uns auch einen Spieltipp. Tolle Songs und Tipps und natürlich auch eine Geschichte. Viel Spaß!

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1: Servus, ich bin die Josie. Zu einem Familienfest mit Musik, Erste-Hilfe-Vorführung und Mitmachkonzert lädt dich und deine Familie der Samariterbund ein. Die Rettungs- und Therapiebegleithunde werden hier auch zeigen, was sie so alles können. Am 30. Mai auf der Kaiserwiese vor dem Wiener Riesenrad. Los geht's um 1 zum Mittag. Am Mittwoch, dem 3. Juni, verwandelt sich die Westfield Shopping City Süd, also die SCS, in unserer Bundeshauptstadt Wien, in ein Spieleparadies für kleine Umweltheldinnen und Umwelthelden. Von 2 bis 5 Uhr am Nachmittag kannst du an der interaktiven Bastelstation tüfteln oder bei den Susi-Charlotte-Summ-Spiele-Shows mit Sesseltanz und Baum-Memory mitmachen. Schau einfach vorbei und erlebe einen Nachmittag voller Spiel und Spaß. Und Spielen im Freien ist endlich wieder möglich. Bei den Donauinselspielen in unserer Bundeshauptstadt Wien kannst du verschiedene alte und neue Spiele auf deiner Lieblingsinsel ausprobieren. Von Fidschi-Gurgeln bis Schiffe versenken. Auch Seemannsknoten kannst du lernen und ein Fallschirm ist auch dabei. Am 6. Juni von 11 Uhr bis 4 am Nachmittag. 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
1: Aber Mama, das ist doch mein Kinderradio. Und da gibt's eben Kindermusik. Und die Kiste, die brauchen wir ja gar nicht mehr. Die ist sowieso nur herumgestanden.
0: Aber Radino, so stimmt das nicht ganz. Weil auch wenn das mein Kinderradio heißt, wer schaltet den Kindern denn unseren Sender ein?
1: Also bei uns machst das immer du. Oder die Oma. Oder der Papa. Weil wir dürfen ja noch nicht herumdrücken bei den Geräten und so.
0: Siehst du? Ja, und wir Erwachsenen, wir hören dann genauso mein Kinderradio wie die Kinder. Und deshalb finde ich, dass wir uns auch einmal ein Lied verdient haben für die Großen. Siehst du, da ist ja die Kiste. Die ist nicht einmal annähernd so voll wie die Liederkiste für die Kinder. Das heißt, dass du sowieso am meisten Lieder für die Kinder spielst. Findest du nicht auch, dass da mal ein Lied für Erwachsene gar nicht so schlimm ist zwischendurch?
1: Ja, ist eh nicht so schlimm, Mama. Gut, dann gib mir die Kiste und dann suchen wir zusammen was raus. Aber dann kommt auch wieder ein Kinderlied, okay?
0: Gut, mein Schatz. Aber jetzt heißt es erst einmal Ohrenspitzen, alle Mamas und Papas und alle Erwachsenen da draußen. Das nächste Lied, das kennt ihr bestimmt.
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1: Dinotastische Lieder den ganzen Tag.
3: Richtig, und jetzt gibt's wieder ein Lied für Mama und Papa.
1: Die Auszeit für Mama und Papa. Los geht's!

0: Das ist dein Lieblingsradiosender für alle Kinder in Österreich und überall anders auf der Welt. Mein Kinderradio. Und wir? Ja, wir sind Radino und seine Mama. Schön, dass du uns wieder zuhörst.
1: Ja, genau. Das finde ich auch so schön.
0: Na, sag einmal, Radino, was hat dich denn so aus der Puste gebracht?
1: Die Musik hier bei uns auf mein Kinderradio ist so dinotastisch, da muss ich einfach wie ein wild gewordener Radio-Dino herumhüpfen.
0: Naja, das verstehe ich. Aber wenn du sowieso schon so wild herumhüpfst, dann könnten wir ja auch gleich Luftballon-Hip-Hop spielen. Das ist ein wirklich lustiger Spieltipp, auch für dich natürlich daheim vor dem Radio.
1: Luftballon-Hop-Hip? Was ist denn das?
0: Nein, Luftballon-Hip-Hop. Schau, ich erklär's dir. Ich habe hier einen Luftballon und gleich starte ich ein Lied. Ja, und wenn die Musik beginnt, dann heißt es tanzen und rumhüpfen, was das Zeug hält. Dabei darf aber dein Ballon nicht auf den Boden fallen. Das ist gar nicht so leicht. Du darfst ihn nämlich nicht festhalten, sondern nur mit den Fingerspitzen, mit dem Kopf oder was dir sonst noch so einfällt, balancieren oder auch wieder hochwerfen.
1: Ah, und mein Luftballon, der muss so lange in der Luft herumschweben, bis das Lied wieder vorbei ist?
0: Ganz genau. Oh mein Schatz, lass es uns gleich einmal ausprobieren. Und du zu Hause, du kannst ja auch gern mitmachen. Los geht's mit dem nächsten Lied.

Lustige Kinderlieder, coole Tipps und tolle Geschichten. Das ist mein Kinderradio und wir sind sehr, sehr froh, dass du uns wieder zuhörst. In wenigen Minuten wird's hier bei uns wieder spannend. Radino hat nämlich wieder eine Geschichte ausgesucht und ich bin schon ganz gespannt, welche das sein wird. Es wird übrigens nur eine kurze Geschichte. Die ganz langen, die sind ja morgens um 8 und am Nachmittag um 3. So, also bleib dran, ich wünsche dir viel Spaß bei unserer Geschichte in Kürze.

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3: Entspannungsrätsel für Kinder Nummer 20. Gönn dir eine kurze Pause, die dir neue Kraft schenken wird. Wenn du magst, hol dir noch eine Decke und ein Kissen. Dann machst du es dir damit gemütlich und legst dich hin. Wenn dich nichts mehr stört, schließ einfach die Augen und hör einen Moment lang in dich hinein. Bist du bereit für ein neues Rätsel? Dann kann es losgehen. Stell dir vor, du bist riesengroß. An schönen Tagen kann man dich manchmal hoch oben am blauen Himmel sehen. Du fliegst langsam und gemütlich, bis du wieder auf die Erde zurückkehrst. Dein oberer Teil ist kugelrund, wie ein riesiger Ball. Das Gas in diesem Ball ermöglicht es dir zu fliegen. Das Schönste aber ist, dass unter dem Ball eine Art Korb befestigt ist, in dem Menschen mit dir mitfliegen können. Es ist toll, auf diese Weise mit dir hoch hinauf in die Lüfte zu steigen und die Welt von oben zu betrachten. Von oben sieht nämlich alles ganz anders aus. Winzig klein, wie Spielzeug. Sicherlich hast du längst herausgefunden, was du in diesem Rätsel warst. Die Lösung erklingt gleich nach dem Gong. Wenn du sie jetzt noch nicht wissen willst, dann drücke Pause. Richtig erraten, du warst ein Heißluftballon. Bestimmt hast du an schönen Sommertagen schon mal einen richtigen Heißluftballon am Himmel beobachten können. Hol nun ein paar Mal tief Luft und atme dann kräftig wieder aus. Nun ball beide Hände zu ganz festen Fäusten. Reck und streck dich, so gut es geht, bis du dich schließlich ganz fit und voller Energie fühlst.

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ist so ein Dino-schöner Tag. Heute ist nämlich Wochenende und Wochenende ist super Dino-cool, weil dann alle mehr Zeit für alles haben. Meine große Schwester hat zum Beispiel Zeit, ihre Freunde zu treffen. Und dann ärgert sie mich weniger. Und meine kleine Schwester hat Zeit zu malen. Dann kreischt sie nicht so viel herum und schmeißt meine Türme um. Und meine Mama und mein Papa haben auch mehr Zeit. Die wollen dann aber immer Zeitung lesen und ausrasten und so. Voll Dino langweilig. Aber ich hab dann Zeit für alle meine Spiele und die kann ich dann alle ausräumen und dann kann ich so lang spielen, wie ich mag. Spielst du mit? Juhu!

0: Mama?
1: Ja, Radino?
0: Warum heiße ich eigentlich Radino?
1: Na, weil Papa und mir der Name gut gefallen hat.
0: Aber ihr hättet mir auch einen anderen Namen geben können.
1: Ja, klar. Aber wir haben uns eben für Radino entschieden. Gefällt er dir nicht?
0: Doch, eh. Aber ich kenne sonst niemanden, der so heißt.
1: Ja, das macht dir nix. Du bist ja auch ein Dinosaurier und die haben nun mal andere Namen als Menschen. Aber weißt du, bei den Menschen, da gibt's wirklich ein paar ganz eigenartige Namen. Es gibt zum Beispiel Kinder, die wurden Blaubeere genannt oder Schokominzer. Ja, es gibt auch Kinder, die heißen Sonne oder Fanta. Kannst du dir das vorstellen?
0: Echt? Ist ja Urdino lustig.
1: Ja, auch Schneewittchen und Rapunzel gibt's, Pumuckl, Tarzan und Winnetou. Ja, das sind erlaubte Namen, zumindest in Deutschland. In Österreich ist man da strenger.
0: Schade, ein Winnetou wäre ich auch gern. Ein wilder, mutiger Winnetou.
1: Du bist eben ein wilder, mutiger Radino. So, und jetzt starte mal das nächste Lied, du möchtest gern Indianer.

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4: Servus, hier ist die Josie. Hast du Lust auf Action und Bewegung? Dann auf zur Klamottenstaffel. Dieses Spiel funktioniert ab 2 Personen. Besser geht es aber mit mehreren. Die Klamottenstaffel kannst du sowohl draußen als auch drinnen spielen. 2 gleich große Mannschaften treten dabei gegeneinander an. Die beiden Gruppen stellen sich in Reihen nebeneinander auf. Am Startpunkt liegt für jede Gruppe ein großer Haufen mit Kleidung. Jacken, Hosen, Mützen und Schals. Beim Startschuss müssen die ersten Spieler jeder Gruppe nun alles übereinander anziehen. Erst dann dürfen sie loslaufen und die vorbereitete Strecke bestreiten, mit oder ohne Hindernisse, je nachdem, wie viel Platz du hast. Und dann schnell wieder zurück zur eigenen Mannschaft und alles wieder ausziehen. Der oder die Nächste zieht jetzt das Gewand an und läuft los. So geht es weiter, bis alle wieder am Start sind. Die schnellste Mannschaft gewinnt. Besonders lustig wird die Klamottenstaffel, wenn du viel übereinander anziehen musst. Zum Beispiel 2 Hosen, eine Kappe und eine Mütze oder 3 Paar Handschuhe.
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8: Aus dem Nachrichtenstudio begrüßt dich der David. Servus. Können Grillen Schmerzen fühlen? Dieser Frage ist jetzt ein Forscherteam nachgegangen. Die Wissenschaftlerinnen und Wissenschaftler haben Hausgrillen beobachtet, um zu sehen, ob sie mehr als nur reflexartig auf Verletzungen reagieren. Sie haben das getestet, indem sie die Antennen der Grillen mit unterschiedlichen Berührungen gereizt haben. Darunter auch eine unangenehme, heiße Berührung. Als die Antennen heiß geworden sind, haben die Grillen die Stelle intensiv und lange geputzt. Dieses Verhalten zeigt sich sogar, wenn sie unter Stress stehen. Das deutet darauf hin, dass Grillen ein Bewusstsein für ihren Körper haben und schmerzähnliche Zustände erleben können. Experten fordern daher, besser auf das Wohl der Insekten aufzupassen, besonders weil viele von den Insekten als Nahrung gezüchtet werden. Wer ist der Beste im Baum umarmen? Das haben Menschen bei einer besonderen Meisterschaft in Niedersachsen in unserem Nachbarland Deutschland herausgefunden. Dort ist es darum gegangen, in kurzer Zeit möglichst viele Bäume zu umarmen. Auch wie man die Bäume umarmt hat, war wichtig. Die Idee kommt aus Finnland, aber jetzt hat es den Wettbewerb zum ersten Mal in Deutschland gegeben. Die Organisatorinnen wollen, dass die Menschen mehr in die Natur gehen und weniger am Handy sind. Auch wenn man dabei vielleicht ein bisschen lustig aussieht, macht das Baumumarmen richtig glücklich und die Gewinner können sich jetzt die besten Baumumarmer Deutschlands nennen. Die größte Wildtierbrücke der Welt geht an den Start. Sie kann Lebensretter für Berglöwen und andere Wildtiere werden. Die Wildtierbrücke Wallis-Annenberg Wildlife Crossing, nördlich von Los Angeles in Kalifornien in den USA, wird nach mehreren Jahren Verzögerung Ende 2026 endlich eröffnet. Über einer 10-spurigen Autobahn soll ein lebendiges Ökosystem entstehen, 76 Meter lang und 53 Meter breit. Damit wird die Wallis-Annenberg Wildlife Crossing die größte Wildtierbrücke weltweit. Besonders der Berglöwe könnte davon profitieren, denn seine Lebensräume sind seit Jahrzehnten durch den Freeway, also die Autobahn, zerschnitten. Die Tiere können ihren Genpool nicht austauschen. Die Brücke ermöglicht, dass die Tiere wieder Verbindung zu Artgenossen in anderen Lebensräumen bekommen. Auch Bären, Füchse, Kojoten, Hirsche und andere Tiere sollen von der Brücke profitieren.
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18: Schön, dass du wieder bei Radino Sprachschatz dabei bist. Heute machen wir uns eine schöne bunte Zeit. Genau, es geht um Farben. Wir hören uns Farben auf Englisch an. Englisch kennst du ja vielleicht schon aus Liedern oder aus der Schule. Also los geht's. Wir starten mit einer Farbe, die du sicher kennst. Rot. Auf Englisch heißt das Red. Red, wie ein Herz oder wie ein Feuerwehrauto. Dann kommt Blau. Auf Englisch heißt diese Farbe Blue. Blue wie der Himmel oder wie ein tiefes Meer. Sag mal, Blue. Jetzt wird's sonnig, Gelb. Auf Englisch heißt das Yellow. Yellow, wie ein Vanilleeis oder wie ein Smiley. Sprich mit, Yellow. Und jetzt kommt eine besonders spannende Farbe, Pink. Das Wort Pink gibt es auch bei uns. Aber bei uns hat es eine kleine Besonderheit. Bei uns sagen Kinder oft, das ist rosa für die hellere Variante und das ist pink für die kräftigere Farbe. Im Englischen gibt's dafür aber nur ein Wort, pink. Egal ob hell oder kräftig, es bleibt pink. Sag's mal laut, pink. Jetzt machen wir eine kleine Mitmachrunde. Du hörst das deutsche Wort im Radio und sagst das englische laut, falls du es dir gemerkt hast, okay? Also, rot. Genau, red ist die richtige Antwort. Blau. Blue, ja, das stimmt. Gelb. Yellow, ganz genau. Und ein Wort lernen wir jetzt noch dazu. Green, das klingt ähnlich wie das deutsche Wort. Genau, green bedeutet grün. Schau dich später mal in deinem Zimmer um und such etwas Rotes, etwas Blaues, etwas Gelbes, etwas Pinkes und etwas Grünes. Vielleicht kannst du sogar jemandem in deiner Familie sagen, Look, this is red oder this is blue. Also, das ist rot oder das ist blau. So macht Sprachenlernen richtig Spaß. Das war Radino Sprachschatz. Tschüss, bye bye, Bis morgen wieder um 1:45.
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5: Da, dü, da, da, die Spielzeit bei mein Kinderradio ist da.
19: Radino, was machst denn du für einen Lärm?
5: Aber Mama, ich bin ein Feuerwehrauto und ich läute mit meiner Sirene gerade die Spielzeit ein. Weil weißt du, was jetzt kommt?
19: So, nein, erzähl's mir.
5: Wir wollen spielen und singen und Geschichten hören und viel, viel mehr. Ja, und das alles in der nächsten Stunde.
19: Ja, super. Soll ich gleich ein paar Spiele rausholen, während du noch die Lieder für die Spielzeit aussuchst?
5: Ja, bitte, Mama. Aber beeil dich, weil ich bin Dino schnell und ich habe schon fast alle Lieder rausgesucht. Und dann starte ich einfach schon mal das erste.

0: ein dino-tastisches Lied zum Mithüpfen. Wer hat sich denn das ausgesucht? Ach so, das war ja ich. Jeden Tag fragen mich die Kinder, wo ich denn die vielen tollen Tipps und Ideen hier hab. Kindertipps und Kinderkalender und so. Dabei hab ich die Ideen ja gar nicht selbst. Da gibt's nämlich meine Freunde in der Redaktion. Da hab ich ganz viele und voll Liebe. Und die tun immer recherchieren und so. Also im Internet suchen und Leute fragen und so. Und dann kommen die besten Tipps auf Sendung. So einfach ist das. Aber psst, nicht verraten. Achso, jetzt gibt's schon wieder welche für dich.
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2: Hallo, ich bin's, die Josie. Clowns mit ihren Kostümen und Requisiten hautnah erleben, das kannst du bei der Führung mit anschließender Clown- und Zaubershow im Zirkus- und Clownmuseum in Wien. Am 11. Juni um 3 und 5 am Nachmittag. Die Teilnahme ist gratis, du brauchst aber eine Zählkarte und die bekommst du im Ticketshop auf der Museumswebsite. Der Kasperl kommt ins Max-Center Wels im Bundesland Oberösterreich. Jeden ersten und dritten Dienstag im Monat ist er dort. Das nächste Mal am 2. Juni. Los geht's immer um 4 am Nachmittag. Und Wien steckt voller Erfindungen und am 13. Juni kommt deine eigene dazu. Im 15. Bezirk unserer Bundeshauptstadt baust und tüftelst du an Lösungen für die Zukunft. Du entwickelst kluge Ideen für unsere Umwelt und lernst, wie Technik uns allen helfen kann. Der Workshop geht von 10 bis 11:45 und ist perfekt für dich, wenn du zwischen 8 und 11 Jahre alt bist. Melde dich vorab einfach an und werde in der Brunhildengasse 1 selbst zu einem Erfinder oder zu einer Erfinderin. Ja, und wenn auch du weißt, wo es eine tolle Kinderveranstaltung gibt, dann füll uns auf www.meinkinderradio.at das Formular aus.
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0: Stopp, stopp, stopp, stopp, stopp. Jetzt müssen wir aber wieder mal ein Lied für die Erwachsenen spielen.
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Hallo du, magst du das Wochenende auch so gern wie ich? Oder gehst du lieber in den Kindergarten? Oder in die Schule? Nö, am Wochenende, da kann man zum Beispiel zählen, wie man mag. 1, 7, 23, 765, 9, 8, 10 und niemanden stört's. Von mir aus kann immer Wochenende sein.

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0: Und hier kommt ein super Geburtstagslied nur für dich auf mein Kinderradio.
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Hallo du, ich bin's, dein Radino. Ich bin ein Dinosaurier. Aber das weißt du bestimmt. Aber weißt du eigentlich auch, dass einmal ganz dino viele Dinosaurier auf der Welt waren und da hat's überhaupt keine Menschen gegeben? Das ist dino lang her. Ob's da auch schon ein Radio gegeben hat? Ein Dino-Radio? Ich glaub nicht. Ich glaub, ich bin der Dino, erste Dinosaurier mit einem eigenen Radio. Das ist ganz schön Dino-cool. Und mir macht's Dino viel Spaß, für dich Geschichten und Lieder auszusuchen. Hier kommt schon wieder ein...

Endlich Wochenende. Das sind wahrscheinlich die schönsten zwei Tage der Woche, stimmt's? Oder freust du dich schon wieder auf den Kindergarten, auf die Schule, auf den Sportkurs oder was du sonst noch so unter der Woche machst? Na, dann hast du es ja besonders gut. Radino mag eigentlich auch an jedem Tag irgendwas. Und man kann ja auch wirklich jeden Tag zu einem ganz besonderen machen. Zum Beispiel mit ganz viel lustiger Kindermusik.

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4: Radino konnte es gar nicht mehr abwarten und der ist schon ins Spielzimmer gehuscht. Es ist nämlich wieder Spielzeit auf mein Kinderradio. Eine Stunde lang wird jetzt gehüpft, gesungen, getanzt, gespielt und gelacht. Ja, und ich muss sagen, sogar eine Mama mag mal gerne spielen. Deshalb muss ich jetzt auch los. Radino wartet bestimmt schon auf mich. Und inzwischen gibt's für euch nicht nur tolle Lieder, sondern auch eine Geschichte und vielleicht sogar einen Spieltipp von uns. Also schnappt euch das Radio und ab damit ins Spielzimmer. Viel Spaß!

0: Ich bin ganz schön Dino brav, oder?
1: Brav? Du? Was genau meinst du, Radino?
0: Na, ich esse immer alles auf, wenn's mir schmeckt. Und ich räum was weg. Manchmal. Und überhaupt bin ich der Dino bravste Dino hier weit und breit.
1: Naja, also da gibt's ja auch nicht wirklich Konkurrenz. Warum meinst du eigentlich, dass du so brav bist? Was willst du denn?
0: Ich will wieder was erleben und einen Dino-coolen Ausflug machen.
1: Aber das machen wir auch, wenn du, wenn du ein ganz normaler Dino bist. Hm? Schau, da kommen schon ein paar Tipps. Da können wir uns ja mal wieder was aussuchen, oder?
0: Juhu!
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3: Servus und hallo, David hier. Komm zum Tag des Samariterbundes auf die Kaiserwiese in Prater in unserer Bundeshauptstadt Wien. Am 30. Mai von 1 zum Mittag bis 7 am Abend gibt's einen ganzen Nachmittag voller Spiel und Spaß für die ganze Familie. Der Eintritt ist frei. Am 30. und 31. Mai findet in 1150 Wien wieder der Rudolfstanz statt. Ein Straßenfest mit Hüpfburgen und Kinderschminken. Einfach vorbeikommen und Spaß haben. Spielen im Freien ist endlich wieder möglich. Bei den Donauinselspielen kannst du verschiedene alte und neue Spiele für die Zeit auf deiner Lieblingsinsel ausprobieren. Von Fidschi-Gogeln bis Schiffe versenken. Auch Seemannsknoten kannst du lernen und ein Fallschirm ist auch mit dabei. Am 6. Juni von 11 Uhr bis 4 am Nachmittag. Und wenn du auch einen Tipp für eine tolle Kinderveranstaltung hast, dann gib uns doch bitte Bescheid auf www.meinkinderradio.at.
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0: So, jetzt gibt's mal ein Lied nur für Mama und Papa.
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9: Am Mikrofon ist der David. Hallo. Kaugummi kauen hilft gegen Ohrwürmer. Aber was sind eigentlich Ohrwürmer? Das sind Melodien, die uns einfach nicht aus dem Kopf gehen wollen. Sie wiederholen sich immer wieder wie bei einer Schallplatte, die hängen bleibt. Das Gehirn spielt diese Melodien oft ab, wenn wir uns langweilen oder müde sind. Besonders eingängige Lieder mit vielen Wiederholungen können leicht zu Ohrwürmern werden, wie zum Beispiel Kinderlieder. Und wenn man oft über etwas nachdenkt, setzt sich ein Ohrwurm oft noch fester. Forscherin Sarah Ambros sagt, um Ohrwürmer loszuwerden, sollte man sein Gehirn beschäftigen. Das geht zum Beispiel durch Rätsel, Lesen oder im Gespräch mit jemandem. Und auch Kaugummi kauen hilft, weil es das Sprechzentrum im Gehirn beschäftigt. Das Gehirn hat dann weniger Platz für Ohrwürmer. Manchmal kann es aber passieren, dass ein Ohrwurm einfach durch ein anderes Lied ersetzt wird. Die Mauersegler kommen zurück nach Wien. Sie sehen ein bisschen aus wie Schwalben, nur größer. Und viel lauter sind sie auch, wenn sie meist in größeren Gruppen nach Insekten jagen. Die Mauersegler kommen in diesen Tagen zurück aus ihrem Winterquartier südlich der Sahara in Afrika. Und zwar, um hier zu brüten. Allerdings geht es ihnen hier bei uns gar nicht mehr so gut und sie werden immer weniger, sagen Vogelexperten. Mauersegler paaren sich oft sogar schon auf dem Weg aus dem warmen Süden hierher in der Luft. Bei uns suchen sie jetzt einen Spalt oder eine Höhle in einer Hauswand, wo sie ihre Eier ablegen und ausbrüten können. Aber von diesen Hausspalten gibt es immer weniger, weil so viel gebaut wird und viele alte Häuser renoviert werden. Löcher werden dann einfach zugeschmiert und neue Häuserwände sind meist so glatt und dicht, dass die Mauersegler da keine Nische finden für ihr Nest. Helfen könnte den Mauerseglern, wenn mehr Hausbesitzer hoch am Haus spezielle Nistkästen aufhängen könnten. Und zwar solche mit einer länglichen Öffnung, in die die Mauersegler mit ihrem hohen Tempo direkt reinfliegen können. Außerdem wäre es toll für die Vögel, wenn sie wieder mehr Insekten fänden. Dazu könnten wir unsere Gärten etwas wilder wachsen lassen und Schutzräume für Insekten schaffen. In Rust, dem Bundesland Burgenland, sind in den vergangenen Wochen die ersten Storchenküken geschlüpft. Das Wetter war kühl und nass, aber das hat den Küken nicht groß zugesetzt. Die Storcheneltern kümmern sich nämlich prima um ihre Kleinen. Auch wenn es im Frühjahr wenig geregnet hat, gibt es genug Futter für die Küken. Noch sind nicht alle Küken geschlüpft, aber wer mag, kann die ersten schon über eine Storchenwebcam beobachten. Letztes Jahr sind in Rust 30 junge Störche groß geworden.
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12: Hallo, hier ist die Anna. Heute reden wir darüber, warum Batterien sehr gefährlich sein können. Bestimmt hast du schon einmal eine von diesen kleinen, runden Batterien gesehen. Sie stecken in Spielsachen, Fernbedienungen oder auch in Glückwunschkarten. Genau in denen, die beim Aufklappen Musik machen. Die Batterien sehen harmlos aus, aber wenn du sie in den Mund nimmst oder verschluckst, können sie sehr gefährlich sein. Im Körper verursachen sie schlimme Verletzungen, weil giftige Stoffe drin sind. Mein erster Tipp lautet daher, nimm niemals eine Batterie in den Mund. Wenn du irgendwo eine findest, ruf sofort Mama oder Papa, damit sie die Batterie sicher wegräumen. Und wenn du merkst, dass das Batteriefach von deinem Spielzeug kaputt ist oder sich leicht öffnen lässt, sag das bitte auch gleich einem Erwachsenen. Manchmal sieht eine Batterie wie ein Zuckerl aus. Das kann kleine Kinder besonders verwirren. Darum sollten Batterien immer außer Reichweite von Kindern aufbewahrt werden. Frag doch mal deine Eltern, ob sie eine sichere Box dafür haben. Falls doch mal etwas passiert und du eine Batterie verschluckt hast oder ins Ohr oder in die Nase bekommen hast, sag sofort einem Erwachsenen Bescheid. Es ist dann wichtig, schnell ins Krankenhaus zu fahren, damit die Ärzte helfen können. Warte nicht ab und versuch auch nicht, die Batterie selbst herauszuholen. In so einem Fall geht es um rasche Hilfe. Denk immer daran, Batterien gehören nicht in Kinderhände. Seid vorsichtig und achtet in der Familie darauf, dass sie sicher aufbewahrt werden. So bleibst du gesund und kannst sicher spielen. Stimmt's, Helmi?
11: Ja, genau, denn sicher ist sicher.
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3: Hallo du, endlich Radinos Spielzeit. Kennst du das auch? Immer sagt die Mama, tu das und mach das. Aber jetzt kann sie nur sagen, Radino, spiel was. Weil jetzt ist Radinos Spielzeit. Schon Dino cool, oder? Komm, lass

0: Und jetzt? Weißt du, was jetzt kommt?
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0: Genau! Für alle unsere Geburtstagskinder ein tolles Lied zum Geburtstag!
1: Yeah!
0: Na dann, alles Gute, liebe Freunde!

0: Radino, bitte such doch mal wieder ein Lied für die Erwachsenen raus, hm?
1: Schon wieder?
0: Na, hin und wieder dürfen wir auch ein Lied für uns hören, oder?
1: Ich schaue mal, ob ich noch ein Lied hab. Das ist gut.
0: Na wunderbar. Hier also ein Song für Mama und Papa.
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Hallo bei Mein Kinderradio. Geht's dir gut? Oder bist du vielleicht krank? Jetzt am Wochenende? Das wäre natürlich doppelt schlimm. Aber wir wollen, dass es dir bald wieder besser geht. Radino hat jetzt extra ein Lied für dich ausgesucht. Also wenn du gerade krank zu Hause bist, dann denken wir ganz fest an dich und schicken dir das nächste Lied als Medizin. Und alle gesunden Kinder denken jetzt auch ganz fest an dich mit. Und du wirst sehen, wenn wir alle zusammen an dich denken, dann wird es dir bestimmt bald wieder besser gehen. Also, das ist jetzt dein Lied.

0: Viele, viele, viele schöne Kinderlieder, viel Spaß und spannende Geschichten. Das ist unser Programm hier auf mein Kinderradio und das den ganzen Tag. Radino, kannst du eigentlich schon die Adresse deiner Homepage auswendig?
1: Na klar, www.meinkinderradio.at ist aber auch nicht schwer.
0: Ganz genau. Ja, und da kannst du alles über das einzige Radio für Kinder hier in Wien nachlesen. Ja, und wenn du lieber zuhörst, als selber zu lesen, dann kannst du dich freuen, weil in zwei Liedern gibt's hier wieder eine spannende Geschichte für dich.
1: Juhu!

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1: Servus, hier ist die Josie. Heute gehen wir gemeinsam in die Küche und bereiten einen köstlichen Snack zu. Also beim nächsten Einkaufen bitte deine Mama oder deinen Papa, dass Blätterteig und kleine Tomaten auf die Einkaufsliste kommen. Die anderen Zutaten gibt es sicherlich in eurer Küche. Dann kann's schon losgehen. Den Blätterteig rollst du vorsichtig aus und schneidest ihn in Vierecke, etwa so groß wie eine Zündholzschachtel. Das kannst du zum Beispiel mit einem Pizzaschneider machen. Dann legst du die Teigecken auf ein mit Backpapier belegtes Blech und bestreichst sie mit etwas Milch. Jetzt werden die Tomaten in Scheiben geschnitten. Da hilft dir sicher jemand dabei. Die Scheiben legst du auf die Ecken, sodass ein kleiner Teigrand frei bleibt. Jetzt kommt etwas Pfeffer drauf und ab ins Backrohr. Nach einer Viertelstunde sollte der Teig leicht gebräunt sein. Dann sind die Ecken fertig gebacken. Und jetzt kannst du ganz nach Geschmack und je nachdem, was in der Küche vorrätig ist, deine Tomatenecken noch verfeinern. Etwa mit Olivenöl und etwas Knoblauch oder Basilikumpesto oder einfach nur Salz und ein paar Kräuter. Und jetzt lass es dir schmecken. Der Snack ist übrigens auch kalt richtig gut.
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2: Nein.

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3: Entspannungsrätsel für Kinder Nummer 29. Mach es dir in einem Zimmer ganz gemütlich. Vielleicht magst du dir dazu noch ein Kissen und eine Decke holen, in die du dich hineinkuscheln kannst. Wenn du einen Platz gefunden hast, schließ deine Augen. Horch einen Moment in dich hinein und spüre, wie ruhig und entspannt du daliegst. Jeder neue Atemzug lässt dich mehr und mehr zur Ruhe kommen. Dann stell dir jetzt vor, du bist jemand, den viele sehr bewundern. Eine Person, die man aus Märchen oder Fantasiegeschichten kennt. Du bist sehr außergewöhnlich und hast besondere Fähigkeiten, die kein anderer hat. Wenn man dir in Geschichten begegnet, trägst du meist einen spitzen, hohen Hut und einen langen Mantel. Außerdem besitzt du einen Stab, der ganz wichtig für dich ist. Dieser ist oben silbern, und wenn du ihn benutzt, sprühen um seine Spitze kleine Funken und winzige silberne Sterne. Mit ihm kannst du Sachen erscheinen oder auch ganz plötzlich wieder verschwinden lassen. Dabei murmelst du leise etwas vor dich hin, was sich anhört wie Abracadabra oder dreimal schwarzer Kater. Es ist ganz wichtig, den richtigen Spruch zu kennen, damit dein Vorhaben auch wirklich gelingt. Wer kannst du in diesem märchenhaften Rätsel wohl gewesen sein? Die Lösung erklingt gleich nach dem Gong. Wenn du sie jetzt noch nicht wissen willst, dann drücke Pause. Hokus Pokus Fidibus, du warst ein Zauberer. Nun atme ein paar Mal kraftvoll ein und wieder aus. Ball die Hände zu ganz festen Fäusten. Reck und streck dich, so gut es geht, bis du dich wieder voller Kraft und Energie fühlst.

0: Das war Hör mir zu. Eine von meinen Lieblingsgeschichten. 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

Hallo, ich bin's, Radino. Wochenende, da kann ich ganz lang ausschlafen. Da darf ich manchmal Orangen auspressen und den Saft, den gibt's dann zum Frühstück. Und manchmal auch Kuchen. Da kann ich meiner Schwester im Bett die Füße mit einer Feder kitzeln und dann kreischt sie so schön. Am Wochenende, da kommen oft Freunde zu uns. Oder wir fahren wohin. Manchmal kann ich ganz dinolang mit meinen Bausteinen spielen und manchmal machen wir einen Ausflug. Manchmal kocht die Oma am Wochenende und das schmeckt dann immer so dino yummy yummy yummy. Wochenende ist echt dinotastisch. Findest du auch? Komm, und jetzt tanzen wir zum nächsten Lied. Juhu!

0: So, jetzt gibt's mal ein Lied nur für Oma und Opa. Und danach geht's gleich wieder weiter mit richtig guter Kindermusik.
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0: Radino, hast du schon wieder eine Plastikspinne in den Kühlschrank gelegt, um mich zu erschrecken, oder was?
1: Nein, also das muss der Papa gewesen sein. Also ich weiß von gar nichts.
0: Ja. Also manchmal, da könnte ich dich wirklich zum Mond schießen.
2: Zum Mond? Dinotastisch. Ich will unbedingt in den Weltraum fliegen.
0: Nein, Ratino, das sagt man doch nur so, wenn man grantig auf jemanden ist. Aber du bleibst natürlich bei mir.
1: Aber der Weltraum, das sieht doch so dino-spannend aus, Mama. Da gibt's Planeten und Sterne und ganz, ganz viele Raumschiffe.
0: Naja, weißt du was? Ich mach dir einen Vorschlag. Also, wir schneiden jetzt aus gelbem Papier ein paar Sterne aus und basteln dann aus diesen leeren Küchenrollen noch ein paar Raumschiffe dazu. Ja, und dann hängen wir das alles an deiner Zimmerdecke auf, hm? Dann fühlst du dich fast so, als wärst du schon im Weltraum. Was meinst?
1: Ja, das klingt dinotastisch. Ich suche uns gleich mal alles zusammen, was wir dafür brauchen.
0: Super, mein Schatz. Aber zuerst?
1: Ja?
0: Holst du bitte die Spinne aus dem Kühlschrank.
1: Na gut.
0: Und ich starte inzwischen das nächste Lied. Ah ja, und wenn du auch eine tolle Bastelidee oder einen Tipp für uns hast, dann schreib uns doch einfach an radino@meinkinderradio.at. So, los geht's.
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6: Hallihallo, am Mikrofon begrüßt dich der David. Die neuen Straßenbahnen in der steirischen Landeshauptstadt Graz bringen Ladestationen und Ledersitze. Ab dieser Woche startet das neue Modell Flexity mit seiner Fahrt durch die Stadt. Diese neuen Straßenbahnen sind ganz modern und bieten Platz für viele Menschen. 200 Fahrgäste können gleichzeitig mitfahren, denn es gibt 140 Steh- und 60 Sitzplätze. Neben dem bequemen Leder gibt es auch Ladestationen für Handys, damit alle immer online bleiben können. Es sind noch 22 alte Straßenbahnen aus den 1970er und 1980er Jahren unterwegs, die nach und nach ersetzt werden. Außerdem wird eine neue Stimme die Haltestellen ansagen. Bis Ende des Jahres sollen 8 neue Straßenbahnen fahren und bis 2030 sogar 55. Das sorgt für mehr Platz und Komfort in den Straßenbahnen von Graz. Die Sängerin Shakira singt den neuen Fußball-Weltmeisterschaftssong. Er heißt Dai Dai und wird dafür sorgen, dass die Fußballer bei der Weltmeisterschaft richtig angefeuert werden. Die WM findet bald in den Ländern USA, Kanada und Mexiko statt. In ihrem Lied singt Shakira in 5 verschiedenen Sprachen und der Sänger Burna Boy macht auch mit. Den fröhlichen Song wirst du oft hören, zum Beispiel bei Fernsehsendungen zur WM. Außerdem wird Shakira das Lied beim großen Finale in der Halbzeitpause singen, zusammen mit anderen Künstlern wie BTS. Schon 2010 hat Shakira mit Waka Waka einen Hit zur WM gemacht. Die drei Fragezeichen ermitteln erstmals in der Oper. Justus, Peter und Bob, die bekannten Detektive aus Büchern und Hörspielen, werden bald auf der Opernbühne in Stuttgart bei unseren Nachbarn in Deutschland aktiv sein. Ab Februar 2027 können Kinder und ihre Familien die drei Freunde in einem spannenden Fall erleben, der auf einem Schrottplatz beginnt und in einem geheimnisvollen Spiegelkabinett endet. Die Musik für diese besondere Oper hat Gordon Campe komponiert und die Geschichte hat Martin Berger geschrieben. Die Uraufführung ist am 20. Februar 2027 geplant.
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2: Hallo, ich bin die Anna und heute erzähle ich dir, warum du vorsichtig mit Fotos und Videos umgehen solltest. Mit dem Handy Fotos und Videos machen ist echt lustig, egal ob mit dem eigenen Handy oder mit dem von Mama oder Papa. Und sicher willst du deine Fotos dann auch herzeigen, nicht nur den Menschen, die gerade um dich herumstehen. Wenn du sie weiterschickst, nennt man das Teilen. Teilen kannst du zum Beispiel so: als Nachricht an jemanden schicken, in einer App, also einem kleinen Programm hochladen, in einem Spiel oder Chat posten oder in einer Gruppe zeigen, wie zum Beispiel einer Familiengruppe. Puh, ganz schön viele Möglichkeiten. Und natürlich kann da auch mal was schiefgehen. Denn alles, was du verschickst oder hochlädst, können andere Menschen sehen und manchmal sogar weiterschicken. Genau deshalb ist Vorsicht super wichtig. Als erstes fragst du immer, bevor du jemanden fotografierst, egal ob Freundinnen oder Freunde oder Erwachsene. Wenn jemand nicht fotografiert werden möchte, ist das völlig okay. Nein heißt eben nein. Und beim Weiterschicken musst du dann auch nochmal fragen, ob das allen noch recht ist, die auf dem Foto oder Video drauf sind. Beim Weiterschicken gilt außerdem nur an Menschen, die du wirklich kennst. Mama, Papa, Oma, Opa oder gute Freundinnen und Freunde. Nicht an Fremde in Spielen oder Chats schicken. Dort weiß man nie, wer wirklich dahinter steckt. Teile außerdem keine Fotos von dir, die privat sind. Kein Badefoto, kein Foto im Schlafanzug und keins, wo man deinen Namen oder deine Adresse erkennen kann. Solche Bilder gehören nicht ins Internet, die bleiben in der Familie. Wenn du dir unsicher bist, ob du ein Foto teilen darfst, frag einfach einen Erwachsenen. Und wenn deine Eltern gar nicht wollen, dass du was verschickst, dann ist das auch völlig okay, dann mach das auch nicht. Denn sie wissen am besten, wie ihr mit Fotos und Videos in der Familie richtig umgeht.
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1: Juhu!
9: Na, dann kann's ja losgehen. 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

0: Willkommen im grünen Wald. Siehst du den glitzernden Bach? Wenn du ihm folgst, kommst du in den magischen Garten Papilia. Dort wächst ein Regenbogenbaum in der Nähe eines kristallklaren Sees. Und wunderschöne Blumen leuchten in vielen Farben im Gras. Hier ist die Heimat der Philly Butterflies. Ihre Schmetterlingsflügel sind so bunt wie die Blumen und sie tragen goldene Kronen. Die zauberhaften Phillies wohnen in niedlichen Häusern, die ganz unterschiedliche Formen und Farben haben. Sie befinden sich am Ufer des Sees. Die vier Freundinnen der Familie Blatt wohnen im Freundschaftspavillon. Gehst du weiter am See entlang, siehst du ein wunderschönes Schloss, das sich direkt im Wasser befindet. Es ist der magische Wasserpalast von Familie Wasser. Nur ein paar Schritte davon entfernt wohnt Familie Sonnenschein in ihrem Sonnenblumenhaus. Und daneben befindet sich das romantische Pilzhaus von Familie Herz. Es hat tatsächlich die Form von zwei Pilzen. Familie Blume lebt in einer Gießkanne am Rande von Papilia. Jede Familie hat ein kleines Haustierchen, das die Philly Butterflies bei ihren Abenteuern begleitet und unterstützt. Red begibt sich heute auf eine längere Reise und bittet Freya, die Post für ihn auszutragen. Mit Begeisterung gehen Freya und Pinky an die Arbeit, aber nach kurzer Zeit machen sie eine Entdeckung, die ihre ganze Aufmerksamkeit fordert. Du hörst nun die Geschichte Die verlorene Post.
1: Wo sind denn nur die Kekse? Ach ja, genau. Ich hatte sie ja in diese Dose gelegt. Oh nein, das darf doch nicht wahr sein.
2: Was hast du, Valentina? Stimmt was nicht?
1: Oh je, ich habe nur noch einen Ich-mag-dich-Keks. Nur noch einen einzigen.
2: Dann back doch neue. Du hast doch das Rezept.
1: Stimmt, ich schau gleich mal nach. Ah ja, da ist es. Mehl, Schokolade, Eier, Backpulver. Das habe ich alles.
2: Prima.
1: Alles, bis auf eine Sache. Es fehlt die magische Zutat, die die Kekse so besonders macht. Wer sie isst, fühlt sich nämlich gleich viel besser. Egal, wie traurig er gerade ist. Ohne magisches Pulver wirken sie nicht.
2: Ach so, dann werde ich es wohl holen müssen. Ich bekomme es aber nur im nördlichen Teil des Waldes. Das ist fast eine Tagesreise von hier.
1: Ich weiß, lieber Red. Und eigentlich möchte ich gar nicht, dass du so weit fortgehst. Zumal du schon hier genug mit der Post zu tun hast.
2: Ach, das Pulver ist wichtig. Und wenn ich schnell fliege, bin ich vielleicht schon eher wieder da. Das macht gar nichts. Nur was wird aus der täglichen Post? Seit Sun jeden Tag eine Wettervorhersage schreibt, sind alle Philly Butterflies viel besser auf das Wetter vorbereitet. Sie können sich einen Schirm mitnehmen, wenn es regnet.
1: Ja, und dann ist da auch noch der Brief, den unser Sohn Satz jeden Tag an seine Freundin Tia schreibt. Ich finde es so romantisch, wie die beiden miteinander umgehen. So süß.
2: Ja, das ist sehr romantisch. Darum wäre es schade, wenn sich niemand um die Briefe kümmert.
1: Kann Freya das nicht übernehmen? Wenn du weg bist, muss das mir im Laden helfen. Aber Freya wünscht sich doch so sehr, dass wir ihr auch mehr Verantwortung übertragen.
2: Das ist eine gute Idee. Freya! Freya, wo bist du?
3: Hier bin ich.
2: Freya, mein Kleines, ich muss etwas für deine Mutter im nördlichen Wald besorgen und möchte dich bitten, für mich die Post in Papilia auszutragen. Traust du dir das zu?
3: Oh, wirklich? Juhu, ja, ich darf die Post austragen. Wirklich und in echt? Oh, das ist toll. Ich freue mich so sehr.

0: Du? Du, Freya?
1: Ja?
0: Du, Freya. Ich darf doch auch meistens mit, wenn Papa Red die Post austrägt. Mama Valentina hat mir extra diese kleine Umhängetasche genäht.
1: Ja? Und?
0: Darf ich dir auch helfen?
1: Du möchtest mitkommen?
0: Ja, ja, das möchte ich so gerne. Darf ich? Bitte, bitte.
1: Aber natürlich, süße Pinky. Lass uns gemeinsam die Post austragen.
0: Oh, super, toll, klasse. Du bist echt die Beste.
1: Ach, Pinky, du bist so süß. Und zusammen macht es bestimmt noch mehr Spaß.
0: Und wo gehen wir zuerst hin?
1: Also, heute gibt es nur den Wetterbericht für alle. Und dann natürlich den täglichen Liebesbrief von Sass an Tia. Es ist so lieb von ihm, dass er ihr jeden Tag etwas Nettes schreibt. Ich finde, wir sollten den Liebesbrief als erstes abliefern. Bestimmt wartet Tia schon sehnsüchtig.
0: Dann also als erstes zu den Freundinnen Blatt in den Freundschaftspavillon. Wenn Papa Red zuerst dorthin geht, dann fliegt er am Seeufer entlang. Wir nehmen also den kleinen Pfad hier herunter und dann weiter zum See.
1: Wenn Papa das so macht, dann machen wir das auch so.
0: Trari, trara, die Post ist gleich da.

0: Momo, wie spät ist es?
1: Es ist höchste Zeit aufzustehen, du Faulpelz. Emma und Nina sind schon längst unterwegs und du liegst immer noch im Bett.
2: Es ist so gemütlich hier.
0: Und ich warte doch auf meinen Brief von Sass. Den lese ich am liebsten im Bett. Da ist es so kuschelig und warm. Und dann kann ich seine Worte so richtig genießen. Er schreibt immer so schön.
1: Meine liebe Tia, das ist doch nur eine faule Ausrede, um nicht aufstehen zu müssen. Nun komm schon, lass uns rausgehen. Die Sonne scheint so wunderbar. Wir könnten doch ein Picknick machen.
0: Oh ja, lass uns das machen. Eine prima Idee. Was sagt denn der Wetterbericht von Sun?
1: Das weiß ich nicht. Die Post ist doch noch nicht da.
0: Oh, stimmt. Das ist sehr schade.
1: Bestimmt ist Red etwas dazwischen gekommen. Aber nun komm, lass uns rausgehen. Es ist so wunderschön draußen.
0: Ich will lieber erst auf den Brief warten.
1: Auf den Wetterbericht?
0: Nein, natürlich nicht. Auf Sars Brief.
1: Und wenn Red etwas Wichtiges vorhat und erst heute Abend kommt?
0: Dann warte ich bis heute Abend.
1: Im Bett? Tia bleibt im Bette liegen, bis abends um 7 wartet auf die Post von Sass. Alles andere macht keinen Spaß. Da-da-da-da.
0: Na gut, du hast gewonnen. Was gibt es zum Frühstück?
1: Wollen wir nicht doch ein Picknick machen? Es ist so wunderschön draußen. Wir könnten das Frühstück in einen Korb packen.
0: Du hast recht. Es ist ein wunderschöner Tag. Aber wer weiß, wie es später wird. Vielleicht regnet es.
1: Na und? Dann regnet es eben. Dann werden wir nass und anschließend wieder trocken. Wir sind doch nicht aus Zucker.
0: Du hast recht. Dann lass mal sehen, was wir noch für ein Picknick haben. Da sind gekochte Eier, Kartoffelsalat, Würstchen, Muffins, Kuchen und Obstsalat. Dazu frisch gepressten Orangensaft. Perfekt.
1: Hier ist der Korb. Lass uns alles einpacken und zum Seeufer fliegen. Ach, was für eine tolle Idee. Das wird fein.
3: Ich bin so froh, dass Papa mir die Post anvertraut hat.
4: Und ich bin so froh, dass du mich mitgenommen hast.
3: Was für ein herrlicher Tag.
4: Da vorne kann man schon den See durch die Büsche blitzen sehen. Ach, es ist immer so schön am Ufer.
3: Wir haben aber eine Aufgabe, die wir erledigen müssen, Pinky.
4: Das weiß ich doch. Aber vielleicht kann ich ja nur ganz kurz einmal meine Füße in das Wasser tauchen. Das ist so wunderbar erfrischend.
3: Das kannst du gerne machen, wenn wir alle Briefe ausgetragen haben. Jetzt müssen wir erst zum Freundschaftspavillon, dann zum Wasserpalast, anschließend zum Sonnenblumenhaus und dann zur verhexten Gießkanne. Wenn wir fertig sind, haben wir bestimmt noch Zeit, um ein wenig zum Ufer zu gehen.
4: Ja, Freya, du hast natürlich recht und bist so überaus vernünftig.
3: Ich will Papa auf keinen Fall enttäuschen.
4: Natürlich nicht.

0: ist denn das da vorne? Dort unter den Himbeersträuchern.
1: Wo? Ich sehe nichts.
0: Hier! Schau mal, da glitzert und glänzt etwas. Dort drüben im Gebüsch.
1: Tatsächlich. Was mag das sein? Sieht aus wie eine Scherbe von einem Spiegel. Lass sie uns ausgraben, bevor sich jemand daran verletzt.
0: Uiuiui! Pass du auf, dass du dich nicht schneidest!
1: Ich bin doch kein Baby mehr, Pinky.
0: Nein, natürlich nicht. Sei aber trotzdem vorsichtig.
1: Halte du mal die Post, dann habe ich beide Hufe frei.
0: Was ist das? Was ist das denn? Ist das eine Scherbe? Lass mich auch mal sehen. Warte, ich lege eben nur die Briefe zur Seite.
1: Nein, ich glaube, es ist ein Stein. Sieht aus wie ein Edelstein oder so. Schau doch mal.
0: Ein dreckiger Stein. Nur die eine Ecke glitzert.
1: Ja, ich putze ihn mal ab, damit der Schmutz verschwindet.
0: So bekommst du ihn nicht sauber. Wir müssen ihn abwaschen.
1: Du hast recht. Dann lass uns kurz zum Seeufer fliegen.
0: Was das nur sein mag. Vielleicht ist es ja ein ganz besonderer und wertvoller Stein. Ach, ist das aufregend.
2: Während Freya und Pinky die Post austragen, hat Valentina im magischen Laden allerhand zu tun. Zum Glück hilft ihr immer Sass, wenn Red unterwegs ist, um Bestellungen zu erledigen. So auch diesmal. Valentina und Sass prüfen die Vorräte. Ist noch genug Schokolade da? Reicht die Sahne? Haben sie noch Papier und Stifte? Das sind alles Dinge, die die Philly Butterflies brauchen und vieles mehr.
3: Mama? Haben wir noch kalten Nektar? Ich wusste gar nicht mehr, wie anstrengend es ist, alle Vorräte zu überprüfen.
4: Na klar, der Nektar ist im Kühlschrank, mein fleißiger Sass. Ich mache jetzt auch eine kleine Pause und werfe mal einen Blick auf den heutigen Wetterbericht.
3: Tut das gut. Wie erfrischend.
4: Das darf doch nicht wahr sein.
3: Stimmt etwas nicht?
4: Ich kann es kaum glauben, aber es soll schlechtes Wetter geben.
3: Aber Mama, das kann doch nicht sein. Die Sonne scheint. Schau doch nach draußen.
4: Sun schreibt, dass es zu Gewittern und schwerem Regen am Nachmittag kommen soll.
3: Heute?
4: Ja doch. Lies selbst.
3: Lass sehen. Am Morgen wird es warm und freundlich. Die Sonne scheint. Gegen Mittag ziehen Wolken über den See. Nachmittags kommt es dann zu schweren Gewittern mit starken Regenfällen. Allen Philly Butterflies wird empfohlen, sich zu dieser Zeit in einem Haus aufzuhalten.
4: Oh je.
3: Was ist daran eigentlich so schlimm? Du hast doch heute keinen Ausflug geplant, oder?
4: Nein, aber Freya und Pinky sind unterwegs, um die Post auszutragen.
3: Es soll doch erst nachmittags regnen. Bis dahin sind die beiden doch längst wieder zu Hause.
4: Aber eigentlich müssten sie ja jetzt schon wieder da sein. Es ist schon Mittag und die Sonne steht hoch über dem See.
3: Mama, eben. Die Sonne steht hoch über dem See und kein Wölkchen ist zu sehen. Vielleicht hat sich Sun einfach vertan und es regnet heute gar nicht. Beruhige dich. Und selbst wenn es nachher regnen sollte, bis dahin sind die beiden längst wieder hier. Mach dir nicht immer so viele Sorgen.
4: Du hast ja recht. Aber ich habe so ein komisches Gefühl.
3: Du bist immer so fürsorglich, Mama. Aber Freya ist kein Baby mehr. Sie weiß, was sie tut. Und sie wird auf sich und Pinky aufpassen. Ganz sicher.
4: Stimmt. Ich sollte mir nicht immer so viele Gedanken machen. Dann lass uns jetzt eine Kleinigkeit essen und dann weiter das Lager kontrollieren. Haben wir eigentlich noch genug Vanillezucker? Schokostreusel?
2: Nachdem Tia und Momo ihren Picknickkorb gepackt haben, nimmt jede von ihnen einen Henkel und sie fliegen kichernd und giggelnd los. Sie freuen sich auf den Tag in der schönen Sommerluft. Hinter dem Freundschaftspavillon beginnt der grüne Wald von Papilia. Dort steht auch der wunderschöne Regenbogenbaum mit seinen magischen Blüten. Und rechts davon ist eine kleine, sonnige Lichtung am Seeufer. Dort lassen sich die beiden Phillies nieder, breiten die Decke aus und holen die Speisen hervor. Höchste Zeit für ein wunderbares Picknick mit der besten Freundin.
5: Oh, Momo, das ist so schön.
6: Oh, das finde ich auch.
5: Ich bin ja manchmal so ein Krampel, es tut mir leid. Ich muss dich jetzt umarmen.
6: Ich mag dich auch, Tia.
5: Ich weiß. Und ich bin so froh, dass du meine Freundin bist. Ich meine, Schau dich um. Das perfekte Picknick mit allem, was das Herz begehrt. Am perfekten Ort und das zusammen mit dir. Was kann es Schöneres geben? Nichts.
6: Also, weißt du...
5: Ja, ich weiß. Du bist meine allerbeste Freundin. Und ich mag auch Nina und Emma. Aber du bist und bleibst meine beste Freundin.
6: Oh, das ist schön.
5: Ja, und ich bin so froh, dass du mich aus dem Bett gescheucht hast. Das Warten macht hier viel mehr Spaß. Aber wenn Red wirklich etwas dazwischen gekommen ist oder Sass keinen Brief geschrieben hat.
6: Sass soll dir keinen Brief geschrieben haben? Das kann gar nicht sein. Eher fallen Weihnachten und Ostern auf einen Tag. So ein Blödsinn. Er liebt dich und wird dir immer Liebesbriefe schreiben.
5: Ich hoffe es sehr.
6: Und jetzt lass uns diesen herrlichen Tag und unser gemeinsames Picknick genießen.
5: Genau darum bin ich ja auch so froh, dass es dich gibt und dass du mich gezwungen hast, aufzustehen und mit dir hierher zu fliegen.
6: Oh, dazu sind Freundinnen ja da.
5: Genau. Und jetzt lass uns endlich essen. Ich habe riesigen Hunger.
6: Was möchtest du zuerst? Wie wäre es mit etwas Obst?
5: Zuerst Erdbeeren und dann ein Glas Orangensaft. Kartoffelsalat? Eigentlich alles.
6: Und die Würstchen sind köstlich.
5: Ach ja? Willst du noch eines? Dann musst du mich fangen, denn ich nehme sie alle.
6: Ich krieg dich schon. Na, warte.
2: Die beiden Philly-Butterfly-Mädchen haben eine Menge Spaß auf der Lichtung. Sie spielen Fangen, bewundern die schönen Blumen und genießen das leckere Picknick. Doch dann werden sie müde.
6: Oh, war das lustig.
5: Ja, aber nun bin ich ganz erschöpft und satt und zufrieden. Ah, und schau mal. Über uns der blaue Himmel mit süßen Schäfchenwolken.
6: Ich glaube, ich muss mal kurz die Augen zumachen.
5: Ja, eine Schäfchenwolke. Noch eine Schäfchenwolke.
2: Freya und Pinky haben sich inzwischen so aufmerksam mit dem Glitzerding beschäftigt, dass sie gar nicht gemerkt haben, wie schnell die Zeit verging. Warum sie eigentlich auf dem Weg zu den vier Freundinnen waren, haben sie ganz vergessen. Und auch der Wind, der plötzlich aufkommt, und das leise Donnergrollen nehmen sie zunächst gar nicht wahr.
7: Sieh nur, Pinky, es ist wirklich ein Stein und man kann sich darin spiegeln.
0: Wie wunderschön. Darf ich ihn auch mal halten? Ja, bitte.
7: Natürlich, aber lass ihn nicht fallen.
0: Wie ein Spiegel, aber irgendwie noch viel schöner.
7: Ja.
0: Wie mag er hierher gekommen sein?
7: Vielleicht war er immer schon hier und die Wurzeln der Himbeere haben ihn nur nach oben gedrückt. Gib ihn mir nochmal.
0: Oder ein Zauberer hat ihn hier verloren. Das muss doch ein magischer Zauberstein sein.
7: Das glaube ich nicht. Es ist einfach nur ein ganz besonders schöner Stein. Er glänzt so wunderbar.
0: Wenn du ihn ins Wasser tauchst, schimmert er so geheimnisvoll.
7: Oh ja.
0: Ach, wie schön. Es sieht fast so aus, als würde es blitzen im Wasser.
7: Tatsächlich.
0: Aber komisch, es blitzt nicht immer. Liegt das daran, wie du ihn drehst?
7: Nein, das liegt wohl daran, dass es wirklich gewittert. Oh je, oh je. Ah, ein Unwetter zieht auf. Schnell, Pinky, wir müssen ein Versteck suchen. Gib mir deine Hand. Dort hinten unter dem Gebüsch sind wir ein wenig geschützt.
0: Wir werden ganz nass.
7: Und nachher trocknen wir wieder. Nun komm schon, schnell.
0: So richtig trocken ist es hier nicht.
7: Nein, aber ein wenig geschützter sind wir schon. Komm, kriech unter meinen Flügel. Dort ist es wenigstens warm.
0: Ach, danke, Freya. Es ist lieb.
7: Was für ein Wolkenbruch. Ich habe ihn gar nicht kommen sehen.
0: Wir haben nur Augen für den schönen Stein gehabt.
7: Ja, Dabei sollten wir doch die Post austragen. Das muss jetzt warten, bis es aufgehört hat. Gibst du mir die Briefe zurück? Was ist denn?
8: Die Briefe!
7: Was ist damit?
8: Die sind weg.
7: Was?
8: Die sind weg.
7: Wohin? Wo sind sie denn? Ich habe sie dir vorhin doch gegeben, als ich den Stein ausgegraben habe. Wo hast du sie hingelegt?
8: Ich habe sie zur Seite gelegt, als du mir den Stein gezeigt hast.
7: Oh je. Ich schau mal nach. Oh nein! Die Briefe sind weg. Der Regen muss sie davongespült haben.
8: Lass mich nicht alleine.
7: Ich komme doch gleich wieder. Huch, da hinten sind noch mehr dunkle Wolken. Es wird bestimmt gleich noch einmal so richtig schütten. Wir sollten nach Hause gehen. Fliegen kann ich mit meinen nassen Flügeln ja eh nicht.
8: Das ist doch viel zu weit.
7: Du hast recht. Es ist zu weit. Was machen wir denn nun?
8: Ich weiß es nicht. Das ist alles so furchtbar.
7: Aber hier bleiben können wir nicht.
2: Über Papelia hat es sich zugezogen. Es blitzt und donnert. Dicke Regenwolken prasseln an die Fenster des Pilzhauses. Valentina schaut besorgt nach draußen.
4: Oh weia, die arme Freya. Wo bleibt sie nur? Es regnet so doll, sie wird nicht mehr nach Hause fliegen können.
3: Mach dir keine Sorgen, Mama.
4: Aber wo bleibt sie denn? Sie hätte schon längst wieder hier sein müssen.
3: Wahrscheinlich kommt sie, sobald das Gewitter nachlässt. Außerdem ist sie nicht alleine. Sie hat ja Pinky dabei.
4: Ob das wirklich eine Hilfe ist? Du kennst doch Pinky. Sie lässt sich ständig ablenken.
3: So wie Freya auch. Obwohl sie in der letzten Zeit sehr viel zuverlässiger geworden ist. Deshalb mache ich mir auch keine Sorgen um mein Schwesterchen.
4: Du liebe Güte, es wird ja immer schlimmer. Das ist ja ein richtiges Unwetter.
3: Boah, wie das schüttet.
4: Man kann kaum bis in den Vorgarten sehen. Arme Freya.
3: Sie ist schon groß. Sie wird sich sicher irgendwo Unterschlupf gesucht haben. Vielleicht ist sie in der verhexten Gießkanne oder im Sonnenblumenhaus und wartet jetzt dort ab, bis der Regen aufgehört hat.
4: Ich hoffe es so sehr.
3: Natürlich, so wird es sein.
4: Ich werde heißen Kakao kochen. Dann kann sie sich gleich aufwärmen, wenn sie nach Hause kommt. Heißen Kakao mag sie so gerne.
3: Ich auch.
4: Du darfst natürlich auch etwas haben.
3: Ich glaube, der Regen lässt nach.
4: Oh. Aber schau mal da hinten über dem See. Da sind schon die nächsten dicken Wolken. Und bald wird es dunkel.
3: Ja, das ist gar nicht gut.
4: Mein armes, kleines Mädchen. Red hätte ihr nicht diese Aufgabe geben sollen.
3: Ich gehe sie suchen.
4: Wirklich? Das würdest du tun?
3: Ja, ich nehme den großen Schirm mit, dann kann ich noch fliegen. Ich verspreche dir, dass ich sie finde und heil nach Hause bringe, Mama.
4: Du bist ein Schatz. Danke.
2: Momo und Tia haben sich in den Schatten der Bäume gelegt und ein Nickerchen gemacht. Sie werden vom Donner geweckt.
9: Oh, ich glaube, da zieht ein Gewitter auf.
5: Wir hätten doch auf den Wetterbericht von Sun warten sollen.
6: Ach was, das ist doch nur Regen. Das macht doch gar nichts.
5: Stimmt. Aber wir können mit nassen Flügeln nicht mehr fliegen.
6: Aber traben können wir noch. Gleich fängt es an. Lass uns schnell die Picknicksachen in den Korb packen.
5: Ah, jetzt fängt es an!
6: Das war aber laut.
5: Es fängt an zu regnen. Oh, der Regen, der Regen. Der bringt uns nassen Segen. Plitsch, platsch, plumm. Ich fall jetzt einfach um. Bumm. Du bist voller Schlamm. Wie lustig das aussieht.
6: Und gleich hast du Schlamm an der Nase.
5: Oh, na warte. Oh, ist das schön. Herrlich erfrischender Regen.
6: Lass uns den Korb nehmen und durch die Pfützen nach Hause hüpfen.
5: Ja.
6: So ein Regen, der ist lustig. So ein Regen, der ist chill. Darum lass uns jetzt nach der nächsten Pfütze sehen.
5: Holla, hi, holla, ho. So ein Regen, der ist lustig. Und ich bin super froh.
6: Rira, rutsch. Der Regen ist gleich futsch. Doch wir sehen total nass, das macht uns ganz viel Spaß.
5: Es wird weniger. Ich werde mal meine Flügel kräftig ausschlagen, dann trocknen sie schneller.
6: Jetzt hast du mich ganz nass gespritzt. Das kann ich auch.
5: Wir müssen auseinandergehen, sonst machen wir uns nur gegenseitig wieder nass.
6: Okay, ich glaube, jetzt sind wir weit genug voneinander entfernt. lass uns einen Wettflügelausschlag machen. Auf die Plätze, fertig, los! Das ist lustig! Und jetzt gehen wir nach Hause, zünden ein Feuer im Kamin an und kochen uns schönen heißen Kakao.
5: Oh ja, aber wir müssen uns beeilen. Da hinten kommen schon die nächsten Wolken.
2: Während Tia und Momo jede Menge Spaß im Regen und in den Pfützen haben, trotten Freier und Pinky klitschnass am Seeufer entlang. Pinky ist ganz verzweifelt. Schließlich hat sie die Briefe an das Ufer gelegt und Freier macht sich Vorwürfe, weil sie nicht gut genug auf die Post aufgepasst hat. Der Regen hat zwar aufgehört, doch es grollt schon wieder in der Ferne und weitere dunkle Wolken ziehen auf.
5: Zu uns nach Hause ist es noch so weit.
0: Viel, viel, viel zu weit. Wir können ja nicht fliegen.
5: Wir sind ja schon fast am Freundschaftspavillon. Lass uns zu der Familie Blatt gehen. Dort können wir uns sicher aufwärmen, abtrocknen und warten, bis das Unwetter vorbeigezogen ist.
0: Das ist eine gute Idee.
5: Aber was sage ich Tia bloß? Sie wartet sicher schon den ganzen Tag auf Sas Liebesbrief. Und ich bin schuld, dass er weg ist.
0: Eigentlich bin ich ja schuld.
5: Nein, Papa Red hat mir die Verantwortung übertragen. Er wird bestimmt enttäuscht sein von mir.
0: Ich erkläre es ihm. Wirklich. Versprochen.
5: Wenn man Fehler macht, muss man dafür einstehen, Pinky. Und es war mein Fehler. Ich hätte besser aufpassen müssen.
0: Es tut mir so leid, Freya.
5: Ist schon gut, Pinky. Hör mal. Was ist das? Hörst du das auch? Da kommt doch wer. Aber wer ist bei diesem Wetter schon draußen?
0: Hui, wer mag das sein?
5: Es hört sich so an, als hätte da jemand Spaß.
6: Du bist voller Schlaf. Wie lustig das
5: aussieht. Ja, wirklich? Ich glaube, das sind Momo und Tia. Ja, tatsächlich. Momo und Tia. Was machen die denn hier draußen?
10: Hallo? Wer ist denn da?
5: Wir sind es. Pinky und Freya.
10: Hallo zusammen! Macht ihr mit beim lustigen Pfützenspringen? Schaut mal, da vorne ist eine ganz große Pfütze. Eins, zwei, drei, platsch!
5: Das scheint ja Spaß zu machen.
6: Stellt euch vor, wir haben heute Morgen ein Picknick gemacht und dann hat uns das Unwetter überrascht. Aber wir fanden es total lustig.
10: Ja, wir hatten so einen Spaß mit dem Schlamm und dem Regen und den Pfützen.
0: Aber ihr seid doch ganz nass und schmutzig.
10: Na und? Schlamm kann man abwaschen. Und ich habe mal gehört, so eine Schlammpackung macht ein weiches Fell.
6: Genau, wir gehen jetzt nach Hause, werden dann gemütlich baden und eine heiße Schokolade trinken. Dann machen wir den Kamin an und genießen den Abend. Nichts ist schöner, als im Warmen zu sitzen, wenn es draußen stürmt. Was ist denn mit euch beiden? Ihr seht ja aus wie nasse Vogelscheuchen und so traurig. Was macht ihr denn überhaupt hier draußen bei dem Wetter?
0: Es ist alles meine Schuld. Meine ganz alleine.
6: Es fängt wieder an zu regnen.
10: Oh ja, nun aber husch ab ins Warme. Ihr kommt mit uns und könnt uns dann in aller Ruhe erklären, was los ist.
2: Schnell laufen alle zum Freundschaftspavillon, der gar nicht mehr weit entfernt ist. Vor dem Haus schütteln sie ihre Flügel aus und treten sich die Hufe ab. Dann traben sie ins Warme. Emma und Nina haben schon das Feuer im Kamin angezündet. Es duftet nach frischem Brot und tatsächlich steht ein Topf mit heißer Schokolade auf dem Herd. Die drei Filli-Mädchen und die Raupe Pinky werden mit großem Hallo begrüßt. Emma holt Handtücher und Nina lässt Badewasser ein. Nun aber wollen Tia und Momo wissen, warum Freya so unglücklich ist.
6: Ach, ist das gemütlich. Komm näher ans Feuer, Freya. Und jetzt erzähl doch mal, was los ist.
10: Ja, das will ich auch wissen.
5: Tia, du wirst ganz bestimmt böse sein.
10: Ich? Warum das denn?
5: Naja, ich habe die Post verloren.
10: Du? Die Post?
5: Ja, schau, Papa ist unterwegs. Er soll für Mama etwas aus dem nördlichen Teil des Waldes abholen.
11: hat mir die tägliche Post anvertraut. Den Wetterbericht von Sun und den Brief von Sas an dich.
5: Ach, ich habe mich schon gewundert, warum heute keine Post gekommen ist. Ach,
11: es tut mir so leid.
5: Aber was denn?
11: Ich habe alles falsch gemacht. Dabei hat sich Papa doch auf mich verlassen. Aber ich habe ihn enttäuscht. Und dich auch.
5: Mich?
11: Natürlich. Dich. Es war so. Da war dieser Stein, den Pinky entdeckt hat. Eine Ecke schaute aus der Erde und sie glänzte so schön. Ich habe ihn ausgegraben und mit zum Seeufer genommen und die ganze Erde abgewaschen. Und es ist wirklich ein wunderschöner, glänzender Stein. Er ist so hübsch. Schaut doch nur.
5: Oh ja, man kann sich ja darin spiegeln.
11: Ja, aber über den Stein haben wir alles andere vergessen. Wir haben die Sonnenstrahlen darin gespiegelt und ihn unter Wasser gehalten. Da leuchtet er besonders schön. Und haben gar nicht mitbekommen, dass das Unwetter aufzog.
5: Oh je!
11: Und dann plötzlich hat es geblitzt und gedonnert. Und es hat wie aus Eimern gegossen.
5: Stimmt. Uns hat es auch überrascht.
11: Und das ist meine Schuld. Denn wenn ich den Stein nicht ausgegraben hätte, hätte ich die Post rechtzeitig verteilt. Und ihr hättet den Wetterbericht gelesen und gewusst, dass ein Unwetter kommt. Dann wärt ihr nicht rausgegangen und nicht nass geworden.
9: Aber das war doch nicht schlimm, oder Tia?
6: Das war lustig.
5: Richtig. Wir hatten eine Menge Spaß im Regen. Aber wo ist denn nun die Post? Ist sie nass geworden?
11: Nein. Viel schlimmer. Sie ist weg.
8: Ja, und das ist meine Schuld.
5: Warum das denn?
8: Ich habe die Briefe ans Ufer gelegt und dann fing es an zu regnen. Und wir sind schnell unter einen Busch gekrochen. Aber die Post habe ich vergessen. Der Regen muss sie in den See gespült haben.
5: Ach so. Ach so. Das macht aber doch nichts.
11: Und Sas Brief an dich? Der ist jetzt auch weg.
5: Ach, Freya, so etwas kann passieren. Ich freue mich über jede Zeile, die Sas mir schreibt. Wirklich. Und immer. Nun ist der heutige Brief verloren gegangen. Er hat ihn aber geschrieben. Und das ist wichtig, dass er es getan hat. Ich kann mir heute Nacht in aller Ruhe ausmalen, was er mir geschrieben haben könnte. Und morgen werde ich ja einen neuen Brief von ihm bekommen. Wenn die Post nicht wieder verloren geht.
11: Siehst du das wirklich so?
5: Natürlich, meine Süße. Und nun trink noch einen Becher heiße Schokolade, während ich mir den Schlamm abwasche. Momo, wir müssen doch auch noch Kekse haben. Die beiden Kleinen haben bestimmt Hunger.
8: Und wie?
2: Freya und Pinky sitzen erleichtert am Kamin. Sie knabbern Kekse und trinken heiße Schokolade. Die vier Freundinnen tun alles, um die beiden aufzuheitern. Aber obwohl Freya über die Scherze lacht, in ihrem Herzen ist sie traurig, weil Papa Red ganz sicher von ihr enttäuscht sein wird. Draußen regnet es wieder. Plötzlich klopft es an die Tür des Freundschaftspavillons. Wer mag das sein?
9: Nanu, wer geht denn bei diesem Wetter vor die Tür? Inzwischen ist es ja auch schon dunkel geworden.
3: Hallo ihr Lieben, ich suche Freya und Pinky. Sie sind verschwunden. Habt ihr sie gesehen?
5: Hallo, liebster Sas. Deine Schwester und eure Raupe sind hier. Wir haben sie aus den Pfützen gefischt und mit zu uns genommen.
9: Und darüber haben wir ganz die Zeit vergessen. Valentina ist bestimmt verrückt vor Sorge.
3: Puh, da bin ich ja froh, dass sie sicher und gesund bei euch sind. Freya, wo warst du denn nur?
11: Das ist eine lange Geschichte.
5: Sas, möchtest du auch frisches Brot, Kekse und heiße Schokolade?
3: Liebste Tia, ich würde mir nichts mehr wünschen, als einen gemütlichen Abend mit dir zu verbringen und von euren Leckereien zu kosten. Aber Mama macht sich große Sorgen. Ich möchte die beiden Kleinen so schnell wie möglich nach Hause bringen.
5: Das verstehe ich gut.
11: Meine Flügel sind getrocknet, aber es regnet immer noch. Dann werden sie wieder nass.
3: Das ist kein Problem. Ich habe den großen Schirm mitgebracht. Er steht draußen auf der Veranda. Darunter haben wir beide Platz. Und Pinky kann auf meinen Rücken klettern und sich in meiner Mähne festhalten.
8: Ui, ui, ui, das ist aufregend.
5: Kommt gut nach Hause und bis morgen.
11: Vielen Dank für alles und bis morgen.
2: Mit Sas an ihrer Seite und dem großen Schirm über ihnen fliegt Freya nach Hause. Sie ist froh, dass keines der Fillies der Familie Blatt es übel genommen haben, dass sie die Post verloren hat. Noch nicht einmal Tia, die die Liebesbriefe von Sass so sehr schätzt. Aber wie werden Red und Valentina reagieren? Auf dem Weg erzählt sie Sass, was sich zugetragen hat. Sie vergießt sogar ein paar traurige Tränchen. Endlich erreichen sie das romantische Pilzhaus. Valentina hat sie schon voller Sorge erwartet.
4: Freya, meine süße Freya, wo warst du nur? Ist dir etwas passiert?
11: Nein, mir geht es gut.
3: Alles ist gut. Freya und Pinky haben Unterschlupf im Freundschaftspavillon gefunden. Sie sind in den Regen gekommen, aber bei Tia und Momo konnten sie sich trocknen und aufwärmen und haben so manche Leckerei bekommen.
4: Wirklich?
3: Ja, ganz sicher. Aber die beiden sind sehr müde. Lass sie ins Bett gehen.
4: Wo wart ihr denn? Und was ist passiert?
2: Schluchzend erzählt Freya von ihrem Tag. Sie schämt sich so sehr, dass sie ihre Aufgabe nicht erfüllt hat. Und egal, was Valentina und Sass sagen, sie kann sich gar nicht wirklich beruhigen.
4: Das ist ein Fall für meine Ich-mag-dich-Kekse. Nun komm mal her, meine süße Freya. Lass dich in den Arm nehmen. Ich finde gar nicht schlimm, was geschehen ist, denn dir und Pinky ist nichts passiert. Ihr seid nur ein wenig nass geworden. Und vielleicht merkst du dir jetzt, dass man achtsam sein muss, wenn man Aufgaben erfüllen will. Sass, nun geh mal in die Küche und nimm den letzten Ich-mag-dich-Keks aus dem Glas oben im Schrank. Der ist gerade richtig für Freya.
11: Aber es ist doch dein letzter Ich-mag-dich-Keks.
4: Das macht doch nichts. Hauptsache, es geht dir schnell wieder besser. Hier, lass ihn dir schmecken. Und eine dicke Umarmung von mir bekommst du noch dazu. Denn ich mag dich sehr. Ich liebe dich, mein Kind, egal was passiert.
11: Ich hab dich auch lieb, Mama. Und ich fühle mich jetzt schon viel besser. Aber Papa...
4: Papa liebt dich auch sehr. Und er weiß, dass du dich bemüht hast. Morgen, mein Schatz, ist wieder ein neuer Tag. Es wird den Wetterbericht von Sun für alle Philly-Butterfly-Familien geben und einen Brief von Sass an Tia. Und vielleicht noch die eine oder andere Nachricht von einem zum anderen. Morgen kannst du es noch einmal versuchen. Und dann klappt das sicher.
11: Ehrlich? Ich darf morgen wieder die Post austragen?
4: Natürlich. Aber achte nicht auf Steine, selbst wenn sie noch so hübsch sind. Den Stein, den ihr gefunden habt, legen wir aufs Schränkchen. Immer wenn du ihn siehst, erinnert er dich daran, dass du dich nicht so sehr ablenken lassen sollst.
11: Ja, Mama, danke.
4: Und jetzt nimmst du dir den Keks, vielleicht magst du ja Pinky etwas davon abgeben, und dann ab ins Bett. Und das Zähneputzen nicht vergessen.
11: Das mache ich gerne. Gute Nacht.
2: Es werden wohl Valentinas Worte und ihre Umarmung gewesen sein, die Freya wieder glücklich gemacht haben. Vielleicht hat auch der Keks ein wenig dazu beigetragen. Jedenfalls geht sie zufrieden ins Bett und schläft tief und fest, ohne Kummer. Am nächsten Tag scheint die Sonne und auch Sun sagt nur schönes Wetter voraus. Sass hat einen Liebesbrief an Tia geschrieben und es gibt noch zwei weitere Briefe im Postkasten. Freya trägt die Briefe und den Wetterbericht aus, schnell und ohne auf andere Dinge zu achten. Alle loben sie und sie ist sehr stolz auf sich. Dann endlich kommt Papa Red wieder. Er bringt die geheime, magische Zutat für die Ich-mag-dich-Kekse und der Duft von Backwaren erfüllt bald das romantische Pilzhaus. Freya hat es Spaß gemacht, die Post auszutragen. Aber nun ist sie froh, keine wichtige Aufgabe mehr zu haben. Außerdem steht ein Fest an. Die vier Freundinnen der Familie Blatt aus dem Freundschaftspavillon wollen eine kleine Feier veranstalten. Und Freya ist auch eingeladen. Das wird sicher ein großer Spaß werden.
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1: Und am Mikrofon die Shady. Hallihallo. Auf die Räder, fertig, los, heißt es am 30. Mai mitten in unserer Bundeshauptstadt Wien. Da wird Wien wieder Fahrradstadt für Kinder. Bei der Kittikl-Mess radelst du ab 3 am Nachmittag gemeinsam mit tausenden anderen Kindern und Eltern sicher durch die Innenstadt, begleitet von der Polizei. Such dir am besten gemeinsam mit deinen Eltern im Internet eine gemeinsame Anfahrt aus deinem Bezirk aus und sei dabei, wenn Wien in die Pedale tritt. www.kittikl-mess.at/wien/anfahrt. Der Kinderchor der Pfarre Hildegard Burjan im 15. Bezirk unserer Bundeshauptstadt Wien bringt in diesem Jahr die Geschichte der Arche Noah auf die Bühne. An gleich 3 Terminen kannst du miterleben, wie die Tiere das große Schiff besteigen und sich auf eine spannende Reise über das Wasser begeben. Los geht es am Freitag, den 29. Mai um 6 am Abend, gefolgt von einer Vorstellung am Samstag um 5 Uhr am Nachmittag und dem großen Finale am Sonntag, den 31. Mai um 3 Uhr. Komm vorbei und lass dich von den Liedern und den Geschichten verzaubern. Wasser kann viel mehr als einfach nur nass sein. Am Samstag, den 30. Mai, kannst du in der Volksschule Weiz im Bundesland Steiermark zum Forscher oder zur Forscherin werden. Beim Talente Samstag dreht sich von 9 Uhr morgens bis 12 Uhr mittags alles um spannende Experimente mit Wasser. Du untersuchst zum Beispiel die Oberflächenspannung oder findest heraus, wie Wasser seinen Zustand verändert. Komm vorbei und experimentiere mit. Die Teilnahme ist kostenlos. Und wenn auch du eine Veranstaltung am Plan hast, von der wir unbedingt hier auf Mein Kinderradio berichten sollen, dann gib uns doch Bescheid und füll am besten das Veranstaltungsformular auf www.meinkinderradio.at aus.
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11: Hallo, hier ist der David und jetzt kommen wieder die Nachrichten von dieser Stunde. Die Cheops-Pyramide steht noch immer. Die riesige Pyramide, die vor über 4500 Jahren in Ägypten erbaut worden ist, ist widerstandsfähig gegen Erdbeben und Vibrationen. Ein Team von ägyptischen und japanischen Forschenden hat herausgefunden, dass die Bauweise der Pyramide besonders stabil ist. Dazu haben sie eine Untersuchung gemacht, bei der sie die Schwingungen der Pyramide genauer angeschaut haben. Die Blöcke der Pyramide sind nicht fest verbunden, sondern können sich ein bisschen bewegen, was hilft, Erschütterungen abzufangen. Außerdem ist die Pyramide so angeordnet, dass sie nicht stark von der Umgebung beeinflusst wird. Auch der Boden, auf dem die Pyramide steht, ist sehr stabil. Diese Eigenschaften haben der Pyramide geholfen, viele Erdbeben zu überstehen, während andere Gebäude beschädigt worden sind. Die alten Baumeister haben viel über das Bauen gewusst und haben durchdacht geplant. Das Land Japan hat jetzt einen Pokémon-Flughafen. Wer hier aus dem Flugzeug steigt, wird ungewöhnlich begrüßt. Es warten dort schon Pikachu und viele andere Figuren aus der Pokémon-Welt. Überall sind jetzt farbenfrohe Monster zu sehen. Sie sind von einem Mann aus Japan vor rund 30 Jahren erfunden worden. Unter der Decke des Flughafens schwebt sogar ein großer Ballon in Form von Pikachu auf einem Flugzeug. Der Flughafen liegt auf der Halbinsel Noto. Dort haben vor 2 Jahren heftige Unwetter viel zerstört. Die Neueröffnung des Flughafens in einigen Wochen soll gute Laune verbreiten. Ein Politiker sagt zum Beispiel, dass er den Kindern in Not so einfach ein aufregendes Erlebnis bieten möchte. Außerdem soll der neue Flughafen Touristen anlocken, die neugierig auf die Pokémon-Figuren sind. Unser Universum ist gar nicht so still, wie man vielleicht glaubt. Forscherinnen und Forscher haben mit riesigen Weltraumteleskopen herausgefunden, dass unser Universum leise summt. Fast wie ein tiefes, langes Brummen. Aber woher kommt dieses Geräusch? Es entsteht, wenn riesige schwarze Löcher im All miteinander verschmelzen und dabei den Raum um sich herum leicht zum Schwingen bringen. Stell dir das wie ein unsichtbares Beben vor, das sich durch das ganze Weltall ausbreitet. Auch wenn wir Menschen es nicht mit den Ohren hören können, zeigt es uns, unser Universum ist ständig in Bewegung. Es ist ein riesiger, geheimnisvoller Konzertsaal, in dem es immer etwas Neues zu entdecken gibt.
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3: Heute ist der Buchstabe N. N wie Nickname dran. Hallöli, hier ist der André und das ist die Beschreibung dazu. Ein Nickname oder Nickname auf Deutsch ist ein Internetspitzname, den man sich selbst aussuchen kann. Ja, so ein Nickname verwendet man überall dort, wo man nicht unbedingt seinen echten Namen angeben will. Zum Beispiel in Chatrooms wie Discord, auf Online-Plattformen wie YouTube oder Twitch und später dann auch bei sozialen Netzwerken. Das Tolle an Nicknames ist, dass deiner Kreativität dabei keine Grenzen gesetzt sind. Du kannst dich nach deinem Lieblingszeichentrickcharakter benennen, heißen wie dein Lieblingstier oder auch ganz ein eigenes Wort erfinden. Ja, wichtig ist nur, dass du bei deinem Nicknamen keine persönlichen Daten bekannt gibst. Also, der Radino sollte als Nickname nicht Radino von meinem Kinderradio aussuchen. Das wäre weniger klug. So weiß nämlich dann jeder, dass es sich bei Radino eben um Radino handelt. Ja, dann ist es kein Nickname mehr. Besser wäre so etwas wie Superdino 248. Dein Geburtsdatum, dein Geburtsjahr oder deinen echten Namen solltest du nämlich wirklich nicht bei Nicknamen angeben. Viel besser ist es, sich wirklich etwas auszudenken, das für dich typisch ist und das du besonders witzig findest. Dabei musst du nur beachten, dass du mit deinem Nicknamen niemanden verletzt oder beleidigst. Also ich hasse Lehrer oder Mädchen sind blöd sind keine Nicknamen, die besonders klug sind. Die sind nämlich nicht lustig, sondern sie sind verletzend. Aber auch wenn dir gar nichts einfällt, ist das kein Problem. Es gibt im Internet nämlich auch Seiten, die dir ganz einfach einen zufälligen Nicknamen vorschlagen, den du dann überall verwenden kannst.
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3: Oh ja, und täglich haben wir auch Spaß hier am Nachmittag im Kinderzimmer. Wir tanzen, wir singen und wir spielen. Reimwörterspiel, Gegenteilspiel oder Auswahlspiel. Such dir am besten schon mal ein Spiel aus, das du gerne spielen magst in der kommenden Stunde. Ich bin André Brunner-Frumann. Ich wünsche dir einen schönen Nachmittag. Hallöle!
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0: mit uns, yeah! Einen schönen Nachmittag, Österreich, mit der Mini-Disco. Du sag mal, hast du Lust auf ein neues Kindertelefonat? Ich nämlich auch. Ich würde sagen, wir rufen einfach mal beim Anton in Wien an. Schauen wir mal, ob er zu Hause ist. Der hat sich nämlich angemeldet.
1: Hallo?
0: Hallo, wer spricht denn da?
1: Anton.
0: Ja, Anton, weißt du auch, wer da ist? Hast du eine Idee?
1: André.
0: Ja, richtig. Ich wünsche dir einen schönen Nachmittag. Hast du schon lange auf meinen Anruf gewartet?
1: Ja.
0: Das ist super, dass es jetzt endlich soweit ist, gell?
1: Ja.
0: Du, Anton, jetzt wollen wir dich alle ein bisschen besser kennenlernen. Magst du dich mal für alle Kinder in ganz Österreich vorstellen? Das heißt, wie alt bist du und in welcher Stadt wohnst du?
1: Ich bin 6 und ich wohne in Wien.
0: In der Bundeshauptstadt Wien. Alles klar. Und hier steht, dass du Tennis in einer Kindergruppe spielst.
1: Ja.
0: Magst du uns mal erklären, um was geht's eigentlich bei Tennis? Wie spielt man das?
1: Man darf einen Ball auf den Boden aufkommen und da muss man mit ihm einen Schläger schießen.
0: Und zwar über das Netz drüber, gell?
1: Ja.
0: Und der andere muss dann mit seinem Schläger den Ball auch treffen.
1: Ja.
0: Das ist ein tolles Spiel. Und macht dir das Spaß?
1: Und dann wieder zurückschießen.
0: Und dann geht's immer hin und her, bis irgendjemand nicht trifft.
1: Ja.
0: Und das macht Spaß, oder?
1: Mhm.
0: Das ist ja großartig. Du, damit jetzt deine Freunde vor dem Radio auch alle Spaß haben, müssen wir sie grüßen. Zähl sie mal auf.
1: Den Noah, den Florian, den Jan, den Oskar, Moritz, Lia, Samuel.
0: Ja, super. Liebe Grüße auch von mir aus dem Radio. Wir spielen jetzt noch ein Spiel. Welches hast du dir ausgesucht?
1: Das Geräuschespiel.
0: Und warum möchtest du das Geräuschespiel spielen?
1: Du sagst ein Wort, was ich machen muss und ich muss es dann machen.
0: Super, das ist eine tolle Erklärung. Und warum möchtest du es spielen? Weil du mir die Klospülung zeigen willst, oder?
1: Ja.
0: Na lauf mal los, wir sind gespannt auf die Klospülung vom Anton. Ich wollte gerade sagen, ich hoffe, du hast eine laute Klospülung und du hast tatsächlich eine laute Klospülung, Anton. Super. Okay, und jetzt hätte ich noch gerne, dass du mal heulst wie ein Wolf. Wow, das war ein toller Heuler. Super. Das war der Anton, 6 Jahre alt aus der Bundeshauptstadt Wien. Und dir wünsche ich noch einen schönen Nachmittag. Schön, dass du mit dabei warst.
1: Schönen Nachmittag.

0: Ja. So klingt unser Nachmittag, den wir gemeinsam hier jeden Tag verbringen. Auf mein Kinderradio in der Minidisco mit André. Schön, dass du da bist. So, jetzt haben wir hier die nächste Anmeldung. So, wir sollten jetzt mal bei der Lena anrufen. Und zwar im Burgenland. Ich hoffe, sie hebt auch ab. Die Lena. Mal schauen.
1: Hallo?
0: Hallo? Wer spricht?

0: Du, da müssen wir jetzt gleich mal liebe Grüße schicken an die ganze Sportunion Eisenstadt. Ihr seid auch gerade hier bei uns auf mein Kinderradio. War so viele Leute heute hier. Und Lena, wir grüßen jetzt noch viele weitere Leute, oder?
1: Ja.
0: Zähl sie mal auf, deine Freunde.
1: Also ich grüße die Mia, dann die Katja, die Nadine und die Mathilda.
0: Dann schicke ich euch liebe Grüße ins Burgenland. Freue ich mich sehr. Und Lena, wir spielen jetzt ein Spiel, oder? Welches hast du dir denn ausgesucht?
1: Das Auswahlspiel.
0: Das Auswahlspiel, das leichteste Spiel hier bei uns. Und wir legen los. Erdnüsse oder Chips?
1: Erdnüsse.
0: Wasser oder Saft?
1: Wasser.
0: Und das mit Sprudel oder das normale?
1: Das mit Sprudel.
0: Oh, und das mit starkem Sprudel oder schwachem Sprudel?
1: Das ist mir ganz stark.
0: Je mehr das es prickelt, desto lieber ist es der Lena. Okay. Und dann haben wir natürlich noch eine Frage. Kurze Haare oder lange?
1: Lange.
0: Lange Haare. Super, da kann man tolle Frisuren machen. Hier kommt ein Applaus. Die Lena ist 8 Jahre alt, aus dem Burgenland, genauer gesagt aus Steinbrunn. Heißt es eigentlich Steinbrunn oder Steinbrunn?
1: Steinbrunn.
0: Steinbrunn. Okay. Du, ja. Lena, schön, dass du mit dabei warst. Ich wünsche dir noch einen super tollen Nachmittag.
1: Danke, dir auch.
0: Tschüssi, Baba.
1: Tschüss.

0: www.meinkinderradio.at. Da gibt's ein Formular, das heißt, mach mit in der Minidisco. Das solltest du ausfüllen, wenn du sagst, ich möchte auch mal mit dem André telefonieren, ich möchte auch mal ein tolles Spiel spielen und alle meine Freunde grüßen. So, wenn du es nämlich ausfüllst, dann habe ich hier auch so einen Zettel von dir in der Hand. Und diese Zetteln, das sind wirklich ganz, ganz viele Zetteln, da rufe ich einen nach den anderen zurück. Hoffentlich landen wir bei der Carla, dann sind wir nämlich richtig. Das ist der Name zur Nummer.
1: Hallo?
0: Hallo, wer spricht denn da?
1: Die Carla.
0: Ja, Carla, da bin ich ja goldrichtig bei dir. Weißt du, wer da ist?
1: Ja, der André aus der Minidisco.
0: Ja, genau so ist es. Schönen Nachmittag. Ich freue mich voll, dass du mit dabei bist. Hast du lang gewartet, gell?
1: Ja.
0: Ja, es tut mir leid, aber es melden sich ganz, ganz viele Kinder an. Ich schaffe das gar nicht alles. Wie alt bist du und in welchem Ort wohnst du?
1: Ich wohne in Graz und ich bin 6 Jahre alt.
0: Und weißt du auch, Graz ist ja die Landeshauptstadt von welchem Bundesland?
1: Steiermark.
0: Das ist richtig! Da müssen wir schon mal den ersten Applaus wert. Graz ist die Landeshauptstadt von Bundesland Steiermark. So, hier steht auf meiner Anmeldung, oder eigentlich auf deiner Anmeldung, dass du total gerne zauberst. Was machst du denn für Zaubertricks?
1: Also, mit einem Würfel und mit einer Schnur.
0: Und was ist denn der Zaubertrick? Also, was machst du dann genau?
1: Also man braucht ein Kästchen, dann muss jemand ein Zeichen reingeben und dann muss ich erraten, was es ist.
0: Und das schaffst du dann immer?
1: Ja.
0: Boah, du bist eine tolle Zauberin, muss man sagen. Super. Du, das ist mir schon mal den nächsten Applaus wert. Carla, die größte Zauberin von der Steiermark. Wahnsinn. Carla, grüßen wir jetzt jede Menge Freunde von dir hier in der Minidisco?
1: Also, meine ganzen Freunde aus meiner Klasse.
0: Ja.
1: Den Michi, den Xandi, die Isabel, die Lena, den Jonathan, also die Mia, die ist auch aus meiner Klasse. Mhm. Das ist meine beste Freundin.
0: Oh, das ist aber schön.
1: Meinen kleinen Bruder,
0: ja.
1: Den Felix. Die Zoe, das ist mein Hund. Und
0: fällt dir noch wer ein?
1: Und meine Familie.
0: Oh, das ist lieb. Ganz liebe Grüße auch an alle, die du gerade aufgezählt hast, auch von mir aus dem Radio. Und weißt du, was wir zwei jetzt machen?
1: Ein Spiel spielen.
0: Und du hast ja sicher schon eines ausgesucht, oder?
1: Ja.
0: Welches denn?
1: Das Geräuschespiel.
0: Das Geräuschespiel. Das ist ja toll. Wie funktioniert das?
1: Also, du sagst ein Geräusch und ich mach's dann.
0: Das ist toll. Und die meisten Kinder, die ja das Geräuschespiel machen wollen, die wollen mir als allererster gleich mal die Klospülung zeigen. Du auch?
1: Ja.
0: Dann lauf los und zeig mir deine Klospülung. Jetzt warst du aber schön schnell im Klo. Hast du schon neben dem Klo gewartet?
1: Nein.
0: Nein, okay. Gut. Dann hätte ich noch gehört, wie du gackerst wie ein Händel.
1: Bock, bock, bock.
0: Bock, bock, bock, bock, bock, bock, bock, bock, bock, bock. Das ist lustig, super. Und dann hätte ich noch gerne deine Eingangstürklingel gehört.
1: Die Zoe wird bellend, wenn ich klingel.
0: Achso, da müssen wir ein anderes Geräusch finden, oder?
1: Ja.
0: Okay, dann hätte ich gesagt, du wirfst einfach mal die Tür zu, sodass sie richtig schön knallt. Boah, das ist mein Applaus wert. Das war die Carla, 6 Jahre alt, aus der Landeshauptstadt Graz von der Steiermark. Schön, dass du mit dabei warst. Schönen Nachmittag noch. Tschüssi.
1: Schönen Nachmittag.

0: www.meinkinderradio.at. Das ist Radinos Webseite und der Radino hat da eine Pinnwand online gestellt. Da kann man ihm Nachrichten hinterlassen. Also wenn du Lust hast, mal eine schriftliche Nachricht zu schreiben, weil du dich zum Beispiel nicht traust, hier auf Sendung selbst was zu sagen übers Telefon, dann mach das doch einfach mal schriftlich. So wie die Eleonora, so, 7 Jahre, aus Theiskirchen im Bundesland Niederösterreich, schreibt hier: Hallöle Radino, ich bin ein großer Fan von deinem Radiosender. Am liebsten höre ich die Geschichten im Radio. Alles Liebe wünscht die Elli. Elli, danke schön. Und es tut mir leid, dass ich deinen Namen hier jetzt da so schwer ausgesprochen habe. Ich versuch's nochmal. Eleonora oder Elli. Elli, schön, dass du zuhörst. Schönen Nachmittag wünsche ich dir.
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2: Hallo, ich bin's, der David. Der Zirkus hat eine lange Geschichte. Nimm ein Stück davon mit nach Hause. Beim Zirkusflohmarkt gibt's Clownfiguren, Programmhefte und alte Plakate. Da sind viele Schätze mit dabei. Am 14. Juni von 10 Uhr vormittags bis 1 Uhr Mittag im Zirkus- und Clownmuseum Wien. Ilkplatz 7 im 2. Bezirk. Komm zum Baseballspielen in den Ballpark Spennadelwiese in unserer Bundeshauptstadt Wien. Jeden Dienstag bis Ende Juni von 5 bis halb 7 am Abend kann der Sport gratis ausprobiert werden. Handschuhe, Schläger und Bälle stehen kostenlos zur Verfügung. Anmeldung bei den Wanderers auf wanderers.at. Der 15. Juni steht im Ort Kitzek im Bundesland Steiermark ganz im Zeichen der Sicherheit. Direkt bei der Feuerwehr Freising Kitzek präsentieren sich viele Einsatzorganisationen und zeigen dir ihre Ausrüstung und ihre täglichen Aufgaben. Neben spannenden Einblicken in die Welt der Feuerwehrleute wartet auch eine Zaubershow mit Gabriel auf dich. Pack deine Freunde oder Familie ein, komm vorbei und informiere dich. Genaue Infos bekommst du auf www.oelrg.com. Und wenn du auch einen Tipp für eine tolle Kinderveranstaltung hast, dann gib uns doch bitte Bescheid auf www.meinkinderradio.at.
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4: 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Und das nächste Lied

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0: www.meinkinderradio.at, das ist Radinos Webseite. Und da kannst du dich für die Minidisco mit André, das bin ich, anmelden. So, ich habe hier schon wieder 7 Leitungen voll mit Kindern, die alle warten. Welche nehmen wir jetzt? Leitung 1, 2, 3, 4, 5, 6 oder 7? Ich entscheide mich einfach für die Mitte, das ist 3,5. Nein, dann müssen wir 3 nehmen, würde ich sagen. Hallöle.
1: Hallöle.
0: Hallöle, ja, wer spricht denn da?
1: Der Noah.
0: Ja, Noah, ich wünsche dir einen schönen Nachmittag. Wie alt bist du und wo wohnst du in welchem Ort?
1: Ich bin 7 und komme aus Neuhaus.
0: Neuhaus, so. Jetzt lass mich mal raten, in welchem Bundesland das ist. Kärnten?
1: Ja.
0: Ja, schöne Grüße nach Kärnten. Ich freue mich voll, dass du dran bist. Noah,
1: danke.
0: Hier steht, du magst voll gerne Autos.
1: Ja.
0: Was ist dein Lieblingsauto und wieso?
1: Mein Lieblingsauto ist der Lamborghini.
0: Wow, der ist aber teuer.
1: Ja.
0: Und warum ist er so toll?
1: Weil er einen coolen Heckball hat und so schnell fährt.
0: Das ist ja cool. Und weißt du auch, wie viel der kostet?
1: Ja, einer kostet 3 Millionen.
0: Also ich glaube, da habe ich zu wenig in meiner Sparbüchse drinnen.
1: Ich glaube,
0: den können wir uns nicht einmal leisten, wenn wir deine Sparbüchse und meine Sparbüchse zusammenwerfen und wir uns gemeinsam kaufen, geht sich noch immer nicht aus.
1: Ja.
0: In welcher Farbe ist er am schönsten?
1: Schwarz-gelb.
0: Das ist ja voll super. Boah, das schaut sicher voll cool aus.
1: Ich schon mal einen schwarz-gelben Lamborghini gesehen habe.
0: Das ist toll. Bei euch zu Hause irgendwo in der Nähe oder so? Oder seid ihr wohin gefahren?
1: Nein, in Graz.
0: In Graz habt ihr den gesehen? Wow. Toll, toll, toll. Und dann hast du ihn nicht gern mitgenommen?
1: Ich hätte den gerne ausprobiert, jedenfalls.
0: Okay, da hätten wir 2 Probleme. Wenn du den mitgenommen hättest, wäre es Diebstahl gewesen, das ist verboten. Und zweitens hast du keinen Führerschein, das wäre auch verboten gewesen, wenn du den ausprobiert hättest.
1: Ja.
0: Ah, ja, da müssen wir noch ein bisschen warten, gell? Und sparen bis dorthin vor allem.
1: Ja.
0: Noah, welche Freunde von dir grüßen wir jetzt im Radio?
1: Die Annabelle, die Steffi, der Jubosa, der Noah und der Samuel. Und die Mama und der Martin und der Sebastian.
0: Und ich schicke auch nochmal liebe Grüße hinterher, okay? Alles Liebe auch von mir.
1: Ja.
0: Noah, danke. Spielen wir jetzt ein Spiel?
1: Ja.
0: Welches denn?
1: Auswahlspiel.
0: Das Auswahlspiel. Das ist ja das leichteste Spiel hier bei uns, muss man auch sagen. Weil was machst du da?
1: Dass du sagst und ich Auswahl wähle.
0: Okay, also du wählst aus, was ich lieber, was du lieber magst. Jetzt bin ich auch schon ganz verwirrt hier. Okay, geht's los?
1: Ja.
0: Karotten oder Erbsen?
1: Karotten.
0: Welche, die kleinen oder die großen?
1: Kleinen.
0: Die Babykarotten, okay. Beim Eis, Vanille oder Schokolade?
1: Vanille,
0: da kann man viel mehr dazu kombinieren, gell? Zum Beispiel Himbeeren oder Bananen. Sehr lecker, sehr, sehr lecker. Okay, und dann haben wir noch Radfahren oder Rollerfahren?
1: Radfahren,
0: fast eh schon ohne Stützräder?
1: Ja.
0: Ja, das ist gut. Hier kommt ein Applaus. Natürlich fährt man schon mit 7 ohne Stützrädern. André, was sind das hier für Fragen?
1: Ja.
0: Noah ist 7 Jahre alt aus dem schönen Kärnten. Schön, dass du mit dabei warst. Schönen Nachmittag noch.
1: Schönen Nachmittag.

0: Nachmittag, Minidisco, mein Kinderradio. Alles gesagt eigentlich. Nein, wir müssen noch in die Leitung 17 schauen. Ich glaube, wer ist denn da dran? Hallöle?
1: Hallöle, André, hier ist der Clemens aus der Steiermark.
0: Hallöle, Clemens, du klingst aber ein wenig traurig heute.
1: Bin ich nicht.
0: Ah, das ist ja gut, super. Du, Clemens, du bist ja ganz im Süden von der Steiermark zu Hause.
1: Ja?
0: Ja? Und zwar in Groß-Klein. Das ist ein total lustiger Ortsname.
1: Ja.
0: Und es gibt ja der Nachbarort, heißt ja dann Groß, oder? Oder gibt's Klein, nein. Klein?
1: Klein, Klein.
0: Klein, Klein gibt's
1: also
0: nämlich.
1: Es gibt kein Groß, Groß.
0: Okay, also es gibt Groß, Klein und Klein, Klein in der Südsteiermark.
1: Ja.
0: Das ist super lustig. Du, wie alt bist du?
1: 7.
0: 7 Jahre alt, das heißt, du gehst schon in die Schule.
1: Ja.
0: In welche Klasse?
1: Nächstes Jahr gehe ich in die zweite.
0: Nächstes Jahr gehst du in die zweite Klasse. Das heißt, wir müssen jetzt jede Menge Schulkollegen und Freunde von dir grüßen.
1: Ja, dann zähle ich sie alle mal auf, okay?
0: Gut, dann leg mal los.
1: Moritz, mein kleiner Bruder, Mama, Papa, Oma, Opa, meine Tante, Schulfreunde, meine Lehrerin. Hallo?
0: Ja, ich bin noch da, ich höre dir zu.
1: Ah. Und sonst noch der Christoph.
0: Ja.
1: Der Noah. Und sonst fällt mir keiner mehr ein.
0: Dann schicke ich noch ganz liebe Grüße einfach in die Steiermark, okay? An alle, die dich kennen.
1: Ein Spiel.
0: Ja, ein Spiel muss man natürlich auch noch spielen, ja. Welches denn?
1: Gegenteilspieler, bitte.
0: Erklär mal schnell den Kindern, wie es funktioniert.
1: Du sagst ein Wort und ich sag das Gegenteil.
0: So einfach funktioniert das Spiel. Bist du schon konzentriert?
1: Yes.
0: Okay, was ist das Gegenteil von trödeln?
1: Schnell.
0: Schnell oder beeilen? Beeilen oder schnell ist das Gegenteil von trödeln. Und was ist das Gegenteil von fleißig?
1: Faul.
0: Faul ist das Gegenteil von fleißig. Und jetzt kommt das letzte Wort noch. Was ist das Gegenteil von früh?
1: Spät.
0: Spät ist das Gegenteil von früh. Hier kommt ein Applaus. Das war der Clemens. Der Clemens ist 7 Jahre alt und wohnt in der schönen Südsteiermark im lustigen Ort Groß-Klein. Ich wünsche dir noch einen schönen Nachmittag, Clemens. Baba.
1: Schönen Nachmittag, André.
2: Also, alle aufstellen, hintereinander. Jetzt kommt die Mayonnaise.

0: Hast du eigentlich gewusst, dass ich hier im Studio jede Menge Zeichnungen von Kindern aufgehängt habe? Wenn auch du mir eine Zeichnung schicken magst, geht das sehr gerne. Die Postadresse findest du auf unserer Webseite www.meinkinderradio.at. Hier ist mein Kinderradio, wie gesagt, Österreichs erster Radiosender nur für Kinder. Und wir telefonieren gleich mal weiter, hätte ich gesagt. Schauen wir mal in Leitung, was nehmen wir? Leitung 4, ist da jemand? Hallöle!
1: Hallo!
0: Hallo! Wer ist denn da so fröhlich?
1: Matteo!
0: Hallo Matteo, ich wünsche dir einen schönen Nachmittag. Ich hoffe, es geht dir gut.
1: Ja.
0: Das ist super. Du, wie alt bist du und in welcher Stadt wohnst du?
1: Ich wohne in Lanzenkirchen und ich bin 7 Jahre alt.
0: Und Lanzenkirchen ist ja im schönen Niederösterreich.
1: Ja.
0: Wow, super. Du magst uns ein bisschen was erzählen. Was machst du denn gerne in der Freizeit?
1: Immer gerne Fußball spielen.
0: Ja, Fußball spielen ist toll. Und spielst du in einem Verein oder spielst du nur so zum Spaß?
1: Beides.
0: Ja, stimmt. Wenn man in einem Verein spielt, kann man ja natürlich logischerweise auch Spaß haben. Auf welcher Position spielst du denn?
1: Verteidigung.
0: Wow. Und jetzt erklär mal schnell den Kindern, was macht eigentlich ein Verteidiger?
1: Er muss schauen, dass die Gegner kein Tor schießen.
0: Und bist du ein guter Verteidiger?
1: Ich finde schon.
0: Okay. Also die Gegner schießen nicht so viele Tore dann?
1: Ich glaube schon.
0: Okay. Super. Du, weißt du, was wir jetzt machen, Matteo? Wir grüßen jetzt alle deine Freunde im Radio, okay?
1: Ja.
0: Zähl sie mal auf.
1: Christa, Moritz, Matteo, dann nehmen wir noch Mama, Papa, den Opa Harry, dann nehmen wir noch Axi, dann alle.
0: Das waren alle, okay. Liebe Grüße kommen natürlich auch von mir aus dem Radio. Was spielen wir zwei jetzt? Reimwörterspiel, Gegenteilspiel oder Auswahlspiel?
1: Auswahlspiel.
0: Das Auswahlspiel. Wie funktioniert's denn?
1: Du sagst zwei Sachen und ich muss sagen, was ich lieber mag.
0: Genau so spielen wir's. Bist du konzentriert?
1: Ja.
0: Okay. Karotten oder Erbsen?
1: Karotten.
0: Warum?
1: Weil ich Erbsen nicht mag.
0: Oh, dabei ist aber Erbsenreis ist was echt Tolles. Du musst mal Erbsenreis probieren. Das ist so lecker. Und bei den Karotten, magst du da lieber die großen oder die Babykarotten?
1: Die Baby.
0: Die sind ja urlecker, oder?
1: Ja.
0: Okay, Hund oder Katze?
1: Hund.
0: Hund. Habt ihr einen Hund?
1: Nein.
0: Aber es wäre toll, wenn wir einen hätten, gell?
1: Ja.
0: Okay, und dann kommt noch beim Eis, Vanille oder Schokolade?
1: Vanille.
0: Vanille ist doch lecker. Hier kommt ein Applaus. Das war der Matteo, 7 Jahre alt aus Niederösterreich und hat großartigerweise mitgespielt beim Auswahlspiel hier in der Minidisco. Schönen Nachmittag noch, Matteo, Baba.
1: Tschüss, André.

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14: Aus dem Nachrichtenstudio begrüßt dich der David. Servus. Viele Graugänse können gerade nicht fliegen. Der Grund dafür ist, dass sie sich in der Mauser befinden. So nennt man die Zeit, in der Vögel ihre Federn verlieren und neue wachsen. Wenn die großen Schwungfedern ausfallen, dann ist Fliegen nicht möglich. Bei den Graugänsen ist das gerade so. Diese Phase dauert etwa 5 Wochen. Mit etwas Glück kannst du in Parks oder Auen Graugänse mit ihren Küken beobachten. Die Göstel, so heißen Gänseküken, sind in den vergangenen Wochen geschlüpft und werden von den Eltern bewacht, denn es lauern viele Gefahren auf die Kleinen. Gänse sind sehr gesellig. Meist leben mehrere Familien zusammen und warnen sich gegenseitig, wenn Gefahr droht. Am Weltmilchtag steht die Milch ganz im Mittelpunkt und die Menschen sollen darauf achten, dass sie gute, faire Milch kaufen. Und dieser Weltmilchtag ist der 1. Juni. Die Milch soll von Kühen kommen, die auf der Weide dürfen und nicht immer nur im Stall eingesperrt sind. Aus Milch kann man so einiges herstellen, zum Beispiel Butter, Schlag, Käse, Sauerrahm, Eis und noch vieles mehr. In Österreich nimmt jeder Mensch durchschnittlich 77 Kilogramm Milch und Milchprodukte im Jahr zu sich. Das ist ungefähr so viel, wie ein Erwachsener wiegt. Am öftersten gekauft wird übrigens die Frischmilch. Ein dünnes, stinkendes Büchlein sorgt für Aufsehen. Fachleute haben es bei Bauarbeiten in Paderborn in Deutschland gefunden. Obwohl es mindestens 700 Jahre alt ist, riecht es immer noch unangenehm. Das liegt wahrscheinlich daran, dass es so lange in einer Latrine, also einem mittelalterlichen Klo, gelegen hat. Latrinen waren damals oft einfache Löcher im Boden. Das Büchlein war in einem nassen Erdklumpen und ist dadurch gut erhalten worden. Jetzt hoffen die Forscherinnen und Forscher, dass sie durch das Entschlüsseln der alten Schrift mehr über das Leben im Mittelalter erfahren können. Dafür nutzen sie die Hilfe von moderner Technik.
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4: Kira, 7 Jahre aus Tirol, hat unser Mitmachformular zu Radinos bare Münze auf unserer Website www.meinkinderradio.at ausgefüllt und uns eine wirklich gute Frage gestellt. Sie schreibt, dass ihre Oma nicht mehr arbeiten geht. Bisher hat sie ja jeden Monat Geld von der Firma für ihre geleistete Arbeit bekommen. Jetzt fragt sie sich allerdings, woher ihre Oma dann ihr Geld bekommt, wenn sie nicht mehr arbeitet. Kannst du das beantworten, Josie?
12: Ja, das ist eine super Frage, die ich gerne beantworte. Also das ist so, wenn deine Oma aufhört zu arbeiten, dann geht sie in Pension. So heißt das. Aber während sie noch gearbeitet hat, da hat sie jeden Monat ein bisschen Geld in eine Pensionskasse eingezahlt. Wenn man lange genug gearbeitet hat, dann kann man sein Arbeitsleben beenden und in Pension gehen. Dann bekommt die Oma aus der Pensionskasse ihr Geld.
4: Aha, Pension. Habe ich schon mal gehört. Aber wie lange muss die Oma dann arbeiten, bis sie in Pension gehen kann?
12: Dafür gibt es sogar ein Gesetz. Damit man in Pension gehen kann, muss man ein gewisses Alter erreicht haben, welches das Gesetz festlegt. Außerdem muss man mindestens 15 Jahre in die Pensionskasse eingezahlt haben. Also muss man auch eine bestimmte Zeit lang gearbeitet haben.
4: Das klingt aber ganz schön kompliziert. Das heißt, die Oma von Kira bekommt jetzt das ganze Geld, das sie jeden Monat in die Kasse eingezahlt hat, jeden Monat wieder zurück?
12: Nein, ganz so funktioniert das nicht. Pass auf, das geht so. Wie viel Geld Kiras Oma jetzt bekommt, das hängt erstens einmal davon ab, wie lange sie gearbeitet und in die Pensionskasse eingezahlt hat. Außerdem sind auch noch alle Leute wichtig, die gerade arbeiten und auch in die Pensionskasse einzahlen.
4: Das verstehe ich nicht. Wer zahlt dann jetzt die Pension?
12: Also, eigentlich zahlen alle Menschen, die jetzt arbeiten und in die Pensionskasse einzahlen, der Oma von Kira die Pension. Mit dem Geld der Menschen, die jetzt arbeiten, wird die Pension von denen gezahlt, die nicht mehr arbeiten.
4: Ach so, also hat die Oma von Kira jeden Monat in die Pensionskasse eingezahlt und damit zum Beispiel die Pensionen von einer anderen Oma gezahlt.
12: So kann man das sehen, ja. Das ist der sogenannte Generationenvertrag. Das bedeutet, dass die jüngeren Menschen, die noch arbeiten, für die älteren Menschen, die nicht mehr arbeiten, sorgen. So wie eure Eltern und Großeltern für euch sorgen, solange ihr noch Kinder seid und nicht arbeiten könnt.
4: Das heißt, meine Eltern und Großeltern sorgen jetzt für mich und wenn ich dann arbeiten kann, sorge ich für sie?
12: Genau so ist das gedacht. Wenn du noch mehr über die Pension erfahren möchtest oder etwas anderes von uns wissen willst, dann schick uns doch gerne deine Frage. Am besten ist es, wenn du das Mitmachformular auf www.meinkinderradio.at ausfüllst. Oder du schickst uns deine Frage über eine Sprachnachricht in Radinos Smartphone-App. Vergiss aber nicht, deinen Namen und deinen Wohnort dazu zu sagen.
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16: Also, wie heißt eigentlich dein bester Freund? 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Der eine ist der Wolfgang und der zweite ist der Radino. Ich würde mich total freuen, wenn du mir in der kommenden Stunde von deinem besten Freund erzählen magst. Meld dich an für die Minidisco auf www.meinkinderradio.at. Ich freue mich schon auf jede Menge Kindertelefonate in der kommenden Stunde. Ich bin André Brunner-Frumann. Hallöle!
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0: uns her.
1: Au, hier spielen wir dinotastische Musik auf meinem Kinderradio. Einen schönen Nachmittag wünsche ich dir. Wenn du mal mit dabei sein magst hier in der Minidisco, melde dich gerne an auf Radinos Webseite www.meinkinderradio.at. So, für ein Kind ist es jetzt wieder soweit. Wir schauen mal in Leitung 7. Hallöle, wer ist denn dran?
2: Hallo, André. Schönen Nachmittag, hier ist die Sophie.
1: Ja, Sophie, schönen Nachmittag. Geht's dir richtig gut?
2: Ja.
1: Das ist super. Du, wir wollen dich ja alle hier ein bisschen besser kennenlernen. Wir sind schon ganz aufgeregt. Wie alt bist du und in welchem Ort wohnst du?
2: Ich bin 8 Jahre alt und ich wohne in Wien.
1: Also in unserer schönen Bundeshauptstadt.
2: Ja.
1: Du, und wenn du 8 Jahre alt bist, dann gehst du in die 2. Klasse?
2: Ich komme jetzt dann in die 3.
1: Ah, boah, dann bist du ja schon eine von den richtig Großen. Freust dich schon?
2: Ja.
1: Super. Du, hier auf dem Zettel steht, dass dein größtes Hobby Reiten ist.
2: Ja.
1: Das ist ja super. Du, und welche Art von Reiten machst du? Westernreiten, Dressurreiten?
2: Also normales Reiten einfach.
1: Okay, und was machst du da so beim Reiten?
2: Also wir tun manchmal Kunststücke machen und manchmal tun wir eben an der Loge reiten.
1: Mhm.
2: Und ja.
1: Und was macht dir am meisten Spaß?
2: An der Loge reiten und die Kunststücke machen.
1: Wow, und was für Kunststücke kannst du schon?
2: Also ich kann den Damensitz, dann kann ich die Mühle.
1: Ja? Kannst du die Kerze dann auch schon?
2: Nee.
1: Okay, kommt noch, oder?
2: Oder wenn das Pferd nur steht.
1: Ah, das ist super. Okay. Du, jetzt sag mal, jetzt musst du uns noch erklären, du kannst die Mühle schon. Was macht man bei der Mühle? Wie funktioniert das?
2: Bei der Mühle dreht man sich eben so herum.
1: Wow, das klingt ja voll schwierig. Muss man ein bisschen üben wahrscheinlich, gell?
2: Ja.
1: Super. Sophie, wir grüßen jetzt alle deine Freunde, die warten wahrscheinlich schon vor dem Radiogerät. Zähl sie mal auf.
2: Die Melina, die Amelda, die Sophia, die Marie, der Jakob, der Lorenz, der Jonas, die Emilia und die mich eben kennen.
1: Okay, liebe Grüße kommen natürlich auch von mir aus dem Radio zu euch in die schöne Bundeshauptstadt. Wir zwei Hübschen, wir spielen jetzt noch ein Spiel. Auswahlspiel, Reimwörterspiel oder Gegenteilspiel? Was magst du denn spielen?
2: Auswahlspiel.
1: Das Auswahlspiel? Wie funktioniert das?
2: Also, du hast zwei Wörter. Und ich sag das eben, dass ich lieber mag.
1: Okay, geht's los?
2: Ja.
1: Frankfurter oder Berner Würstel?
2: Frankfurter.
1: Frankfurter. Und isst du das lieber mit Ketchup oder mit Senf oder mit beiden?
2: Senf.
1: Ich mag den Senf wahnsinnig gerne. Super. Okay, also Wasser oder Saft?
2: Saft.
1: Saft. Und was ist dein Lieblingssaft?
2: Apfelsaft?
1: Ich liebe Apfelsaft, am besten noch mit Sprudelwasser. Einen Apfelsaft gespritzt, gell? Okay, und dann haben wir noch Hose oder Kleid?
2: Kleid.
1: Kleid. Hast du ein Lieblingskleid?
2: Eigentlich nicht.
1: Eigentlich nicht. Okay, Hauptsache Kleid. Und das ist ja im Sommer wahrscheinlich auch total super, weil dann ist es auch nicht so heiß wie in einer langen Hose.
2: Ja.
1: Das stimmt. So, Sophie, hier kommt ein Applaus. Das war die Sophie, die ist 8 Jahre alt. Sie wohnt in der Bundeshauptstadt. Das ist Wien, wie wir wissen. Und dir wünsche ich noch einen schönen Nachmittag, Sophie. Danke fürs mit dabei sein.
2: Schönen Nachmittag, André. Tschüss.
3: Ja.

0: So, nachdem das Lied aus ist hier bei uns auf Mein Kinderradio, wird es wieder Zeit, ein Kind anzurufen. Auf www.meinkinderradio.at kannst auch du dich gerne anmelden. So, die Nummer wähle ich hier jetzt schon mal. Und dann hoffe ich, dass auch jemand abhebt. Das ist natürlich auch immer ganz wichtig. Die Wartezeit ist ja sehr lange, aber jetzt ist es wieder da für ein Kind. Die Zeit für ein Telefonat.
1: Hallo.
0: Hallo, wer spricht denn da?
1: Ich bin Benjamin.
0: Hallo Benjamin, einen schönen Nachmittag wünsche ich dir. Sag mal, damit ich alle Kinder in ganz Österreich ein bisschen kennenlernen können, wie alt bist du und in welcher Stadt wohnst du?
1: Ich bin 9 Jahre alt und wohne in Linz.
0: Das ist die oberösterreichische Landeshauptstadt.
1: Ja.
0: Ja, sag mal, und du bist ja ein wahnsinnig toller Sportler, habe ich hier auf der Anmeldung stehen.
1: Ja.
0: Was ist dein Lieblingssport?
1: Langlaufen und Schwimmen.
0: Langlaufen? Das musst du jetzt mal allen Kindern erklären. Was macht man beim Langlaufen? Wie funktioniert das?
1: Also man hat Ski und taucht mit Stöcken an.
0: Okay, also das ist quasi im Ebenen und nicht den Berg hinunter.
1: Berg hinunter kann es auch gehen, aber eben und bergauf geht's auch.
0: Okay, aber das klingt ja voll anstrengend.
1: Mhm.
0: Aber es macht dir trotzdem Spaß.
1: Ja.
0: Ja, das ist ja großartig. Du, sag mal, sollen wir jetzt viele Freunde von dir grüßen hier im Radio?
1: Ja.
0: Ja, dann leg gleich mal los.
1: Den Felix, den Philipp, die Matthäa, Florian, Max, mein Bruder Anthony, meine Oma und mein Opa und meine Eltern.
0: Super, dann schicke ich euch noch ganz liebe Grüße zu euch nach Oberösterreich und wir zwei spielen jetzt ein Spiel, oder?
1: Ja.

0: Hast du dir schon eines ausgesucht?
1: Ja.
0: Welches?
1: Das Reimwörterspiel.
0: Das Reimwörterspiel. Dann schnell mal eine Erklärung von dir.
1: Du sagst ein Wort und ich muss sagen, was es sich darauf reimt.
0: So spielen wir das. Okay, bist du konzentriert?
1: Ja.
0: Was reimt sich auf glatt?
1: Matt.
0: Matt reimt sich auf glatt. Richtig. Was reimt sich auf Zopf?
1: Topf.
0: Topf reimt sich auf Zopf. Richtig. Und was reimt sich auf Flo?
1: Po.
0: Po reimt sich auf Flo. Richtig. Hier kommt ein Applaus. Wow. Das war der Benjamin, 9 Jahre alt aus Oberösterreich. Und er war heute Nachmittag in der Minidisco mit dabei. Danke dir. Schön, dass du mit dabei warst. Schönen Nachmittag noch.
1: Tschüss.

0: Es ist Nachmittag in Österreich und wir hören gemeinsam wirklich tolle Lieder, zu denen man mitsingen kann und zu denen man richtig gut dazu tanzen kann. Hier ist die Minidisco auf mein Kinderradio mit jeder Menge Kindertelefonaten und bei mir blinkt hier ein Lämpchen am Mischpult und da drauf ist ein Dreier. Das heißt, Leitung 3 ist belegt, da wartet ein Kind. Ich frage einfach mal vorsichtig hinein, Hallöle, ist da jemand?
1: Hallöle, André.
0: Hallöle, ja, wer spricht denn da?
1: Der Christoph Lippers.
0: Hallihallo Christoph, schönen Nachmittag. Da bin ich ja bei dir gold, richtig?
1: Ja, da bist du ganz richtig bei mir.
0: Super, du magst du dich ganz schnell mal für alle Kinder in ganz Österreich vorstellen. Wie alt bist du und in welchem Ort bist du zu Hause?
1: Ich bin 5 Jahre alt und wohne in Albisfeld.
0: Und das ist im schönen Bundesland Steiermark, gell? Danke für die Vorstellung, super. Du Christoph, jetzt müssen wir jede Menge Freunde von dir grüßen. Magst du sie alle mal aufzählen?
1: Ja.
0: Leg los.
1: In Leonard, in Max, die Hanna, in Joni, in Felix, die Oma, in Opa, die Mama, den Papa, die Urli-Oma, die Urli-Opa und alle, die mich sonst noch kennen.
0: Das ist schön. Und liebe Grüße kommen natürlich auch von mir zu euch in die Steiermark. Wir zwei Hübschen spielen jetzt ein Spiel, okay?
1: Ja.
0: Welches hast du denn ausgesucht?
1: Das Rheinwetterspiel.
0: Wow, was muss man da machen?
1: Du sagst ein Wort und ich muss sagen, was ich dazu reimt.
0: Hast du das schon geübt zu Hause?
1: Ja.
0: Super. Ich mag das ja, wenn mutige Kinder sich die schwierigen Spiele aussuchen. Und das Rheinwetterspiel ist gar nicht so einfach. Freue ich mich umso mehr. Geht los, Christoph, okay?
1: Ja.
0: Was reimt sich auf Rose?
1: Hose.
0: Hose reimt sich auf Rose. Super. Was reimt sich auf Flasche?
1: Tasse.
0: Tasche reimt sich auf Flasche. Richtig. Und was reimt sich auf Müssen?
1: Müssen küssen.
0: Müssen küssen. Richtig, hier kommt ein Applaus. Der Christoph, 5 Jahre alt aus Albiswald im Bundesland Steiermark. Super gemacht, Christoph. Ich wünsche dir noch einen schönen Nachmittag. Danke fürs mit dabei sein.
1: Papa, ebenfalls.

0: Nachmittag in Österreich und du hörst die notastische Musik hier bei uns auf meinem Kinderradio in der Mini-Disco. Jetzt schauen wir gleich einmal in die Leitung 3 und ich frage, hallo?
1: Hallo?
0: Hallo? Weißt du auch, wer da ist?
1: Ja.
0: Rat mal.
1: André.
0: Ja, und du bist die Linda?
1: Ja.
0: Na bitte, dann haben wir uns ja gegenseitig erraten.
1: Ja.
0: Wie toll ist denn das, bitte? Linda, du bist 7 Jahre alt und aus Niederösterreich, gell?
1: Ja.
0: Und ich weiß zufälligerweise, dass du Playmobil über alles liebst.
1: Ja.
0: Erzähl mal, was hast du alles von Playmobil?
1: Playmobil Haas.
0: Ja, was noch?
1: Ein Set von Playmobil.
0: Ein Set, ja.
1: Bimmel.
0: Und noch ganz viel mehr wahrscheinlich.
1: Ja.
0: Super. Du, dann hoffe ich, du spielst immer toll während der Minidisco mit deinem Playmobil.
1: Ja.
0: Super. Du, Linda, grüßen wir alle deine Freunde mal hier im Radio?
1: Ja.
0: Leg mal los.
1: Die Selina, Diana, eine andere Linda und die Miriam, Sarah und Raphael und das war's.
0: Und das war's. Liebe Grüße kommen natürlich auch von mir aus dem Radio. Du weißt, was jetzt kommt, Linda, oder?
1: Ja.
0: Sag mal.
1: Ein Spiel?
0: Natürlich spielen wir ein Spiel. Auswahlspiel, Gegenteilspiel oder Reimwörterspiel?
1: Auswahlspiel.
0: Das Auswahlspiel. Erklär mal schnell den Kindern, wie es funktioniert.
1: Da sagst du zwei Wörter, ich sag, was ich lieber habe.
0: Okay. Ostern oder Weihnachten?
1: Weihnachten.
0: Warum?
1: Weil man da die Geschenke nicht suchen muss.
0: Weil die liegen praktischerweise schon unter dem Baum. Und zu Ostern sind sie dann überall versteckt. Und das Problem ist ja an Ostern immer, wenn man dann mal zum Beispiel ein Ei nicht findet, dann fängt das so zum Stinken an. Ist ja ein Wahnsinn. Das wäre natürlich weniger gut, wenn das Ei dann irgendwo im Garten stinkt. So, nächstes Wort. Erdnüsse oder Chips?
1: Chips.
0: Warum? Vielleicht, weil sie besser knacken?
1: Ja.
0: Ja. So machen dann die Chips immer. Okay, Zähne putzen oder Haare frisieren?
1: Zähne putzen.
0: Ja, das ist das kleinere Übel manchmal, gell? Hier kommt ein Applaus. Das war die Linda, 7 Jahre alt aus Niederösterreich. Und Linda, soll ich dir was sagen? Eigentlich ist ja beides ziemlich wichtig, weil wenn die Haare so verfilzen, ist ja auch blöd irgendwie. Dann tut es ja beim Durchfrisieren dann gleich noch viel, viel mehr weh.
1: Ja.
0: Ich wünsche dir einen schönen Nachmittag. War toll, dass du mit dabei warst. Tschüssi.
1: Tschüss, André. Schönen Nachmittag.

0: Das war ja mal wieder ein tolles Lied hier bei uns auf mein Kinderradio. Hier ist Österreichs erster Radiosender nur für Kinder und du hörst uns über DAB Plus natürlich österreichweit. Und wir haben schon wieder ein Kind hier in Leitung 7. Ich denke, das ist aus Tirol. Hallöle.
1: Hallöle.
0: Hallöle. Ja, wer spricht denn da?
1: Die Lea.
0: Lea, ich wünsche dir einen schönen Nachmittag. Ich hoffe, es geht dir gut.
1: Ja, mir geht's gut.
0: Das ist fein. Du Lea, jetzt wollen dich alle Kinder in ganz Österreich ein bisschen besser kennenlernen. Wie alt bist du und in welchem Ort bist du zu Hause?
1: Also ich bin gerade mal 9 geworden und ich wohne in Schwarz.
0: Schwarz, das ist im schönen Bundesland Tirol, gell?
1: Ja.
0: Du, und auf deiner Anmeldung hier steht, du machst Schuhplatteln in einem Verein.
1: Also wir tanzen und die Buben haben so Lederhosen an und da dann sie mit die Hände draufschlagen und eben halt tanzen.
0: Und dann macht's, wenn sie draufschlagen mit den Händen, so ein tolles Geräusch eigentlich, oder?
1: Ja.
0: Und was machen die Mädels dann, wenn die Buben so draufschlagen auf ihre Schuhe und auf ihre Lederhosen?
1: Also manchmal drehen wir uns oder wir sind gar nicht beim Tanz dabei, weil manchmal gibt es Tänze, die Leistje machen, aber manchmal machen wir auch Tänze.
0: Du, das klingt ja voll lustig. Wie lange machst du das schon?
1: Ich weiß nicht genau, aber ich glaube schon, seit ich 2 bin.
0: Boah, also schon richtig lang in Wirklichkeit, gell?
1: Ja.
0: Ja, super. Du, sollen wir jetzt mal jede Menge Freunde von dir hier im Radio grüßen?
1: Ja.
0: Dann leg mal los.
1: Also das Erste ist meine Mama, mein Papa, meine Schwester, alle meine Cousinen und meine Cousins, meine ganze große Familie und alle meine Freunde.
0: Super. Boah, das waren ja jetzt aber jede Menge Menschen hier. Liebe Grüße kommen natürlich auch von mir hier aus dem Radio. So, Lea, du weißt, was jetzt kommt, oder?
1: Ein Spiel.
0: Ja, natürlich. Du hast dir sicher schon eines ausgesucht, oder?
1: Ja, das Reimspiel.
0: Das Reimwörterspiel. Das erklärst du den Kindern mal schnell.
1: Also du sagst ein Wort und ich muss das Reimwort finden.
0: Okay. Hast du das zu Hause schon geübt?
1: Ja.
0: Super. Okay. Soll ich schwer oder leicht machen?
1: Schwer.
0: Okay, dann werde ich mich jetzt anstrengen, dass es so richtig schwer wird, okay? Gut. Okay. Bist du bereit? Gut. Was reimt sich auf Schnabel?
1: Gabel.
0: Gabel reimt sich auf Schnabel, richtig. Was reimt sich auf Quatsch?
1: Matsch.
0: Matsch reimt sich auf Quatsch, richtig. Und was reimt sich auf Blau?
1: Grau.
0: Grau reimt sich auf Blau, richtig. Das ist ein Applaus. Das war die Lea, 9 Jahre alt aus Schwarz im Bundesland Tirol. Du, das war ja voll lustig mit dir. Danke, dass du mit dabei warst.
1: Danke auch mir.
0: Schönen Nachmittag noch. Tschüssi.
1: Ciao.

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1: 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Und ich grüße den Konstantin und den Jonathan. 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
2: Hallo, wir sind Radino und wir sind gerade in meinem Bauernhaus. Ja. 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
3: Essen, Trinken,
2: alles.
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3: Bye. Ich bin Annika.
4: Und ich bin Paula.
3: Und wir sind große Fans von dir. Grüß deine Mama und dein Papa. Tschüss.
5: Hallöchen, André. Hallo, Radino. Ich bin Sarah und wohne in Oberösterreich und in Bad Hall. Und ich höre gerne im Auto gerne Kinderradio und zu Hause auch. Und heute werde ich 6 Jahre alt. Ich habe heute Geburtstag. Tschüss.
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0: André ist bei dir im Radio, das heißt, es kann nur Nachmittag sein. Herzlich willkommen, hier ist Radinos Minidisco auf mein Kinderradio. Mach doch mal schnell mit in der Minidisco, das geht über unsere Sprachnachrichten. Ja, in Radinos Handy-App kannst du gerne eine Sprachnachricht aufsprechen und sie mir gleich mal durchschicken und die landet bei mir im Studio. Und natürlich spiele ich hier in jeder Stunde gleich mal ein paar Sprachnachrichten. Hör mal gleich mal in eine rein, hast du Lust? Ja, machen wir.
1: Hallo Radino, da ist der Valentin aus Salzburg. Ich wollte dich fragen, warum du nie eine Geistergeschichte erzählst.
0: Ha.
1: Danke, tschüss.
0: Ja, Valentin, das ist ganz einfach erklärt. Du klingst schon ein bisschen älter. Für dich sind wahrscheinlich Geistergeschichten ganz spannend. Aber wir haben natürlich auch viele jüngere Kinder. Bei uns hören ja Kinder zwischen 4 und 10 Jahren zu. Und du weißt schon, wenn die Geistergeschichten so gruselig sind, dass 4-jährige Kinder dann nicht mehr schlafen können, das wäre natürlich ein bisschen blöd. Und deshalb hören wir hier gemeinsam immer Hörspiele an, die nicht ganz so gruselig sind und die für alle was sind, sowohl für 4-Jährige als auch für 10-Jährige. Ich hoffe, deine Frage ist damit beantwortet. Und damit schauen wir schon weiter in die Leitung 9. Wer ist jetzt dran bei mir?
2: Hallo, André. Ich bin Emil aus Kreisdorf.
0: Herzlich willkommen in Radinos Minidisco, lieber Emil. Wie alt bist du denn?
2: 6.
0: 6 Jahre alt und aus dem Bundesland Steiermark. Hier steht, dass du wahnsinnig gerne Fußball spielst und sogar in einem Verein bist.
2: Ja.
0: Wie heißt denn dein Fußballverein?
2: SC Kalsdorf.
0: Und wollen wir die alle mal grüßen hier im Radio?
2: Liebe Grüße an alle Kalsdorf-Spieler.
0: Super, das hast du gut gemacht. Und wollen wir gleich deine restlichen Freunde auch hier grüßen im Radio?
2: Ja.
0: Super, leg los.
2: Jonas, Lennox, Finn, Leon, Julian, das war's.
0: Und liebe Grüße kommen natürlich von mir zu euch ins schöne Bundesland Steiermark. Hier steht, du möchtest Forscher werden von Beruf, wenn du erwachsen bist.
2: Ja.
0: Was für ein Forscher möchtest du denn werden?
2: Tierforscher.
0: Wow, und möchtest du das im Meer machen? Also möchtest du Meeresforscher werden oder im Dschungel oder wo möchtest du denn Tiere erforschen?
2: Im Dschungel.
0: Wow, das ist ja toll. Aber da musst du ja ganz weit weg von zu Hause sein dann, oder?
2: Ja.
0: Und das ist das für Mama und Papa in Ordnung?
2: Ja.
0: Die werden dann einfach damit leben müssen, oder?
2: Ja.
0: Super. Du, weißt du, was jetzt kommt?
2: Nein.
0: Wir spielen ein Spiel. Ich habe ja immer Spiele im Gepäck. Ich habe das Auswahlspiel, Reimwörterspiel oder Gegenteilspiel. Welches magst du spielen?
2: Auswahlspiel.
0: Okay, wie funktioniert das Auswahlspiel? Weißt du das?
2: Du sagst zwei Dinge und ich muss sagen, was für mich besser ist.
0: Okay, geht's los?
2: Ja.
0: Kurze Haare oder lange?
2: Kurze.
0: Kurze, die sind leichter zu pflegen wahrscheinlich, gell? So, und jetzt basteln oder malen?
2: Basteln.
0: Und was bastelst du so?
2: Basteln nicht viel und ich mal nicht viel, aber basteln tue ich mehr.
0: Aber wenn es sein muss, dann lieber basteln quasi, gell?
2: Ja.
0: Okay, sehr gut. So, und jetzt kommt noch eine sehr wichtige Frage. Picknick oder Zelten?
2: Picknick.
0: Picknick, weil da gibt's was zum Essen. Das ist super.
2: Ja.
0: Gute Entscheidung! Das ist der Applaus für den Emil, der ist 6 Jahre alt. Ist aus dem Bundesland Steiermark und hat heute Nachmittag mit mir hier in der Minidisco gequatscht und gespielt. Emil, schönen Nachmittag noch. Tschüssi.
2: Tschüss, André. Schönen Nachmittag.

0: toller Titel hier bei uns auf mein Kinderradio in der Minidisco. Und alles hat irgendwann ein Ende. 2 Stunden sind wieder um und die sind für mich persönlich ganz, ganz schnell vergangen. Ich denke mal, für dich werden sie auch sehr schnell vergangen sein. Aber das Gute ist, die Minidisco gibt es ja 7 Tage in der Woche. Und du kennst ja die Wochentage ja schon auswendig, oder? Bei 7 Tage, da haben wir Montag, Dienstag, Mittwoch, Donnerstag, Freitag, Samstag und Sonntag. Und jeden dieser Tage sind wir ab 16 Uhr auf mein Kinderradio für dich da. Ich freue mich schon wahnsinnig auf morgen. Bis dahin, hab viel Spaß, alles Liebe, tschüss.
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5: Ein Mann kommt zu einem Hals-Nasen-Ohrenarzt. Ich kann nur die Hälfte hören, beklagt er sich. Der Hals-Nasen-Ohrenarzt untersucht die Ohren, dann macht er einen Test. Sagen Sie mir, was Sie hören, wenn ich mich jetzt etwas von Ihnen entferne und etwas sage. Dann sagt der Arzt leise, 88. Sofort kommt es vom Patienten, 44.
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8: Hallo, hier ist die Josie. Du, mir ist heute etwas passiert. Ich bin gestolpert und hergefallen. Dabei habe ich mir meine Jeans am Knie ordentlich aufgerissen. Ein richtiges Loch ist drin. Hast du auch schon einmal ein Loch in der Hose gehabt? Zum Glück gibt es ja so lustige Aufnäher, die das Loch verdecken. Ich weiß aber noch etwas Besseres. Ich werde aus dem Riss in meinen Jeans ein Hosenmonster machen. Dafür brauche ich Nähzeug und ein paar Stoffreste. Vielleicht kennst du ja einen Erwachsenen, der gut nähen kann. Der hilft dir bestimmt. Das Loch in der Hose schneide ich jetzt so weit auf, dass es das Maul eines Monsters sein könnte. Aus weißem Filz schneide ich ein paar spitze Zähne aus und nähe oder klebe sie von innen an den Rand des Monstermauls. Dann nehme ich ein rotes Stück Stoff und lege es hinter das Loch. Rundherum festnähen. Und dann kommen noch 2 Augen. Die mache ich aus größeren weißen Stoffscheiben und kleineren schwarzen, die ich aufeinander klebe. Die Augen befestige ich mit ein paar Nadelstichen über dem Maul. Mein Hosenmonster sieht echt lustig aus. Und meine Jeans sind dadurch einzigartig geworden.
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5: Hallo, hier ist der David und jetzt kommen wieder die Nachrichten von dieser Stunde. Am 31. Mai gibt's den kleinsten Vollmond des ganzen Jahres. Dieser Vollmond wird Blauer Mond genannt, weil er der zweite Vollmond im Mai ist. Das passiert nur selten. Schon am 1. Mai hat es einen Vollmond gegeben. Diesen besonderen Mond kann man im Sternbild Skorpion sehen und er sieht besonders klein aus. Wer möchte, kann ihn mit bloßem Auge beobachten oder mit einer Kamera fotografieren. Die kostenlose App Sky Tonight hilft dabei, die genaue Zeit des Mondaufgangs zu finden. Zwischen dem 30. Mai und 1. Juni wirkt der Vollmond besonders hell. Im Land Großbritannien rennen Leute einmal im Jahr einem rollenden Käse hinterher. Da laufen Leute einem Käse hinterher, der den Hügel hinunterrollt. Klingt nach einer ausgedachten Geschichte. Doch immer am Pfingstmontag kann man im Land Großbritannien dabei zuschauen. Bei dem Rennen können alle mitmachen, die Lust haben. Wann Leute zum ersten Mal dem rollenden Käse hinterhergerannt sind, ist nicht klar. Vor 200 Jahren ist aber offenbar erstmals darüber geschrieben worden. Und was soll das Ganze? Auch das weiß man nicht genau. Vielleicht geht's darum, mit dem lustigen Rennen den Sommer zu begrüßen. Wespen eilen Pflanzen zur Hilfe. Wenn Raupen an den Blättern von Bohnenpflanzen knabbern, senden die Pflanzen einen besonderen Duft aus. Dieser Duft ruft die hungrigen Wespen herbei, die dann die Raupen fressen, sodass die Pflanzen nicht mehr angegriffen werden. Pflanzen können zwar nicht weglaufen, aber sie haben schlaue Tricks, um sich zu wehren. Forscherinnen und Forscher an der University of Washington haben herausgefunden, dass das Immunsystem der Pflanzen diese Duftstoffe produziert, wenn Raupen Spuren auf den Blättern hinterlassen. Diese cleveren Pflanzen können uns helfen, Schädlinge in der Natur besser zu bekämpfen.
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6: Hallo und ein herzliches Willkommen wieder hier aus Radinos Werkstatt. Ich bin euer Moritz und David und ich bauen heute eine Vogelfutterstation. Und dazu braucht es nicht mehr wirklich viel. Eine Holzplatte, eine Bohrmaschine mit Holzbohrer, Schalbretter, eine Schraubzwinge, eine Laubsäge, Schraubhaken, und Ringschrauben und am Schluss natürlich wieder Farben, damit das Ganze auch gut ausschaut. Ich sehe schon, David ist auch schon da und bereit. Dann kann's ja losgehen.
7: Ja, ich freue mich auch, dass wir das heute wieder gemeinsam machen. Und gleich zu Beginn wieder der Hinweis, alle Bauanleitungen zu den Projekten, die wir hier in Radinos Werkstatt bauen, gibt's wie immer auf Radinos Webseite, meinkinderradio.at.
6: Das wissen sicher schon alle.
7: Ja, aber sicher ist sicher. Man kann es ja auch mal vergessen. Jetzt lass uns aber loslegen. Die Bauanleitung liegt bereit?
6: Ja, schau mal. Da steht, dass man aus einer Holzplatte ein Herz ausschneiden muss. Ich will aber kein Herz.
7: Ja, wenn du genau gelesen hättest, dann steht da, dass man aus der 25x25 cm großen Holzplatte in der Mitte eine Form deiner Wahl anzeichnen und ausschneiden muss. Das heißt, es muss ja gar kein Herz sein.
6: Puh, Glück gehabt. Mir gefällt nämlich das Dreieck viel besser.
7: Passt, dann zeichne es gleich auf.
6: So, fertig. Und wie schneiden wir das jetzt aus?
7: Dazu bohren wir in der Mitte des Dreiecks ein Loch. Gleich so.
6: Da brauchen wir aber ganz schön viele Löcher, wenn wir das mit dem ganzen Dreieck machen müssen.
7: Nein, nein, ein Loch reicht vollkommen aus. Das brauchen wir, damit wir da das Sägeblatt der Laubsäge durchstecken können. Schau mal. So, und jetzt noch festspannen.
6: Ah, wie gescheit.
7: Ich werde jetzt das Dreieck ausschneiden und du kannst schon mal was zum Nachschleifen herrichten.
6: Schon wieder schleifen?
7: Ja klar, wir wollen ja, dass es sich auch gut anfühlt. Und schöner ausschauen tut's dann ja auch.
6: Na gut. Schon fertig?
7: Gleich, das Ausschneiden geht halt nicht so schnell. Vor allem dann, wenn man immer schön auf der Linie entlang sägen möchte.
6: So, jetzt aber. Ich bin dran.
7: So, und für das Dach brauchen wir jetzt zwei Stücke einer Latte. Ein kurzes Stück mit 25 cm Länge und ein etwas längeres mit 27,5 cm. Die werden übers Eck an den Kanten des ausgeschnittenen Holzstücks befestigt.
6: So, dass es ausschaut wie ein Dach.
7: Ja, stimmt. In der Anleitung sieht man es eh genau, wie es sein soll.
6: Da steht auch, dass man jetzt Latten am Holzstück anschrauben soll.
7: Dazu spannen wir zwei Zwingen so nah aneinander auf dem Arbeitstisch fest, dass du das Holzstück dazwischen stellen kannst. So, und jetzt stelle dein Holzstück hochkant mit einer der unteren Kanten zwischen die beiden Zwingen rein und leg die 25 cm lange Latte mittig auf die obere Kante. Schau am besten in der Anleitung nach, wie es dann genau gemeint ist. Dann noch mit einer weiteren Zwinge am Arbeitstisch festspannen.
6: Ui, das ist aber ganz schön wackelig.
7: Ja, da muss man jetzt auch sehr genau arbeiten. Wir müssen nämlich durch die Dachlatten durchbohren. Und zwar so, dass wir das schmale Holzstück darunter auch wirklich in der Mitte treffen.
6: Das klingt nach einer Aufgabe für mich.
7: Ja, wenn du meinst, Moritz. Ich helfe dir und halte es zusätzlich noch. Ja, schaut gut aus. Das gleiche machen wir jetzt noch mit dem anderen Brett. Und festschrauben.
6: Und fertig.
7: Nein, nicht ganz. Es fehlt noch die Ringschraube, um das ganze Teil aufzuhängen.
6: Und der Haken, der für das Futter.
7: Ja, und der Haken für das Futter, den schrauben wir von unten ganz oben in die ausgesägte Form.
6: Hier, der Meisenknödel.
7: Danke. So, der passt perfekt hinein. Aber warten wir noch mit dem Futter. Du willst die Vogelfutterstation sicher auch noch anmalen, oder?
6: Ja klar, du kennst mich halt, David.
7: Ja, wunderbar. Und für alle Kinder in Österreich, die die Vogelfutterstation auch nachbauen, wir freuen uns immer über Fotos deiner Werkstücke. Du kannst die auch ganz einfach auf Radinos Webseite hochladen. www.meinkinderradio.at. Beim Menüpunkt Galerie gibt's dafür ein Formular. Also, bis zur nächsten Folge.
6: Bis zum nächsten Mal und Mahlzeit, liebe Vögel.
7: Baba.
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0: Balu in der Falle. Ein neuer Tag im Dschungel war angebrochen und Shere Khan war wieder auf der Suche nach Mowgli. Er hatte seine Fährte aufgenommen.
1: Heute ist mein Glückstag. Heute ist der Tag, an dem es mir endlich gelingen wird, diesen verflixten Mowgli für immer loszuwerden. Wenn mich meine Nase nicht täuscht, rieche ich den Menschenjungen.
0: Durch das Dickicht der Blätter beobachtete Shere Khan Balu, der gerade dabei war, Mowgli über die gefährlichen Tiere des Urwalds aufzuklären. Der Junge saß schläfrig auf dem Ast eines großen Baumes.
2: Wie ich schon sagte, der Schakal ist ein Tier, dem man niemals trauen darf.
3: Nein, natürlich nicht.
2: Nehmen wir zum Beispiel Tabaki. Hinter seinem Lächeln verbirgt sich ein hinterlistiger und gemeiner Charakter. Fall niemals auf dieses Lächeln rein, hörst du? Der Schakal arbeitet mit allen Tricks.
1: Perfekt. Der Menschenjunge schläft tief und dieser dumme Bär ist nicht auf der Hut.
2: Ich erinnere mich noch an den Tag, an dem Tabaki mir weismachen wollte, es gäbe einen hohlen Baum voller Honig. Ich habe ihm natürlich keinen...
0: Mowgli war so erschöpft vom Zuhören, dass er inzwischen eingeschlafen war und weder er noch Balu merkten, dass Shere Khan sich ihnen gefährlich näherte. Es war ein Glück, dass Bagheera plötzlich angerannt kam und Balus Ausführungen unterbrach. Schnell versteckte sich der Tiger hinter einem Baum.
4: Mowgli, ihr müsst sofort mitkommen!
0: Mowgli war durch Bagheeras aufgeregtes Rufen vor Schreck vom Baum gefallen.
2: Du hast hoffentlich nicht geschlafen.
3: Wär ich geschlafen? Während deines Unterrichts, Balu?
1: Dann eben doch nicht jetzt.
0: Shere Khan saß immer noch hinter dem Baum und belauschte das Gespräch.
4: Balu, ich muss dir...
2: Bagheera, das ist kein guter Zeitpunkt, um mich zu unterbrechen. Du weißt, dass ich um diese Zeit immer Mowgli unterrichte.
4: Aber das ist eine Falle.
2: Was, eine Falle? Wer? Wo? Ich... Wir müssen... Was für eine Falle, Bagheera, wenn das ein schlechter Scherz war.
4: Es ist kein Scherz. Ich habe eine Falle gefunden, gleich beim Wasserfall. Menschen waren hier.
0: Der Tiger wurde hellhörig.
1: Gleich beim Wasserfall, hä? Ich habe das Gefühl, das könnte die Gelegenheit sein.
0: Vorsichtig schlich sich Shere Khan wieder davon.
4: Sie ist gut getarnt. Ich bin beinahe hineingefallen. Balu, wir müssen sie sichern, bevor irgendjemand hineintappt.
2: Dieser listige Mensch. Er weiß, dass alle Tiere, die im Wald leben, in der Nähe des Wasserfalls aus dem Fluss trinken. Mowgli, als ich sagte, der Schakal wäre das hinterlistigste aller
4: Balu,
2: Wesen.
4: Balu, hör auf, hier Reden zu schwingen. Wir müssen schnell handeln.
2: Ich schwinge doch gar keine Reden. Ich wollte nur meine Erfahrungen vermitteln.
0: Shere Khan machte sich sofort auf den Weg in Richtung Wasserfall. Um ein Haar wäre er in die Falle getappt.
1: In der Tat eine gut getarnte Falle.
0: Auch Bagheera, Balu und Mowgli waren auf dem Weg zur Falle.
2: Und wo ist nun deine komische Falle, Bagheera?
4: Sie ist gleich davor.
0: Plötzlich sprang Shere Khan hervor. Er hatte sich hinter einem Baum versteckt und auf der Lauer gelegen. Er wollte Balu in die Falle locken, damit der Mowgli nicht mehr beschützen konnte.
1: Auf diesen Augenblick habe ich lange gewartet.
2: Du musst wohl noch ein bisschen länger warten, falls du hinter Mowgli her sein solltest.
1: Komm, Balu. Zeig mir doch mal, was du drauf hast.
2: Bleib gefälligst stehen, du Grässlicher.
0: Shere Khan war gerissen. Er hatte es tatsächlich geschafft, Balu zur Falle zu locken. Der Bär verlor das Gleichgewicht und plumpste in die Tiefe.
3: Nein, Balu!
1: Jetzt kannst du dem Balg nicht mehr helfen, Balu. Menschenjunge, nun bist du dran.
0: Der Tiger wollte sich gerade über Mowgli hermachen, als Bagheera mutig dazwischen sprang und sich schützend vor den Jungen stellte.
4: Lauf, Mowgli!
1: Geh mir aus dem Weg!
0: Bagheera setzte zum Angriff an, aber Shere Khan verpasste ihm mit seiner mächtigen Pranke einen solchen Hieb, dass der Panther sofort zu Boden ging. Nun war Mowgli auf sich allein gestellt. So schnell er konnte, rannte er davon.
1: Du wirst mir nicht entkommen!
3: Fang mich doch!
0: Geschickt hangelte Mowgli sich an einer Liane hoch und rettete sich auf einen Baum. Shere Khan hatte keine Chance, an ihn ranzukommen.
3: Dann zeig mir doch mal, was du drauf hast, Shere Khan!
0: Mowgli schleuderte einen großen Ast gegen Shere Khans Schädel. Dann schwang er sich mit Hilfe der Lianen von Baum zu Baum.
5: Komm sofort her! Ich bin noch nicht fertig mit dir!
3: Darauf kannst du ewig warten!
0: Mowgli war so gut im Klettern und so schnell, dass er es schaffte zu entkommen. Shere Khan musste aufgeben.
1: Komm, komm, Shere Khan! Benutze dein Gehirn!
2: Der Menschenjunge ist zwar weggelaufen, aber nicht für immer. Er wird zurückkehren, um seinem Freund aus der Falle zu helfen. Und dann wird er nicht noch mal so viel Glück haben.
0: Bagheera war wieder auf die Beine gekommen. Jetzt stand er am Rand der Falle und erkundigte sich nach Balus Befinden.
4: Balu, geht es dir gut?
2: Nun ja, so gut, wie es einem unter diesen Umständen gehen kann. Ist Mowgli...
4: Er kommt zurück.
2: Mowgli?
4: Nein, Shere Khan.
2: Lauf, Bagheera!
6: Lauf und such Mowgli und beschütze ihn!
0: Kaum war Bagheera davongerannt, ging Shere Khan gemächlichen Schrittes zur Falle. Er blickte über den Rand und sprach zu Balu.
1: Ah, Balu, hast du es dir da unten gemütlich gemacht? Nein? Nun, ich erwarte, dass dein Freund, der Menschenjunge, bald hier auftauchen wird, um dir herauszuhelfen. Und wenn er das tut...
0: Shere Khan machte eine deutliche Geste mit seiner Pranke. Balu wusste, was das bedeutete. Der Tiger würde seinen kleinen Freund töten. Mowgli war vor Shere Khan in einen Baumwipfel geflüchtet. Als von dem Tiger nichts mehr zu sehen war, schwang der Junge sich wieder von Ast zu Ast. Dabei hatte er plötzlich das Schwanzende von Kaa, der Python-Schlange, erwischt. Beide stürzten in die Tiefe und landeten schließlich auf einem der untersten Äste des Baumes.
3: Oh, entschuldige, Kaa.
1: Sehe ich aus wie eine Liane?
3: Nein, natürlich nicht. Du siehst aus wie eine Schlange. Eine unheimlich gut aussehende Schlange.
1: Du hast großes Glück, dass ich diese Woche schon gegessen habe, Menschenjunge.
3: Kaa, Balu ist etwas passiert. Er ist in eine Falle getappt. In eine Menschenfalle. Und Shere Khan...
1: Was, dieser heimtückische Tiger? Was hat er damit zu tun?
3: Er hat Balu zu dieser Falle gelockt, bis er reingefallen ist.
1: Tatsächlich? So etwas ist ihm durchaus zuzutrauen.
3: Und wir müssen Balu da rausholen. Kaa, kannst du mir dabei helfen?
1: Ich habe nichts übrig für Shere Khan. Auch nicht für Menschen, wenn du es genau wissen willst. Trotzdem, ich werde sehen, was ich tun kann.
3: Vielen Dank, Kaa.
0: Shere Khan wartete ungeduldig darauf, dass Mowgli auftauchte. Er wusste, dass der junge Balu nicht im Stich

0: versprochen, uns zu helfen.
1: Und wie?
0: Ich weiß auch nicht genau. Aber er kann garantiert nichts tun, solange Shere Khan noch neben der Falle sitzt. Wir müssen ihn irgendwie von dort weglocken.
1: Gute Idee. Und wie?
0: Naja, wir könnten... Ach, hast du denn gar keine Idee?
1: Nein, im Augenblick nicht.
2: Bagheera schrie auf, weil sein Schwanz plötzlich Feuer gefangen hatte.
1: Mein Schwanz! Er brennt!
0: Genau das ist es. Sieh mal. Das sind doch Balus Augengläser.
2: Baloo hatte beim Kampf mit Shere Khan seine Brille verloren. Mowgli hatte sie entdeckt.
0: Die Gläser müssen die Sonnenstrahlen auf deinen Schwanz gebündelt haben.
1: Er ist fast verbrannt.
0: Mir ist was eingefallen. Bagheera, wovor hat Shere Khan am meisten Angst? Denk mal nach.
1: Menschen? Hm?
0: Viel mehr Angst als vor Menschen.
1: Feuer.
2: Mowgli wollte Bagheera zeigen, wie man Feuer machte. Deshalb hatte er Balus Brillengläser auf einen Zweig mit getrockneten Blättern gerichtet. Und der fing nun an zu brennen.
0: Ja, genau. Feuer. Nur keine Angst, Bagheera. Dir wird nichts passieren.
1: Da bin ich mir nicht so sicher. Sei vorsichtig, Mowgli.
2: Shere Khan saß immer noch am Rand der Falle und sprach zu Baloo.
3: Ich habe angenommen, dass dein kleiner, fellloser Freund schon längst hier aufgetaucht wäre, Baloo. Dieser Geruch, das riecht wie...
0: Feuer!
2: Plötzlich stand Mowgli hinter Shere Khan. In der Hand hielt er den brennenden Zweig. Er rief laut:
3: Jetzt hab ich dich, Menschenjunge. Ich werde dich jetzt trotz des Feuers.
2: Mowgli fuchtelte mit dem brennenden Zweig vor Shere Khans Nase herum und der Tiger bekam es nun doch mit der Angst zu tun.
3: Nein! Bleib mir damit vom Leib!
0: Auf einmal bist du nicht mehr so mutig, hör, Shere Khan? Verschwinde! Lauf!
3: Leg das weg! Wenn du das weglegst, dann werde ich dich verschonen.
0: Du erwartest doch nicht, dass ich das glaube!
2: Shere Khan wich zurück. Dann rannte er los, so schnell er konnte. Mowgli und Bagheera verfolgten ihn. Inzwischen war Kaa bei der Falle angelangt. Der Python wollte Baloo aus seiner misslichen Lage befreien.
4: Baloo! Mowgli sagte, dass du hier unten festsitzt.
5: Kaa, bist du das?
4: Ja, natürlich. So, wenn du dich jetzt an meinem Schwanz festhalten würdest... Du bist so schwer. Du machst mich ja noch länger.
2: Die Verfolgungsjagd endete beim Wasserfall. Shere Khan und Mowgli standen sich gegenüber.
0: Was mit dir, Shere Khan? Oder ich werde dich rösten.
5: Nein, nicht.
0: Oh nein.
2: Unglücklicherweise streifte Mowgli mit dem Zweig das Wasser und das Feuer war aus. Shere Khan kam langsam auf Mowgli zu.
4: Und am Ende, Menschenjunge, werde ich gewinnen.
2: Auf einmal entdeckte Shere Khan Baloo. Er stand am Ufer des Wasserfalls.
5: Was? Aber wie?
6: Sagen wir einfach, ich habe etwas Hilfe von einem Freund erhalten, verstehst du? Und nun, Shere Khan, dürfte es wohl an der Zeit sein, dass du verschwindest.
2: Nun meldete sich auch Bagheera zu Wort. Er war an Baloos Seite getreten.
6: Drei gegen einen. Das ist einfach nicht fair, nicht wahr?
4: Diesmal hattest du großes Glück, Menschenjunge. Aber du kannst nicht an jedem Tag deines Lebens ein solches Glück haben.
2: Und damit verschwand Shere Khan.
0: Danke, Baloo. Auch dir danke, Bagheera. Hier. Du wärst vielleicht gar nicht in die Falle gestürzt, hättest du die hier nicht verloren.
2: Mowgli überreichte Baloo seine Brillengläser.
6: Oh, danke, Mowgli. Und jetzt sollten wir besser dieses Loch wieder zuschütten, bevor irgendein anderes Tier auch noch dort hineinfällt.
2: Die drei hatten sich wieder auf den Rückweg gemacht, als Kaa ihren Weg kreuzte.
6: Oh, Kaa. Ohne deine Hilfe wären wir verloren gewesen.
4: Weißt du, so schnell werde ich das aber nicht wieder tun. Jetzt habe ich nämlich Rückenprobleme. Und wenn dein Rücken so lang wäre wie meiner...
2: Kars Rücken hatte Schlaufen gebildet, was sehr komisch aussah.

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0: Am nächsten Tag haben Manni und seine Werkzeuge einen interessanten, aber auch sehr schwierigen Auftrag. Sie sollen ein Schaukelpferd reparieren. Sie haben schon viele Stunden daran gearbeitet. Draußen wird es langsam dämmerig. Aber unsere Freunde sind immer noch fleißig.
1: Hey, gut gemacht, Pat. Schlag die neuen Nägel rein, wenn du die alten rausgezogen hast.
2: Kein Problem, Manni.
1: Quetschi und Fixi, ihr könnt das Schaukelpferd festhalten, während Pat die Nägel rauszieht.
3: Wird gemacht, Manni.
1: Was macht das neue Brett, Fuxi?
4: Das wird perfekt, Manni.
5: Beinahe perfekt.
1: Santi, du musst die beiden Kufen abmessen, damit Rosti sie zusammenklemmen kann.
5: Wird erledigt.
1: Gut, Schrauber, jetzt müssen wir nur noch eine Kerbe für die Bolzen rausstemmen.
0: Alle sind beschäftigt und dürfen helfen, nur einer nicht.
2: Oh je, Manni, was ist mit mir?
1: Oh, Felipe. Für dich gibt es im Moment nichts zu tun.
2: Oh, sieh, vielleicht könnte ich irgendwo Löcher reinbohren.
1: Nein, ich glaube, wir brauchen keine Löcher.
2: Aber bestimmt eine Kreuzschlitzschraube zum Reindrehen, hä?
1: Nein, diesmal haben wir es nicht mit solchen Schrauben zu tun.
2: Oh, ich verstehe. Dann, werde ich mal da drüben warten, falls du mich später brauchst, hä?
6: Ja, wir brauchen jemanden, der die Limonade umrührt, wenn die richtige Arbeit getan ist.
1: Schrauber?
6: Hey, ist doch nicht meine Schuld, wenn er nichts zu tun hat.
1: Schrauber, Felipe ist ein sehr wichtiges Werkzeug.
2: Nein, ist schon gut. Er hat recht, Manni, es stimmt. Ich tauge nur dazu, um Schrauben reinzudrehen oder rauszudrehen.
0: Felipe ist sehr traurig und Manni will ihn trösten.
1: Felipe!
0: Aber ausgerechnet jetzt muss er ans Telefon gehen.
1: Hola, Meister Mannis Werkstatt, wir reparieren alles. Hier ist Manni.
7: Manni, Larry Laffler, Laffler Spielzeugwaren, du weißt doch, wer ich bin.
1: Natürlich, Mr. Laffler. Wir lieben Ihr Spielzeug. Wie können wir Ihnen helfen?
7: Tja, also ich weiß, es ist schon ein bisschen spät, Manni, aber das Schloss vor meiner Eingangstür ist kaputt und ich kann nicht nach Hause, wenn die Fabrik nicht verschlossen ist.
1: Keine Sorge, Mr. Laffler. Es ist nie zu spät, einem Freund zu helfen. Wir holen ein neues Schloss und sind gleich da.
7: Oh, vielen Dank, Manni. Ich wusste, ich kann mich auf dich verlassen.
1: Wisst ihr was, Leute?
0: Die Werkzeuge hüpfen neugierig näher.
1: Wir müssen eine wichtige Reparatur durchführen.
8: Eine Reparatur? Aber draußen wird's schon dunkel, Manni.
0: Rosti ist eine ziemlich ängstliche Rohrzange. Sie fürchtet sich sogar im Dunkeln.
1: Das stimmt, Rosti. Deshalb ist es so wichtig. Wir müssen das Türschloss von Mr. Lovelas Fabrik reparieren, damit er nachts abschließen kann.
9: Oh!
0: Manni klemmt seinen Bleistift hinters Ohr, zieht die Arbeitshandschuhe an und holt die Werkzeugkiste.
1: Komm schon, hüpft rein! Uno, dos, tres, cuatro, cinco, seis, siete, ocho.
0: Das Team macht sich startklar.

0: Draußen begegnen sie Mr. Lopard mit seiner Katze Fluffy.
1: Buenas noches, Mr. Lopard.
2: Ja, dir auch einen schönen Abend, Manni.
0: Der will Feierabend machen und das Rollo an der Ladentür herunterziehen, aber es rollt sich immer wieder auf.
1: Haben Sie ein Problem damit?
2: Oh nein, es gibt nichts, was ich nicht selbst reparieren kann. Ich bin nämlich äußerst geschickt, weißt du, Manni.
1: Also, schönen Abend noch.
0: Mit Schwung zieht Mr. Lopard das Rollo nach unten.
2: Lopard, den Bastler nennt man mich.
0: Und genauso schwungvoll saust das Rollo hoch. Erwischt Mr. Lopards Kopf. Und Mr. Lopard landet wieder einmal auf dem Po. Manni hat das nicht gesehen. Er steht schon vor dem Eisenwarenladen. Kelly hat auch schon Feierabend und will gerade zuschließen.
1: Hola, Kelly.
3: Hi, Manni. Mann, ihr seid ja noch spät unterwegs.
1: Ja, ein Notfall. Wir müssen noch ein Türschloss reparieren. Hast du schon geschlossen?
3: Aber natürlich nicht, Manni. Kommt doch rein.
1: Dauert nur eine Minute, Kelly.
0: Manni geht zu dem Regal mit den Türschlössern und kommt schon bald mit einem zurück.
1: Das ist das Richtige. Danke, Kelly.
3: Nichts zu danken, Manni.
0: Mit dem Auto fahren die Freunde zur Spielzeugfabrik. Dort wartet Mr. Laffler vor der kaputten Eingangstür.
4: Oh, danke, dass du so schnell gekommen bist, Manni.
1: Kein Problem, Mr. Laffler.
4: Ich weiß nicht wieso, man kann einfach nicht mehr abschließen.
5: Wir werden es pronto hinkriegen.
1: Philippa hat recht, Mr. Laffler. Wir haben hier ein neues Schloss.
4: Ist ja großartig. Sag mal, kannst du abschließen, wenn du fertig bist?
1: Überhaupt kein Problem.
4: Danke, Manni. Einen schönen Abend noch.
0: Mr. Laffler geht erleichtert nach Hause und Manni trägt die Werkzeuge ins Innere der Fabrik. Überall stehen Kisten mit Bällen, Autos, Quietscheentchen und anderen Plastikspielsachen.
6: Und ich habe gedacht, Spielzeug bringt nur der Weihnachtsmann.
0: Alle stehen staunend da. Nur Manni nicht. Der untersucht bereits das Türschloss.
5: Was machen wir zuerst, Manni?
1: Oh, Philippe, warum bist du nicht bei den anderen?
5: Ich dachte, du brauchst meine Hilfe.
1: Nein, ich glaube, hierfür brauche ich Schrauber.
7: Aber natürlich.
5: Ei, na klar. Wer braucht schon einen Kreuzschlitzschraubendreher, wenn man so viele andere Werkzeuge nehmen kann? Ich werde ein hübsches, nettes Plätzchen suchen und vor mich hin rosten. Ei.
0: Philippe schleicht traurig davon. Manni bemerkt das nicht. Er ist mit dem kaputten Schloss beschäftigt.
1: Das dauert nur ein paar Minuten, Amigos. Also bleibt alle hier. Eine Fabrik ist ein sehr gefährlicher Ort.
8: Okay.
6: Machen wir, Manni.
0: Aber diese Fabrik ist auch ein sehr interessanter Ort. Hier gibt es nämlich eine riesige Maschine mit einem richtigen Fließband. Die wollen sich Quetschi, Pat und Fuxi die Säge unbedingt ansehen.
8: Habt ihr nicht gehört, was er gesagt hat? Die Fabrik ist ein gefährlicher Ort. Wartet auf mich.
9: Wow, das ist das größte Spielzeug, das ich jemals gesehen habe.
6: Schaut nur mal, all diese hübschen Knöpfe.
0: Quetschi stolpert.
6: Upsi.
0: Fällt auf einen der Knöpfe und die Maschine startet.
8: Pass auf, Quetschi.
0: Hässliche graue Plastikkugeln laufen auf dem Fließband, verschwinden im Inneren der Maschine und purzeln am anderen Ende als leuchtend bunte Bälle in einen Sack. Aber der Sack ist ganz schnell voll und bald hüpfen die Bälle über den Boden. Die Werkzeuge springen hinter ihnen her und fangen sie mit den Schachteln auf.
8: Das ist schrecklich.
6: Hoffentlich fallen die Bälle auf meine Schachtel.
9: Die Bälle zertrümmern. Was ist hier los?
0: Endlich kommt Manni.
6: Du musst bald, Manni. Wir wollten uns nur das Spielzeug ansehen.
1: Welchen Knopf hast du gedrückt?
9: Den roten da oben.
0: Da oben gibt es aber viele rote Knöpfe. Manni drückt auf einen und... Oh je, die Maschine wird schneller.
1: Ich kann die Maschine nicht stoppen. Alle weiterarbeiten. Ich muss versuchen, den Strom abzuschalten.
0: Manni flitzt zum Stromkasten.
1: Verschlossen. Vielleicht können wir ihn aufschrauben.
7: Ich passe nicht in die Schraube rein.
1: Ha, wir brauchen Philippe. Nur er kann diese Schrauben rausdrehen. Wo ist er?
7: Keine Ahnung.
1: Philippe? Philippe?
0: Felipe hat sich traurig in der hintersten Ecke der Fabrik verkrochen.
5: Ei, ich armes Häuflein Elend. Vielleicht sollte mich Manni zum Altmetall tun und einschmelzen. Ich bin vollkommen nutzlos und so nicht zu gebrauchen. Und allen ist es egal.
10: Felipe! Felipe!
5: Ei, ja. Ich armer Felipe.
10: Felipe, donde ist das, Felipe? Wo bist du?
5: Warte. Felipe? Das bin ich. Estoy aquí. Ich bin hier.
0: Felipe hüpft Manni entgegen.
10: Felipe, wir brauchen dich sofort.
5: Mich? Du brauchst mich?
10: Sieh, du bist das einzige Werkzeug, das helfen kann, die Maschine zu stoppen.
5: Gut, worauf warten wir noch? Vámonos, ab die Post!
0: In 0,nix hat Felipe die Kreuzschlitzschrauben rausgedreht. Der Sicherungskasten ist offen und Manni kann die Maschine endlich abstellen.
10: Klasse Arbeit, Felipe! Mann, bin ich froh, so ein besonderes Werkzeug zu haben.
5: Gracias, Manni. Ich bin froh, dass ich helfen konnte.
0: Und Felipes Freunde sind froh, dass sie keine Bälle mehr einsammeln müssen.
10: Tja, Leute, Felipe war der Retter in der Not. Und das nächste Mal bleiben wir alle zusammen, klar? Besonders an so einem großen Ort wie dieser Fabrik. Los, vorwärts, Leute, wir müssen noch das Schloss einbauen.
11: Ja!

0: Na, das ging ja ratzfatz. Das neue Schloss ist eingebaut, die Reparatur ist erledigt und ganz viele Schachteln sind mit bunten Bällen gefüllt. Das Team verlässt die Fabrik und Manni schließt die Fabriktür von außen zu.
1: Gut gemacht, Leute. Jetzt können wir sicher sein, dass niemand da drin Probleme kriegt.
0: Müde fahren sie nach Hause, schlafen sofort ein und erleben am nächsten Morgen eine Überraschung. Der Postbote bringt ihnen ein Paket mit einem Brief.
1: Gracias. Dankeschön. Ein Paket für uns. Was ist da wohl drin?
0: Manni liest zuerst den Brief.
1: Lieber Manni, liebe Freunde, vielen Dank, dass ihr das Türschloss repariert und die vielen Bälle gemacht habt. Ihr könnt jederzeit bei mir arbeiten. Euer Mr. Lovler.
0: Neugierig springen die Werkzeuge um Manni herum, als er das Paket öffnet. Na, was denkt ihr, was da drin ist? Genau, Spielsachen. Ganz viele Spielsachen. Natürlich fangen die Freunde gleich an, damit zu spielen, denn der nächste Auftrag kommt bestimmt.

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3: 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Es ist 19.02 Uhr.
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Mama, stimmt es, dass wir die Hälfte unseres Lebens schlafen? Fragte das Schäfchen. Das ist schon richtig, sagte Mama. Wenn wir nicht schlafen würden, hätten wir also doppelt so viel Zeit herumzutoben und Dotterblumen zu fressen? So ähnlich, sagte Mama, aber da hatte das kleine Schaf schon beschlossen, sich das Schlafen abzugewöhnen. Gleich heute Abend wollte es anfangen. Als der Mond aufging, kuschelten sich die Schafe dicht aneinander und schlossen die Augen. Nur das kleine Schäfchen stolzierte munter auf und ab. »Ich gewöhne mir das Schlafen ab«, erzählte es allen. »Von heute an bin ich Tag und Nacht wach und erlebe doppelt so viel wie ihr.« Doch bald hörte ihm keiner mehr zu, denn die anderen Schafe waren fest eingeschlafen. »Solche Langweiler!« »Jetzt geht's doch erst richtig los«, sagte das Schäfchen und wälzte sich ausgiebig im Gras. Dann machte es sich auf die Suche nach ein paar saftigen Dotterblumen. Doch im Dunkeln war keine einzige zu sehen, denn nachts schließen sich die Blüten. »Meine Augen werden sich noch an die Dunkelheit gewöhnen«, sagte sich das kleine Schaf. »Ich muss nur Geduld haben.« Am nächsten Morgen war das Schäfchen so müde, dass Mama es immer wieder anstupsen musste. »Wach auf! Es gibt viel zu erleben! Die Sonne lacht, das Gras ist frisch und saftig, deine Freunde warten schon. Na komm!« Doch das kleine Schaf sah weder Sonne, noch Gräser, noch Freunde. So müde war es. »Aller Anfang ist schwer«, seufzte es und schleppte sich mühsam durch den Tag. Aber als am Abend der Mond aufging, stolzierte das kleine Schäfchen wieder über die Wiese. »Ich gewöhne mir das Schlafen ab«, verkündete es stolz. »Es ist nicht ganz leicht, aber bald erlebe ich doppelt so viel wie ihr.« Doch in dieser Nacht war das Schäfchen so müde, dass es über einen Zweig stolperte, einen Hügel hinunterkullerte und, patsch, mitten in einem dicken Kuhfladen landete.

0: Morgen habe ich sicher das Schlimmste überstanden. Dann fängt der Spaß an.
1: Als sich alle zur Ruhe gelegt hatten, stolzierte das Schäfchen wieder über die Wiese. Doch heute war alles anders. Der Mond hatte sich hinter einer Wolkendecke versteckt und die Nacht war rabenschwarz. Das kleine Schaf tappte hierhin und dorthin und wusste bald nicht mehr, wo es war. Es lauschte. Doch nicht mal ein leises Blöken war zu hören. Selbst das Gras roch fremd. Wo war die Herde? Und wo war Mama? Das kleine Schaf begann zu zittern. Eigentlich machte es überhaupt keinen Spaß, nachts allein herumzutoben und sich im Gras zu wälzen. Und Dotterblumen fand man auch nicht. Und immer war man müde und überhaupt.
0: Mama! Mama!
1: Das kleine Schäfchen rief und rief. Und endlich löste sich aus dem Dunkel der Nacht eine helle Gestalt.
0: Mama!
1: Dann lag das Schäfchen im Arm seiner Mutter. Das war schöner als alle Dotterblumen dieser Welt.
2: Na, Ausreißer, hast du doppelt so viel erlebt wie alle anderen?
1: Das kleine Schaf seufzte. Das kann man wohl sagen. Mama stupste ihr Kleines mit der Nase an.
2: Du musst nicht Tag und Nacht wach sein, um mehr zu erleben. Manchmal muss man nur die Augen zumachen.
1: Zumachen? Das Schäfchen schüttelte den Kopf.
0: Aber mit geschlossenen Augen erlebe ich doch gar nichts.
2: Warte ab, sagte Mama. Schließ die Augen, so ist es gut. Und nun stell dir vor, du liegst auf einer großen grünen Wiese. Es ist früh am Morgen. Frischer Tau schimmert auf den saftigsten Dotterblumen, die du je gesehen hast. Du kannst dich kaum entscheiden, welche davon du zuerst essen möchtest. Und sobald du eine Blume gemümmelt hast, wächst sie wieder nach. Überall tanzen bunte Schmetterlinge. Ihre zarten Flügel kitzeln deine Nase und deine Ohren. Fühlst du es? Jetzt läufst du über die Wiese, schneller als alle anderen. Du springst. Du kannst fliegen. Die anderen Schafe werden zu kleinen, weißen Punkten auf einer riesigen grünen Wiese. Kannst du es sehen, mein kleines Schäfchen? Das Schäfchen nickte und träumte und träumte und träumte.

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3: An seinem allerersten Schultag brachte ihn der Vater zu dem großen roten Gebäude, neben dessen schmiedeeisernen Eingangstor auf einer bronzefarbenen Tafel Elementarschule und darunter Anno 1700 stand. Ehrfurchtsvoll blickte der Junge zu der Schrift hinauf. Sein Vater hatte ihm erklärt, dass es bedeutete, dass seine Schule schon über 150 Jahre alt war. Dann blickte er wieder zu seinem Vater, der gedankenverloren ein Ende seines Schnurrbartes zwischen seinen Fingern zwirbelte. Der Junge zupfte ihn am Gehrock. Ein allerletztes Mal musste er es versuchen, seinen Vater umzustimmen. »Meine Freunde, mit denen ich immer gespielt habe, sie gehen nicht auf diese Schule.« Der Vater erwiderte,
4: »Da sind andere Bengels, du wirst schon sehen.«
3: »Aber meine Freunde«, begann er wieder. Daraufhin schob ihn der Vater sanft, aber bestimmt durch das Tor und meinte,
4: »Es werden neue kommen.« »Nun geh schon, Friedrich, geh.«
3: Zögerlich ging der Junge auf das Gebäude zu. Auf dem Treppenabsatz drehte er sich noch einmal um. Der Vater stand noch immer dort, wo er zuvor gestanden hatte. Und wieder zwirbelte er gedankenverloren seinen Bart. Beim Abendbrot berichtete der Junge aufgeregt und mit leuchtend roten Wangen von seinem Tag. »Mein neuer Freund in der Schule, der kann Drachen bauen, die richtig fliegen und auf den Fingern pfeifen. Schaut mal, so!« Er steckte sich beide Zeige- und Mittelfinger in den Mund, holte tief Luft, doch da schimpfte schon die Mutter. »Friedrich, was sind denn das für Manieren?« Der Vater blickte müde auf und sprach,
4: »Freunde kommen und gehen.«
3: Also schwieg der Junge. Doch er freute sich schon so sehr darauf, seinen Kameraden morgen wiederzusehen, dass er später kaum in den Schlaf fand. Als die Zeit nahte, in der er auf eine neue Schule kommen sollte, wurde der Junge zunehmend niedergeschlagener. Denn sein bester Freund, der so vortrefflich auf den Fingern pfeifen konnte, kam nicht auf die Knabenschule, sondern sollte auf eine Gewerbeschule in einem der Vororte gehen. Heimlich weinte der Junge auf seinem Zimmer, als sein Vater hereintrat.
4: »Dein Weg ist noch so lang«, sprach er. »Da werden noch so viele Burschen kommen und gehen.«
3: »Aber keiner wie der«, erwiderte der Junge trotzig und zog die Nase hoch. Der Vater strich ihm durch die Haare.
4: »Viele, viele wie der, mein Sohn, viele.«
3: Friedrich biss sich auf die Lippen. Der Vater verstand ihn einfach nicht. Wie sollte er auch? Keine Woche nach seinem Eintritt in die Knabenschule erzählte der Junge zu Hause von einem, der ihm aus der Patsche geholfen hatte. Und nochmal einen Monat später verkündete er zuversichtlich, »Der Jakob, das ist ein treuer Freund, mit dem werde ich ein Leben lang befreundet sein.« Wieder wusste der Vater es besser.
4: »Wahre Freunde, mein Sohn, gibt es nicht viele. Erkenne die, die bleiben.«
3: »Der wird bleiben, glaube mir.« Der Junge lächelte.
4: »Mag sein. Wir werden sehen, mein Sohn. Wir werden sehen.«
3: Als es ans Studieren ging, trennten sich die Wege. Jakob, frisch verliebt, er sollte auch bald heiraten, zog in eine, Friedrich in eine andere Stadt. Er arbeitete schwer, lernte Tag und Nacht und seine Eltern unterstützten ihn nach Leibeskräften. So konnte er ihnen nach einigen Jahren stolz sein Diplom präsentieren. Er zeigte ihnen auch Schwarz-Weiß-Fotoaufnahmen von jungen Menschen mit lachenden Gesichtern. »Dies waren meine Kommilitonen. Mit ihnen habe ich so viel erlebt. Wir teilen so viel Freude und Kummer. Ich weiß, sie werden für immer für mich da sein.« Der Vater seufzte nur.
4: Eines guten Tages, als der Knabe selbst ein Mann und Vater eines Sohnes geworden war, saß er mit seinen Eltern vor dem heimatlichen Kamin. Friedrich zwirbelte das Ende seines Schnurrbarts und sein Vater, der nun schon ergraut war, rauchte eine lange gebogene Pfeife. Friedrich sprach: »Vater, du hattest recht. Von all den vielen sogenannten Freunden von damals, wer ist mir geblieben? Sie alle sind ihren eigenen Weg gegangen. Kein einziger von ihnen ist heute mehr an meiner Seite. Manche sehe ich hin und wieder, da freuen wir uns. Doch wir haben nicht viel gemein. Und die, mit denen ich heute manche Abende verbringe, sind sicher nicht die, mit denen ich sie morgen verbringen werde. Wer ist mir über all die Zeit geblieben? Keiner.« Da lächelte der Vater, und als er sich erhob, stützte er sich auf die Schulter seines Sohnes, ging zum wärmenden Feuer und warf einen weiteren Scheit hinein. »Keiner?« fragte er.
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Erwachsen? Was heißt das schon? Vernünftig? Wer ist das schon? Ich bin ich und du bist du. Das ist alles, was ich weiß. Du bist jung und ich bin alt. Aber was kann das schon bedeuten?

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3: Nachts, wenn wir schlafen gehen. Es wurde Abend über den Steppen Argentiniens. Die glühend rote Sonne stand dicht über dem Horizont und tauchte den Himmel in ein sanftes Rosa. Einige Fohlen lagen auf dem Boden, der noch warm war von der heißen Sonne des Tages. Die anderen Pferde schliefen oder dösten im Stehen. Das Stehen ist für Pferde nämlich weit weniger anstrengend als für Menschen. Einige Tiere grasten noch. Sie kauten die saftigen Halme und blickten über das Gatter auf die weite Ebene. Doch was war das? Hatte sich da nicht etwas gerührt? Nervöses Schnauben machte die Runde. Ohren stellten sich auf und bewegten sich suchend nach links und rechts. Woher war das Geräusch gekommen? Da, wieder. Ein Knacken und Rascheln, als würden Äste unter Stiefeln brechen. Und tatsächlich, drei Gestalten schlichen am Gatter entlang. Sandro wieherte laut. Er war einer der starken Hengste und wurde von Señor Garcia, dem Rancher, geritten, wenn es galt, abends das Vieh einzusammeln oder morgens auf die Weide zu bringen. Alarm! Wie auf ein Zeichen hasteten die Gestalten schneller. Schon wurde ein Lasso geschwungen. Jetzt war die ganze Herde hellwach. Es waren Pferdediebe. Jeder von ihnen stürzte sich auf ein Pferd, wollte es aus der Herde treiben. Doch sie hatten ihre Rechnung ohne Sandro gemacht. Sandro wieherte und rief die Herde, die schon flüchten wollte, zur Ordnung. Sie umzingelten die Diebe und die Tiere, auf die sich die Kerle geschwungen hatten, bockten wild und schlugen aus. Nicht lange, da saßen die drei auf dem staubigen Boden der Koppel.
4: »Wir hauen ab! Was sind das hier für Teufelsbiester?« brüllte der Anführer.
3: Und so schnell sie gekommen waren, so schnell waren sie auch wieder verschwunden. Im Herrenhaus brannte inzwischen Licht und Señor Garcia kam herübergelaufen.
4: »Ruhig, ruhig!«
3: bemühte er sich, die Tiere zu besänftigen.
4: »Was habt ihr denn? Es ist doch nichts!«
3: Die Angreifer waren längst in die Flucht geschlagen. Und Sandro reckte stolz die Pferdebrust. Señor Garcia ging nach einer Weile wieder schlafen. Dass er nie ahnen würde, was passiert war, kümmerte Sandro nicht. Die Menschen mussten ja nicht alles wissen.
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1: Hi, ich bin die Josie. Die Wien Extra Spielebox ist wieder unterwegs und besucht die Grünflächen der Stadt Wien. Für Spielen im Park warten 2 vollbeladene Lastenräder, 10 Spieletaschen, ein cooles Spieleteam und jede Menge kunterbunte Aktivitäten auf alle Kids ab 3 Jahren. Wann in einem Park bei dir in der Nähe gespielt wird, findest du im Internet unter wienextra.at/spielebox. Wasser kann sehr viel mehr als einfach nur nass sein. Am Samstag, den 30. Mai, kannst du in der Volksschule Weiz im Bundesland Steiermark nach Herzenslust forschen. Beim Talente-Samstag dreht sich von 9 Uhr morgens bis 12 Uhr mittags alles um spannende Experimente mit Wasser. Du untersuchst zum Beispiel die Oberflächenspannung oder findest heraus, wie Wasser seinen Zustand verändert. Die Teilnahme ist kostenlos. Und zu einem Familienfest mit Musik, Erste-Hilfe-Vorführung und Mitmachkonzert lädt dich und deine Familie der Samariterbund ein. Die Rettungs- und Therapiebegleithunde werden hier auch zeigen, was sie so alles können. Am 30. Mai auf der Kaiserwiese vor dem Wiener Riesenrad. Los geht's um 1 zum Mittag. Und wenn auch du weißt, wo es eine tolle Kinderveranstaltung gibt, dann füll uns bitte auf www.meinkinderradio.at das Formular aus.
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3: Reise zur Sonne. Es war einmal eine Eule. Am Tag schlief sie immer und nachts war sie wach. So ging das über viele Jahre. Doch eines Tages konnte die Eule nicht schlafen und dabei war es doch schon mitten am Tag. Es war Sommer und die Sonne brannte vom Himmel. Die Eule kam mächtig ins Schwitzen. Noch nie zuvor war ihr so warm gewesen. Sie blickte zum Himmel hoch und sah die riesige gelbe Sonne, die durch wunderschöne weiße Wolken hindurch direkt auf die Erde strahlte. Die Eule wunderte sich, denn nachts, wenn sie normalerweise wach war, gab es nur den Mond. Der war zwar hell, aber nicht warm. So beschloss die Eule, sich auf eine Reise zu machen. Eine Reise zur Sonne, um herauszufinden, wie etwas so unglaublich heiß sein konnte. Sie breitete ihre großen Eulenflügel aus und erhob sich hoch in die Luft. Immer höher und höher flog sie und immer näher und näher kam sie dabei ihrem Ziel. Doch plötzlich wurde es furchtbar kalt. Wie merkwürdig! Obwohl sie der Sonne immer näher kam, begann sie zu frieren. Sie hielt die Kälte nicht mehr aus und kehrte um. Auf dem Rückflug sah sie aus der Luft einen alten Bären, der es sich unter einem Baum gemütlich gemacht hatte. Die Eule beschloss, den Bären zu fragen, was er über die Sonne wüsste, und landete über ihm auf einem Ast.
4: »Hallo Bär, was kannst du mir über das große gelbe Ding da am Himmel verraten? Ich habe es heute zum ersten Mal gesehen.«
5: Der Bär schaute verwundert hoch zur Eule und brummte,
6: »Das ist der Mond.«
4: »Der Mond?« rief die Eule verwundert aus.
3: »Tatsächlich.« Sie war so lange unterwegs gewesen, dass es bereits wieder dunkel geworden war. Und da, wo vorher die Sonne war, stand nun der Mond am Himmel. Die Eule konnte es nicht glauben und beschloss, gleich früh am nächsten Tag die Reise zur Sonne noch einmal zu beginnen. Sie wollte versuchen, wach zu bleiben, doch als die ersten Sonnenstrahlen am Morgen auf die Erde fielen, war sie eingeschlafen. Und so schlief sie auch die nächsten Jahre tagsüber, wenn die Sonne schien, und erwachte abends, wenn der Mond am Himmel stand. Eigentlich war sie auch ganz froh darüber, denn sie liebte die Nacht mit all ihren prächtigen Sternen und mit dem wunderschönen gelben Mond, der sie nie zum Schwitzen brachte.
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3: Die Zahnputzfee. Niki wirkte wie ein ganz normales Mädchen. Sie hatte keine besonders lange Nase, mit der sich selbst feinste Gerüche erschnuppern ließen. Sie hatte keine riesigen Augen, denen nichts entging. Und sie hatte auch keine Ohren wie zwei Teller links und rechts an ihrem Kopf, die jedes kleinste Geräusch auffingen. Aber sicherlich hätte sie all das gerne gehabt, denn sie war schrecklich neugierig. Sie wollte alles wissen und alles sehen. Sie schaute hinter jede Tür und in jede Schachtel, lauschte jedem Gespräch und merkte sich alles. Und nicht nur das. Sie musste auch alles ausprobieren. Ob sich mit Kartoffeln jonglieren ließ, wie viele Erbsen in ihren Mund passten oder wie schnell sie mit zusammengebundenen Schuhen laufen konnte. In ihrem Kindergarten hatte Niki so schon alles Mögliche entdeckt und ausprobiert. Sie ging ja auch schon 2 Jahre hin. Sie wusste, dass man in der Hecke hinter dem Sandkasten manchmal einen Igel finden konnte. Dass ihr Erzieher Markus eine feste Freundin hatte, aber noch nicht verheiratet war. Und dass sich im Badezimmer eine Fliese unter einem Waschbecken bewegen ließ und wahrscheinlich bald herunterfallen würde. Im Badezimmer gab es noch etwas, das Niki gerne ausprobieren wollte. Dort lagen nämlich alle Zahnbürsten der Kinder. Jedes Kind im Kindergarten hatte eine eigene Zahnbürste. Die Zahnbürsten waren so untergebracht, dass nur die Erzieher sie den Kindern geben konnten. Die Erwachsenen hatten nämlich Angst, dass die Kinder sonst alles im Badezimmer putzen würden, nur nicht ihre Zähne. Und wahrscheinlich möchte niemand mit einer Zahnbürste die Zähne putzen, mit der schon die Handtuchhalter oder die Wasserhähne geschrubbt wurden. Aber genau das war es, was Niki unbedingt einmal mit den vielen bunten Bürsten ausprobieren wollte. Die waren so klein, fast wie Puppenbesen. Und Niki wollte unbedingt Puppengroßputz im Badezimmer spielen. Eines Tages, gegen Nachmittag, als schon viele Kinder abgeholt worden waren, schlich sich Niki ins Badezimmer und holte sich einen Hocker. Sie schob ihn vor das Regal mit den Zahnbürsten und stieg hinauf. Dann machte sie sich ganz lang und stellte sich auf die Zehenspitzen. So erreichte sie tatsächlich das oberste Fach mit den Zahnbürsten. Sie streckte die Finger und kratzte an dem Kasten mit den Fächern, in denen all die Zahnbürsten lagen, und Stück für Stück rutschte er ihr entgegen. Kurz bevor sie ihn hatte, knallte es plötzlich, als würde jemand direkt hinter Niki laut in die Hände klatschen. Niki zuckte vor Schreck zusammen. Ihre Hand stieß gegen den Kasten, der fiel scheppernd herunter, die Schubladen öffneten sich und die Zahnbürsten verteilten sich auf dem Fußboden.
4: »Beim heiligen Zahnputzbecher, sieh sich das einer an!« schimpfte eine Glockenstimme.
3: Niki drehte sich um und traute ihren Augen nicht. Da schwebte eine kleine Fee in einem weißen Kittel in der Luft. Sie hatte 2 Flügel auf dem Rücken und ihr blondes Haar steckte unter einer Netzhaube. Über die Hände hatte sie 2 Gummihandschuhe gestreift und ihre Füße verschwanden in weißen Schlappen. Auf dem Kittel war ein großer, blitzblanker Zahn zu sehen. Niki war begeistert. Sie stieg vom Hocker und achtete gar nicht auf die herumliegenden Zahnbürsten.
4: »Bist du die Zahnfee?« fragte sie. »Pass auf, wo du hintrittst, Mädchen«, zeterte die Fee und hob die gummibehandschuhten Hände.
3: Augenblicklich schwebten die Zahnbürsten zum nächsten Waschbecken und fielen hinein. Wasser strömte aus dem Wasserhahn und Blubberblasen stiegen auf.
4: »Ich bin nicht die Zahnfee. Die Zahnfee ist meine Schwester. Ich bin die Zahnputzfee«, sagte die Zahnputzfee. Meine Schwester lernst du kennen, wenn dein erster Milchzahn wackelt. Aber wenn du die Zähne nicht ordentlich putzt oder die Zahnbürsten anderer Leute dreckig machst, dann bekommst du es mit mir zu tun.
3: Während sie schimpfte, schwirrte sie um Niki herum. Aber Niki machte die Zahnputzfee mit dem Haarnetz und den Schlappen keine Angst.
5: Es war keine Absicht, sagte sie.
3: Ein schlechtes Gewissen hatte sie nämlich schon, wegen der heruntergeworfenen Zahnbürsten.
4: Na gut, jetzt sind sie ja wieder sauber,
3: sagte die Zahnputzfee und klang schon versöhnt. Wieder hob sie die Gummihandschuhhände und die Bürsten schwebten aus dem Waschbecken, trockneten in der Luft und legten sich dann der Reihe nach in den Kasten, der zurück ins Regal flog.
4: Das hätten wir, sagte die Zahnputzfee. Grüß mir den Christoph. Ich weiß genau, dass er zu Hause immer nur die Zahnbürste nass macht, anstatt Zähne zu putzen. Wenn er so weitermacht, hat er bald lauter Löcher in den Zähnen.
3: Sie wirbelte herum, als wolle sie gleich wieder verschwinden.
4: Halt, rief Niki. Ja? Von der Zahnfee bekommt man doch etwas für jeden Milchzahn. Was muss man denn für eine Belohnung von dir tun?
3: Die Zahnputzfee flog näher heran.
4: Mund auf.
3: Niki machte,
4: Das sieht aber höchst erfreulich aus, lobte die Zahnputzfee. Gut geputzt bis hinten zum letzten Backenzahn. Nichts in den Zahnzwischenräumen. Ich bin begeistert. Hier.
3: Etwas blitzte in der Luft und Niki fing es auf. Es war eine hübsche Haarspange.
4: Danke.
3: Dann knallte es wieder und die Zahnputzfee war verschwunden. Niki betrachtete glücklich die Spange in ihrer Hand. Sie putzte ja nicht lieber Zähne als andere Kinder. Ihre Zähne waren nur so sauber, weil es doch sein könnte, dass in den kleinen Zahnzwischenräumen oder hinten, hinter dem letzten Backenzahn, noch irgendetwas versteckt war. Und wenn das so war, dann wollte Niki das unbedingt entdecken.
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Es ist 21.01 Uhr. 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

jetzt. Ich bin gerade am Laderheim und ich weiß eh, es ist spät, aber wenn ich allein bin, weißt du, dann gehst du mir schon ein bisschen hoch. Ich ruf's halt zurück, oder? Oder ich ruf nochmal an und triffst du.

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1: 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Es ist 22:59 Uhr.

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1: Contra. Einen Bewegungsmelder gegen Bewegungsmangel. Zwei Aspirin gegen Kopflosigkeit. Und drei Schnäpse gegen Geschmacklosigkeit.
0: 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Es ist 23.59 Uhr. 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